0: 2:1 nach Verlängerung. Aus der Sportredaktion Ina Kast.
1: Nach dem 0:0 im Hinspiel begann das Rückspiel für Paderborn denkbar schlecht. Wolfsburg ging schon in der 3. Minute durch Stürmer Pejcinovic in Führung. Dann aber musste der VfL nach einem Platzverweis gegen Mähle schon ab der 15. Minute in Unterzahl spielen. Kurz vor der Halbzeitpause schaffte Paderborn den völlig verdienten Ausgleich durch Torjäger Bilbia. Der erlösende Siegtreffer gelang dem dominanten SC allerdings erst in der Verlängerung. Torschütze Kurda machte den 3. Aufstieg in die Fußball-Bundesliga für Paderborn perfekt. Wolfsburg ist zum 1. Mal in die 2. Liga abgestiegen.
0: Das Wetter in Deutschland. Nachts überwiegend klar und trocken, 17 bis minimal 10 Grad. Am Tage dann sonnig und trocken, im Nordosten und im Süden über den Bergen Wolken und vereinzelt Schauer oder Gewitter. 24 Grad in Schleswig bis 34 Grad am Oberrhein, an den Küsten bis 23 Grad. Und ein Blick auf die Uhr, es ist gleich 2:03.
2: Hier ist der Verkehrsservice in der ARD-Hitnacht. Die A9 Berlin Richtung Halle-Leipzig ist zwischen Kleinmarzehns und Köselitz nach einem Unfall gesperrt. Die A23 Hamburg Richtung Heide ist zwischen Eidelstedt und Pinneberg Süd wegen Bauarbeiten bis 5 Uhr früh gesperrt. Die A40 Duisburg Richtung Essen ist zwischen Kreuz Duisburg und Kreuz Kaiserberg bis 5 Uhr gesperrt. Die A44 Düsseldorf Essen ist zwischen Kreuz Düsseldorf Nord und Ratingen Schwarzbach bis 5 Uhr in beiden Richtungen gesperrt. Und die A67 Mannheim Richtung Darmstadt ist zwischen dem Viernheimer Dreieck und Lorsch wegen einer Baustelle bis 5 Uhr früh gesperrt. Soweit die Meldungen, kommen Sie gut an.
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2: Aus Dresden mit Frank-Michael Bauer. Ich grüße Sie. Schön.

Soul-inspirierter Pop-Rock mit Sir Roderick Rod Stewart. Sein großer 90er-Jahre-Erfolg für Motown-Song. Nach diesem schwungvollen Bläser-Sound schlagen wir jetzt deutlich leisere, aber umso tiefgründigere Töne an. Wir wechseln mal zu einer Band, die mit einer der melancholischsten und schönsten Akustikballaden der gesamten Rockgeschichte ein absolutes Denkmal geschaffen hat. Ein Song, der uns sanft daran erinnert, wie vergänglich alles um uns herum eigentlich ist. Hier ist für Sie in der ARD-Hitnacht das legendäre Meisterwerk aus dem Jahre 1977. Lehnen Sie sich zurück für Kansas und Dust in the Wind.

0: Nick Heyman, Each Time You Break My Heart, leider schon viel zu früh von uns gegangen. 2021, da war er 59 Jahre alt. Hier ist die ARD Hitnacht und Detlef Rabe aus Krefeld hat auf Swiss und die anderen getippt. Nein, Detlef, ist nicht richtig. Auch Gunther aus Biebrich in Hessen liegt mit Swiss nicht richtig. Und Gunther Enslin hat ebenfalls getippt bei unserem 1-Sekunden-Schnipsel auf diesen Titel. Der ist es nicht. Aber Angelika, gute Nachricht, ist bei uns mit ihrer Antwort im Lostopf. Und auch Michael Benz liegen richtig. So, und jetzt noch einmal gibt's diese 1 Sekunde. Und vielleicht erkennen Sie es jetzt. Hier ist die 1 Sekunde. Wer singt da und wie heißt das Lied, was im Original von Udo Lindenberg interpretiert wird? Hier ist die Sekunde.
1: Egal.
0: Mir egal, ja. ard-hitnacht@mdr.de. Das letzte Mal war dieser Schnipsel zu hören für heute. Und dann in gut 20 Minuten lösen wir auf. Und wir werden dann hören, wer dir Doppel-LP per Vinyl We Love Udo dann nach Hause geschickt bekommt. Falco ist dran mit Out of the Dark und danach Shania Twain, You're Still the One.

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0: Es ist 2.31 Uhr, hier ist der Verkehrsservice in der ARD Hitnacht. Die A9 Berlin Richtung Halle-Leipzig ist zwischen Kleinmarzehns und Köselitz nach einem Unfall gesperrt. Dann haben wir da noch die A23 Hamburg Richtung Heide. Die ist zwischen Eidelstedt und Pinneberg Süd wegen Bauarbeiten bis 5 Uhr früh gesperrt. Die A40 Duisburg Richtung Essen ist zwischen Kreuz Duisburg und Kreuz Kaiserberg bis 5 Uhr gesperrt. Die A44 Düsseldorf Essen ist zwischen Kreuz Düsseldorf Nord und Ratingen Schwarzbach bis 5 Uhr in beiden Richtungen gesperrt. Die A67 Mannheim Richtung Darmstadt ist zwischen dem Firnheimer Dreieck und Lorsch wegen einer Baustelle gesperrt. Und zwar das Ganze noch bis 5 Uhr, also einen Moment sozusagen noch wird es sein. So, und dann haben wir hier, glaube ich, noch eine Meldung. A26 Personen sind auf der Autobahn zwischen Dollern und Agathenburg, Hamburg-Cuxhaven. Soweit unsere Meldungen. Kommen Sie gut an Ihr Ziel.
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0: Aus Dresden von MDR Sachsen. Ich bin Frank Michael Bauer, melde mich hier aus dem Studio 1 jetzt mit In Excess, Need You Tonight.

0: Addicted to Love, unvergessen, auch durch diesen Titel Robert Palmer, hier bei uns gehört in der ARD-Hitnacht. Und wir kommen zur Auflösung unseres Udo Lindenberg-Rätsels. Und zwar gibt es das Album als Doppel-LP-Vinyl We Love Udo zu gewinnen, das Udo Lindenberg-Tribute-Album. Und da sind viele andere Künstlerinnen und Künstler drauf, Tokyo Hotel, auch Ina Müller oder zum Beispiel auch Elif, Johannes Oerding, Peter Maffay, Thomas D. und. Und sie haben alle Titel gesungen, die Udo Lindenberg berühmt gemacht hat. Und wir haben einen kleinen Schnipsel gespielt und das war dieser.
1: Egal.
0: Tja, und Thomas Hempel habe ich jetzt am Telefon. Schönen guten Abend. Und guten Thomas, Abend. Ja, Sie haben es richtig, ne? Was haben
2: ja,
0: Sie gesagt?
2: Ich hab's richtig. Ja, richtig. Max Giesinger, ich lieb's überhaupt nicht mehr.
0: Da gibt's noch den kleinen Applaus dazu. Und hier ist nochmal die richtige Auflösung.
1: Es ist mir egal. Sowas von egal.
0: Mir egal.
1: Ich lieb dich überhaupt nicht mehr.
0: So, und damit bekommen Sie das Doppelalbum. Und herzlichen Glückwunsch, kann ich da nur sagen.
2: Dankeschön.
0: Haben Sie es gleich rausgefunden? Und wo, beziehungsweise woran haben Sie es erkannt? Andere haben ja geschrieben, es war heute verdammt schwer.
2: Naja, ich hab eine Ahnung gehabt, habe mir dann die Titelliste angeguckt von der LP und da konnte es nur Max Giesinger sein mit Ich lieb dich überhaupt nicht mehr.
0: Ja, wunderbar. So ähnlich hat es ja der Jürgen aus Köln auch gemacht gehabt. Der hatte aber keine Vorstellung und hat einfach getippt. Der hat wild drauf losgetippt, hat er uns geschrieben und lag damit richtig. Also so geht's manchmal auch, ja. Ich bedanke mich ich bedanke mich bei allen, die mitgespielt haben, mitgeraten haben, so wie auch Olaf, der hat geschrieben, ich habe auch gar keine Ahnung, ich musste raten, wahrscheinlich bin ich nicht richtig, aber es geht dabei, einfach wie Olympia, dabei sein ist alles. Wunderbar, so ist die Einstellung gut. Sie bleiben noch dran, ich muss mir Ihren Namen noch notieren. Sie sind noch in fröhlicher Runde, da sind so ein paar Stimmen noch zu hören. Sind Sie auf Arbeit, ist das privat?
2: Die Kollegen sind im Hintergrund, ja.
0: Die Kollegen sind im Hintergrund, alles klar. Ich will Sie jetzt auch nicht outen, dass Sie mit der Arbeit telefonieren und fragen, wo Sie arbeiten. Auf jeden Fall sind Sie Nachteulen und hören uns, ne, mit Ihren Kollegen. Das ist schön.
2: Regelmäßig, immer wenn wir Nachtschicht haben.
0: Ja, wunderbar. Dann weiter eine schöne Nachtschicht und jetzt geht's weiter bei uns mit den Supremes und dem Titel Stop in the Name of Love. Nochmal Dankeschön für alle fürs Mitspielen und vielleicht haben wir nachher noch was zu gewinnen. Da gibt's noch was.

Anita aus Regensburg hat mir gerade noch geschrieben, sie wäre überhaupt nicht auf die Idee gekommen dieses Titels. Es ist schon erstaunlich, dass das manche gepackt haben. Ja, so wie der Thomas, und er war bei weitem nicht alleine. Viele haben es rausgekriegt und Thomas haben wir ausgelost hier bei uns in der ARD-Hitnacht. Das war gerade akustischer Folk-Pop, beschwingt von Fairground Attraction, ihr fröhlicher Charterfolk Find My Love. Nach diesen leichten, beschwingten Tönen wird es jetzt bei uns im Programm Zeit für ganz große Emotionen. Wir rollen den roten Teppich quasi dafür aus. Wir wechseln in das Jahr 1999 zu einer der erfolgreichsten Boybands aller Zeiten. Es folgt eine wunderschöne Ballade, die bis heute Millionen von Menschen weltweit berührt. Hier sind für Sie die unvergesslichen Backstreet Boys und ihre berührende Hymne Show Me the Meaning of Being Lonely. Die Backstreet Boys feiern übrigens im Herbst ein spektakuläres, exklusives Europa-Comeback und schlagen dafür eine feste Konzertresidenz in Deutschland auf, nämlich in Düsseldorf. Da spielt die Band ihre einzigen Europakonzerte gesammelt. Alle Shows finden in der Arena Düsseldorf statt. Und wegen der gigantischen Nachfrage wurde die Konzertreihe auf 10 aufeinanderfolgende Stadiontermine erweitert. Das ist schon spektakulär. Und dann wird es garantiert auch diesen Titel geben, die Backstreet Boys, Show Me the Meaning of Being.

Das waren sie, die Backstreet Boys hier in der ARD Hitnacht. Und jetzt haben wir noch einen Titel mit Eruption und die Stimme dazu, die gibt es von Precious Wilson. Hier ist der Titel I Can Stand the Rain.

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1: Um 3 Uhr mit Olaf Knapp. Bundesgesundheitsministerin Warken will offenbar den Beitragssatz für Kinderlose in der Pflegeversicherung erhöhen. Versicherte ohne Kinder müssten dann ab einem Alter von 23 Jahren einen Beitragssatz von 4,3% zahlen, hat das Redaktionsnetzwerk Deutschland aus Koalitionskreisen erfahren. Aus der Nachrichtenredaktion Viktor Kupka.
2: Bei Versicherten mit Kindern bliebe es dagegen bei den bisherigen geringeren Sätzen von 3,6% mit einem Kind, 3,35% mit zwei und 3,1% mit drei Kindern. Hintergrund ist ein drohendes Defizit in der Pflegeversicherung. Ministerin Warken erwartet in den kommenden beiden Jahren ein Finanzierungsloch von zusammen mehr als 22 Milliarden Euro. Deutlich mehr als bisher erwartet. In der Bundesregierung wird deshalb aktuell darüber beraten, wie das Defizit ausgeglichen werden kann.
1: Die USA haben nach eigenen Angaben Raketenstellungen im Iran angegriffen. Das US-Militär teilte mit, es handle sich um Maßnahmen zur Selbstverteidigung. Dabei seien unter anderem Raketenabschussanlagen sowie iranische Boote beim Minenlegen getroffen worden. Die Attacken hätten dazu gedient, die US-Truppen vor Bedrohungen durch den Iran zu schützen. Eigentlich gilt zwischen beiden Staaten eine Waffenruhe. Papst Leo XIV. Hat davor gewarnt, die Entwicklung der künstlichen Intelligenz allein den beteiligten Tech-Riesen zu überlassen. Er rief die Regierungen weltweit dazu auf, die Konzerne stärker zu kontrollieren und die Entwicklung von KI-gesteuerten Systemen zu verlangsamen. Die neue Technologie verbreite Desinformationen und könne die Welt in endlose Kriege stürzen, schrieb der Papst in seiner ersten Enzyklika. Der SC Paderborn feiert den Aufstieg in die Fußball-Bundesliga. Die

0: Wolfsburg ist zum ersten Mal in die zweite Liga abgestiegen.
1: Das Wetter in Deutschland. Tagsüber sonnig und trocken, im Nordosten und im Süden über den Bergen Wolken und vereinzelt Schauer oder Gewitter. 24 Grad in Schleswig, 34 am Oberrhein, an den Küsten bis 23 Grad. Mittwoch und Donnerstag heiter bis sonnig und trocken, nur im Süden einzelne Schauer möglich bei 15 bis 34 Grad. Es ist 3:03 Uhr.
2: Hier ist der Verkehrsservice in der ARD-Hitnacht. Die A40 Duisburg Richtung Essen ist zwischen Kreuz Duisburg und Kreuz Kaiserberg bis 5 Uhr gesperrt. Die A44 Düsseldorf-Essen ist zwischen Kreuz Düsseldorf-Nord und Ratingen-Schwarzbach bis 5 Uhr ebenfalls in beiden Richtungen gesperrt. Die A67 Mannheim Richtung Darmstadt ist zwischen dem Firnheimer Dreieck und Lorsch wegen einer Baustelle bis 5 Uhr früh gesperrt. Soweit die Meldungen. Gute Fahrt und kommen Sie gut an Ihr Ziel.
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2: Von MDR Sachsen aus Dresden mit Frank-Michael Bauer. Neue Stunde. Und die beginnen wir mit Vaya Con Dias. Und wir haben in dieser Stunde auch einen Albumtipp.

Country Rock aus den frühen 70ern und die gute Laune Hymne der Doobie Brothers. Listen to the Music. Nach diesem unbeschwerten West Coast Klassiker schlagen wir jetzt deutlich intimere und sanftere Töne an. Wir reisen ins Jahr 2000 und holen uns dafür echtes deutsches Soul-Pop-Gefühl ins Radio. Freuen Sie sich auf das aus Hamburg stammende Duo, das damals mit dieser wunderschönen orchestralen Ballade die Charts im Sturm eroberte, nämlich Orange Bloom mit She's Got That Light. Und im nächsten Jahr werden die beiden dann eine ausgiebige Club- und Kirchentour quer durch die Republik hinlegen. Und da sind Stationen unter anderem Stuttgart und Lübeck und Bremen und Düsseldorf. Und im Ende Mai sind sie auch in der Lukaskirche in Dresden. Und jetzt hier bei uns Orange Bloom.

Das war Musik mit Paul Simon. Hier ist der Verkehrsservice in der AD Hitnacht. Achtung, Falschfahrer auf der A661 Bad Homburg-Egelsbach. Zwischen Bad Homburger Kreuz und Frankfurt-Eckenheim kommt Ihnen ein Falschfahrer entgegen. Fahren Sie äußerst rechts und überholen Sie nicht. Auf der A661 Bad Homburg-Egelsbach zwischen Bad Homburger Kreuz und Frankfurt-Eckenheim ist ein Falschfahrer unterwegs. Vorsicht bitte in beiden Richtungen. Soweit unser Verkehrsservice. So, und wir haben jetzt einen Albumtipp und wir hören rein gemeinsam in die neue Platte von Michael Schulte. Beautiful Reasons heißt die, im letzten Monat rausgekommen. Fans haben ja lange gewartet auf ein neues Album und nun ist diese neue Platte da und wir erinnern uns gern, so richtig ins Rampenlicht ist er gekommen, Michael Schulte mit dem ESC. Platz 4 damals für You Let Me Walk Alone. Ja, und mit dieser berührenden Ballade hat der Singer-Songwriter im Jahr 2018, also beim Eurovision Song Contest, wir erinnern uns, in Lissabon einen fantastischen 4. Platz eingefahren. Und jetzt gibt's Musik aus seinem aktuellen Album Afterlife. Hier ist Michael Schulte.

Das war unser Albumtipp, ein Titel aus dem aktuellen Album von Michael Schulte. Und das war sein Titel Afterlife. Und dieses Album, wenn Sie es haben wollen, können Sie bei uns auch gewinnen. Bernd Rösler aus Bad Doberan hat nämlich schon geschrieben, ob er das Album haben kann. Mitmachen und erkennen, sage ich da nur, weil der Michael Schulte so gut abgeschnitten hat, damals beim ESC Platz 4 für Deutschland Gold hat. Erinnern wir an einen ESC in den 2000ern. Und dieser Titel, wer hat den gesungen und wie hieß der? Das ist jetzt nicht ganz so schwer wie das vorhergehende Rätsel, bitte. Welcher ESC-Sieger steckt dahinter? Noch ein kleiner Tipp, es war ein Duo, das damals gewonnen hat. ard-hitnacht@mdr.de und mit ein bisschen Glück bekommen Sie das neue Album von Michael Schulte. So, und jetzt widmen wir uns Leonard Cohen und Suzanne und gleich danach Daryl Hall und John Oates mit Maneater.

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1: Der Verkehrsservice in der ARD Hitnacht. Weiterhin Falschfahrer auf der A661 Bad Homburg-Egelsbach. Zwischen Bad Homburger Kreuz und Frankfurt-Eckenheim ist ein Falschfahrer unterwegs. Fahren Sie äußerst rechts und überholen Sie nicht.

0: 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Man-Eater Daryl Hall, John Oates. Es ist 3.32 Uhr. Hier ist der Verkehrsservice in der ARD-Hitnacht. Falschfahrer weiterhin auf der A661 Bad Homburg-Egelsbach. Zwischen Bad Homburger Kreuz und Frankfurt-Eckenheim ist dieser Falschfahrer unterwegs. Bitte Vorsicht. Die A40 Duisburg Richtung Essen ist zwischen Kreuz Duisburg und Kreuz Kaiserberg bis 5 Uhr gesperrt. Die A44 Düsseldorf-Essen ist zwischen Kreuz Düsseldorf-Nord und Ratingen-Schwarzbach bis 5 Uhr in beiden Richtungen gesperrt. Die A67 Mannheim Richtung Darmstadt ist zwischen dem Viernheimer Dreieck und Lorsch wegen einer Baustelle bis 5 Uhr früh gesperrt. Das waren Sie, die Meldungen. Kommen Sie gut an Ihr Ziel.
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0: Und dann hängen wir das gleich noch hinten dran. Hier ist die Entwarnung auf der A661 Bad Homburg-Egelsbach. Kein Falschfahrer mehr zwischen Bad Homburger Kreuz und Frankfurt-Eckenheim. Gerade kam sie rein, die Entwarnung. Hier ist das Funkhaus in Dresden. Hier ist der MDR Sachsen mit der ARD-Hitnacht. Und mein Name ist Frank-Michael Bauer. Jetzt für Sie UB40 zusammen mit Chrissy Hynde. I got you, babe.

der ARD-Hitnacht, ein Klassiker Tour France, Mike Oldfield und die Stimme von Maggie Reilly aus dem Jahre 1984. Mit diesem verträumten Ohrwurm haben uns die beiden auf eine magische musikalische Reise entführt. Und jetzt wechseln wir das Jahrzehnt, bleiben aber bei verträumten magischen Klangbildern. Wir springen ins Jahr 2009 zu einem Song, der mit seinen verspielten Synthie-Klängen die weltweiten Charts im Sturm erobert hat. Adam Young alias All City holte damit ein funkelndes Licht an mir direkt in unsere Radios. Hier ist Fireflies von Old City.

Das war gerade der Rhythmus von Inzair, Johnny Wakelin aus dem Jahre 1976. Der britische Sänger landete damit einen absoluten Welthit, hinter dem eine faszinierende Geschichte steckt. Wakelin schrieb die Nummer nämlich als pure Hommage an den legendären Boxkampf Rumble in the Jungle zwischen Muhammad Ali und George Foreman im Jahre 74. Jetzt bei uns Zeit für Heart und All I Wanna Do Is Make Love To You hier an der ARD Hit nach 10 Minuten vor 4.

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1: Um 4 Uhr mit Olaf Knapp. Bundesgesundheitsministerin Warken will offenbar den Beitragssatz für Kinderlose in der Pflegeversicherung erhöhen. Versicherte ohne Kinder müssten dann ab einem Alter von 23 Jahren einen Beitragssatz von 4,3% zahlen, hat das Redaktionsnetzwerk Deutschland aus Koalitionskreisen erfahren. Aus der Nachrichtenredaktion Viktor Kupka.
2: Bei Versicherten mit Kindern bliebe es dagegen bei den bisherigen geringeren Sätzen von 3,6% mit einem Kind, 3,35% mit zwei und 3,1% mit drei Kindern. Hintergrund ist ein drohendes Defizit in der Pflegeversicherung. Ministerin Warken erwartet in den kommenden beiden Jahren ein Finanzierungsloch von zusammen mehr als 22 Milliarden Euro. Deutlich mehr als bisher erwartet. In der Bundesregierung wird deshalb aktuell darüber beraten, wie das Defizit ausgeglichen werden kann.
1: Die USA haben nach eigenen Angaben Raketenstellungen im Iran angegriffen. Das US-Militär teilte mit, es handle sich um Maßnahmen zur Selbstverteidigung. Dabei seien unter anderem Raketenabschussanlagen sowie iranische Boote beim Minenlegen getroffen worden. Die Attacken hätten dazu gedient, die US-Truppen vor Bedrohungen durch den Iran zu schützen. Eigentlich gilt zwischen beiden Staaten eine Waffenruhe. Papst Leo XIV. Hat davor gewarnt, die Entwicklung der künstlichen Intelligenz allein den beteiligten Tech-Riesen zu überlassen. Er rief die Regierungen weltweit dazu auf, die Konzerne stärker zu kontrollieren und die Entwicklung von KI-gesteuerten Systemen zu verlangsamen. Die neue Technologie verbreite Desinformationen und könne die Welt in endlose Kriege stürzen, schrieb der Papst in seiner ersten Enzyklika. Der SC Paderborn feiert den Aufstieg in die Fußball-Bundesliga. Die Ostwestfalen besiegten im Relegationsrückspiel den VfL Wolfsburg mit 2:1 nach Verlängerung. Aus der Sportredaktion Ina Kast.
3: Nach dem 0:0 im Hinspiel begann das Rückspiel für Paderborn denkbar schlecht. Wolfsburg ging schon in der dritten Minute durch Stürmer Pejcinovic in Führung. Dann aber musste der VfL nach einem Platzverweis gegen Mähle schon ab der 15. Minute in Unterzahl spielen. Kurz vor der Halbzeitpause schaffte Paderborn den völlig verdienten Ausgleich. Gleich durch Torjäger Bilbia. Der erlösende Siegtreffer gelang dem dominanten SC allerdings erst in der Verlängerung. Torschütze Kurda machte den dritten Aufstieg in die Fußball-Bundesliga für Paderborn perfekt. Wolfsburg ist

0: Nacht, die A40 Duisburg Richtung Essen ist zwischen Kreuz Duisburg und Kreuz Kaiserberg bis 5 Uhr gesperrt. Die A44 Düsseldorf Essen ist zwischen Kreuz Düsseldorf Nord und Ratingen-Schwarzbach bis 5 Uhr in beiden Richtungen gesperrt. Die A67 Mannheim Richtung Darmstadt ist zwischen dem Viernheimer Dreieck und Lorsch wegen einer Baustelle gesperrt und das noch bis 5 Uhr. Unsere Meldungen waren das. Kommen Sie gut an Ihr Ziel. Gute Fahrt.
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0: Von MDR Sachsen aus Dresden mit Frank Michael Bauer und wir starten mit Nick Kirscher. Der ist im Sommer unterwegs mit der großen Show Die 80er Live und dann ist er unter anderem auch mit Alpha Will, Nena und Kim Wilde zu erleben. Zweimal in Deutschland.

Dieses lässige Angel in Blue Jeans von Train aus dem Jahr 2014. Hier gehört bei uns in der ARD Hitnacht. Es ist 4:14 Uhr. Ja, und mit diesem modernen, vom Western-Stil durchaus geprägten Nummer der Amerikaner, die uns ordentlich eingeheizt haben, geht's weiter mit den Hooters. Die sind mal 1980 gegründet worden in Philadelphia und Rob und Eric steckten dahinter. Und tatsächlich, die Folkrocker, die sind immer noch dabei, veröffentlichen auch weiterhin Live-Alben. Und hier ist ihrer größter Welthit mit dem unverkennbaren Sound der Melodica. Und zwar die Hooters mit Johnny B. So, hier sind sie.

Perfect 10, das waren The Beautiful South hier in der ARD Hitnacht, 4.22 Uhr. Und jetzt kommt Mark Foster. Ab Juni ist er auf großer Sommershows 2026 Open Air Tour. Er bringt Live-Konzerte unter freiem Himmel in zahlreiche Städte in Deutschland, Österreich und der Schweiz. Ist zum Beispiel in Berlin oder Klagenfurt. Und hier ist er mit seiner EM-Hymne von 2016. Mark Foster, wir sind groß.

Mark Foster, wir sind groß und in einer Viertelstunde, da lösen wir unser kleines Quiz auf. Und zwar zu Michael Schulte. Sie können sein aktuelles Album bei uns gewinnen. Und er war ja sehr gut vertreten beim ESC einst mit dem Platz 4. Und wir haben einen ESC-Siegertitel aus den 2000ern, aus den 2000er rausgesucht. Und 3 Sekunden. Und viele haben schon richtig geraten. Ein paar falsche sind auch dabei. Hier ist er nochmal. Ja, das war ein Duett, muss man dazu sagen. Und dieses Lied, wer hat es gesungen und wie hieß dieses Duo? Jetzt bei uns Caribbean Queen mit Billy Ocean. Und wenn Sie noch antworten möchten, geht's gern und schnell über unsere E-Mail-Adresse ard-hitnacht@mdr.de.

0: Caribbean Queen, unverkennbar Billy Ocean, 4.31 Uhr. Hier ist der Verkehrsservice in der ARD Hitnacht. Die A40 Duisburg Richtung Essen ist zwischen Kreuz Duisburg und Kreuz Kaiserberg noch bis 5 Uhr gesperrt. Die A44 Düsseldorf-Essen ist zwischen Kreuz Düsseldorf Nord und Ratingen-Schwarzbach bis 5 Uhr in beiden Richtungen gesperrt. Die A67 Mannheim Richtung Darmstadt ist zwischen dem Firnheimer Dreieck und Lorsch wegen einer Baustelle bis 5 Uhr früh gesperrt. Soweit die Meldungen. Gute Fahrt für Sie und kommen Sie gut an.
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0: Von MDR Sachsen aus Dresden, ich bin Frank-Michael Bauer. Blondie mit Maria und gleich danach die Men Without Hats.

0: Safety Dance, das war unverkennbar eine Nummer aus den 80ern, um genau zu sein, von 1982. Und zwar Men Without Hats. Mit dieser skurrilen und absolut genialen guten Laune-Hymne haben uns die Kanadier damals kräftig zum Tanzen und Mitspringen gebracht. Und jetzt kommen wir zur Auflösung und zum Gewinn des Albums von Michael Schulte, das aktuelle. Und da haben wir einen Schnipsel vorhin gehört. Und ja, es war der Anfang eines EC-Siegersongs. Und ich habe jetzt am Telefon den Volker in Bielefeld. Schönen guten Morgen.
1: Moin, moin.
0: Noch wach? Noch wach von abends oder schon also früh draußen?
1: Schon seit 2:30 wieder unterwegs, weil ich noch einen kleinen Nebenjob als Zeitungszusteller habe.
0: Ja, und da zwitschern auch schon die Vögelchen im Hintergrund.
1: So ist es.
0: Gerade draußen.
1: Die machen schon ordentlich Musik, genau.
0: Ja, wie ist es in Bielefeld? Bei uns sind so gerade in Dresden so 11 Grad. Es ist schon ein bisschen kühler geworden.
1: Ja, schätzungsweise 12, 13 haben wir hier auch.
0: Ja, also eine angenehme Morgenkühle könnte man sagen, nicht? Die kann man gebrauchen.
1: Auf jeden Fall, ja.
0: Ja, es wird ja, glaube ich, auch heute wieder, selbst auch in Ihrer Gegend, schön warm werden.
1: Genau, bei uns sind 29 Grad angesagt, also das wird gut knackig.
0: Sommerlich, auf jeden Fall. Ja, von wem war das Schnipselchen, was wir da vorhin gehört haben?
1: Das waren von den Olsen Brothers, Fly on the Wings of Love. Fly on the
0: Wings of Love. Ganz genau. Herzlichen Glückwunsch. Wissen Sie noch das Jahr, in dem die gewonnen haben, wann das gewesen ist?
1: Auf jeden Fall Anfang der 2000er Jahre. Es muss so 2001, 2002 gewesen sein.
0: Es war genau 2000. Es war genau im Jahr 2000 gewesen. Die beiden Brüder, ja, und aus Dänemark. Da hatten sie damals den Sieg nach Dänemark geholt. Ja, wunderbar. Ja. Super. Dann, Sie werden noch ein bisschen arbeiten, denke ich mal, ne, bis dieser Job erledigt ist, ja?
1: Ein bisschen habe ich noch, ja.
0: Ja, und Sie kriegen das aktuelle Album von Michael Schulte. Als er uns vertreten hat, hat er ja einen ordentlichen Platz vier geholt beim ESC
1: vor ein paar Jahren. Ja, das war nicht schlecht, der Song damals.
0: Ja, okay. Dann wünsche ich Ihnen noch einen schönen Tag, einen guten Start in diese etwas kürzere Woche, kann man sagen.
1: Aber ja, danke, danke und vielen Dank für die CD.
0: Ja, wunderbar. Viele Grüße nach Bielefeld und allen anderen, die mitgespielt haben. Auch ein herzliches Dankeschön. Und wir nehmen das Tempo jetzt ein bisschen raus. Hier ist Roberta Fleck mit Killing Me Softly. Strumming.

Da denkt man irgendwie an Urlaub und schickt vielleicht doch nochmal wieder eine Postkarte. Ja, Postcards auf jeden Fall. James Blunt hier gehört in der ARD-Hitnacht. 4:48 Uhr haben wir es gleich. Und jetzt Koleski mit Take Me Where the Sun is Shining. Naja, momentan scheint sie ja bei uns fast überall. Take me.

Tom Petty und die Heartbreakers in der ARD-Hitnacht. Ja, die ARD-Hitnacht endet gleich für einige Programme. Kommen Sie gut in den Tag, gleich mit Ihrer Radio-Frühschicht. Und wir haben hier noch die Beatles und Madonna.

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1: Um 5 Uhr mit Olaf Knapp. Bundesgesundheitsministerin Warken will offenbar den Beitragssatz für Kinderlose in der Pflegeversicherung erhöhen. Versicherte ohne Kinder müssten dann ab einem Alter von 23 Jahren einen Beitragssatz von 4,3% zahlen, hat das Redaktionsnetzwerk Deutschland aus Koalitionskreisen erfahren. Aus der Nachrichtenredaktion Viktor Kupka.
2: Bei Versicherten mit Kindern bliebe es dagegen bei den bisherigen geringeren Sätzen von 3,6% mit einem Kind, 3,35% mit zwei und 3,1% mit drei Kindern. Hintergrund ist ein drohendes Defizit in der Pflegeversicherung. Ministerin Warken erwartet in den kommenden beiden Jahren ein Finanzierungsloch von zusammen mehr als 22 Milliarden Euro, deutlich mehr als bisher erwartet. In der Bundesregierung wird deshalb aktuell darüber beraten, wie das Defizit ausgeglichen werden kann.
1: Die USA haben nach eigenen Angaben Raketenstellungen im Iran angegriffen. Das US-Militär teilte mit, es handle sich um Maßnahmen zur Selbstverteidigung. Dabei seien unter anderem Raketenabschussanlagen sowie iranische Boote beim Minenlegen getroffen worden. Die Attacken hätten dazu gedient, die US-Truppen vor Bedrohungen durch den Iran zu schützen. Eigentlich gilt zwischen beiden Staaten eine Waffenruhe. Laut Gewerkschaft der Polizei ist ein Drittel der Dienststellen der Bundespolizei marode. GdP-Chef Roßkopf kritisiert in der Rheinischen Post, dass der Zustand vieler Gebäude und Wachen nicht mehr hinnehmbar sei. Sanierungen würden verschoben und es fehle an Büros, Unterkünften und Parkflächen. Die Gewerkschaft fordert schnellere Genehmigungs- und Bauverfahren und mehr Geld für Sanierung und Neubau. Der SC Paderborn feiert den Aufstieg in die Fußball-Bundesliga. Die Ostwestfalen besiegten im Relegationsrückspiel den VfL Wolfsburg mit 2:1. Aus der Sportredaktion Ina Kast.
3: Nach dem 0:0 im Hinspiel begann das Rückspiel für Paderborn denkbar schlecht. Wolfsburg ging schon in der dritten Minute durch Stürmer Pejcinovic in Führung. Dann aber musste der VfL nach einem Platzverweis gegen Mähle schon ab der 15. Minute in Unterzahl spielen. Kurz vor der Halbzeitpause schaffte Paderborn den völlig verdienten Ausgleich durch Torjäger Bilbia. Der erlösende Siegtreffer gelang dem dominanten SC allerdings erst in der Verlängerung. Torschütze Kurda machte den dritten Aufstieg in die Fußball-Bundesliga für Paderborn perfekt. Wolfsburg ist zum ersten Mal in die zweite Liga abgestiegen.
1: Das waren die Nachrichten. Das Wetter in Deutschland. Am Tage ist es sonnig und trocken, im Nordosten und im Süden über den Bergen Wolken, vereinzelt Schauer oder Gewitter. Bei 24 Grad in Schleswig bis maximal 34 Grad am Oberrhein. An den Küsten wird es etwas kühler mit 23 Grad. Es ist jetzt 5.03 Uhr.
4: Hier ist der Verkehrsservice in der ARD-Hitnacht A2.

Das war das wunderbare Summer Feeling mit The Tide is High von Atomic Kitten aus dem Jahr 2002. Die britische Girlgroup landete mit dieser Coverversion Nummer 1 Hit, obwohl das Stück ja eigentlich ein Cover eines Covers ist. Viele kennen die Version, na klar, von Blondie von 1980. Doch das eigentliche Original, das stammt auch von einer Truppe aus Jamaika, die sich The Paragons nannte, aus dem Jahre 1967. Und wir bleiben jetzt direkt bei der Kunst des perfekten Covers, wechseln aber das Genre zu einer der markantesten Stimmen der Rockgeschichte. Auch die Reibeisen-Legende schnappte sich im Jahr 1999 ein existierendes Meisterwerk, im Original aus der Feder von Leonard Cohen geschrieben. Mit seiner unverkennbaren rauen Bluesröhre drückte Joe Cocker der Nummer einen völlig eigenen wuchtigen Stempel auf. Hier ist er, Joe Cocker, mit seiner Version von First We Take Manhattan in der ARD-Hitnacht. 11 Minuten nach 5.

Das war der schrille und absolut geniale Ohrwurm She Drives Me Crazy von den Fine Young Cannibals aus dem Jahre 1989. Auch schon wieder ein paar Tage her, ja, mit diesem unverkennbaren Falsettgesang und dem knackigen Beat haben uns die Briten damals einen der tanzbarsten Hits des Jahrzehnts geschenkt. Und wir bleiben genau in dieser Ära, wechseln jetzt aber zu einer absoluten Ikone des Pop-Himmels und zu einem Song voller Hoffnung. Und für alle Fans gibt es ein echtes Sommer-Highlight. Nena ist in diesem Jahr auf großer Open Air-Tour und tritt unter anderem im Juli beim Kult-Event Die 80er Live auf Schalke auf. Und hier ist sie mit ihrem Wunder geschehen. 5:22 ist die ARD-Hitnacht. Und nach Nena, da haben wir noch ein Ticket to Heaven. Wir lösen das Ticket Richtung Himmel. Die Dire Straits sind dann von der Partie mit hier in ARD.

0: Einfach schön. Die Dire Straits, Ticket to Heaven. 5.30 Uhr. Hier ist der Verkehrsservice in der AD-Hitnacht. A2 Richtung Hannover zwischen Irxleben und Eilsleben. 7 Kilometer Stau wegen Bauarbeiten. Die A2 Hannover Richtung Dortmund ist zwischen Hannover-Bodfeld und Langenhagen nach einem LKW-Unfall gesperrt. A4 Richtung Görlitz am Grenzübergang Ludwigsdorf. 9 Kilometer LKW-Stau und zwar bei der Einreise. A6 Pilsen Richtung Nürnberg zwischen Grenzübergang Weidhaus und Pleistein. 8 Kilometer Stau. Soweit die Meldungen. Kommen Sie gut an. Gute Fahrt.
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0: Und da ist für alle Bruce Springsteen und I'm on Fire und gleich danach Toploader Dancing in the Moonlight.

Dancing under the Moonlight in der ARD-Hitnacht von Toploader aus dem Jahre 2000. Mit diesem Cover haben uns die Briten damals einen absoluten Sommersonnenschein-Hit spendiert, der bis heute auf keiner Tanzfläche fehlen sollte. Und jetzt gibt es einen Welthit von Tina Turner, We Don't Need Another Hero. Und dieser Titel, der tauchte ja auch auf im Mad Max Jenseits der Donnerkuppel im Jahre 1985. Unvergessen bleibt dabei auch Tina Turners eigener Auftritt auf der Kinoleinwand, wo sie an der Seite von Mel Gibson die exzentrische Herrscherin Auntie Entity verkörperte. Kinostimmung sozusagen pur fürs Radio. Die unvergessene, unvergleichliche Tina Turner in der ARD-Hitnacht, 5:37 Uhr.

Sunny Afternoon in der ARD-Hitnacht, 5.45 Uhr. Die Kings 1966 haben sie für eine herrlich entspannte Sommerstimmung gesorgt. Jetzt wird's ein bisschen anders. Mike and the Mechanics entführen uns mit ihrem Klassiker Silent Running in die melancholische Einsamkeit des Weltalls. Aber auch das hat was. Tauchen sie mit uns ein in diesen Sound.

DJ Bobo war das hier bei uns in der ARD-Hitnacht. Er befindet sich aktuell mitten in seiner Great Adventure Arena Tour. Er ist dann zwischen 4. und 7. Juni schwer beschäftigt mit Auftritten in Hannover, Oberhausen, Köln und Dortmund. Das war sie, die ARD-Hitnacht von MDR Sachsen. Ich bin Frank-Michael Bauer. Lassen sich gut in diesen Dienstag bringen, diesem 26. Mai. Und hier habe ich noch Don McLean.

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1: Heute mit Judith Schmidt-Helferich. Guten Morgen. Wie man mit Hilfe der Computertastatur beten kann, habe ich im Internet gelesen. In vielen Religionen gibt es Hilfsmittel, um zu beten. Im Christentum zum Beispiel den Rosenkranz. Oder im Judentum die Gebetsriemen, die sich Gläubige um den Arm binden. Aber die Computertastatur ist natürlich schon etwas ungewöhnlich. Und doch kann sie mir wirklich ganz gut dabei helfen, den Alltag zu unterbrechen. Das geht so. Zuerst streiche ich über die Zahlenreihe oben auf der Tastatur und frage mich, wie geht es mir gerade? Die 9 steht für das beste Gefühl, die 1 für das schlechteste. Manchmal weiß ich sofort, wie es mir geht. Manchmal brauche ich einen Moment und wandere mit dem Finger hin und her, bis ich eine Zahl gefunden habe. Dann suche ich ein Wort für mein Gefühl, nur 1. Müde oder angespannt oder Vorfreude. Das tippe ich und wenn ich das Wort geschrieben habe, drücke ich den Punkt. Punkt. So ist es gerade mit mir, Gott. Jetzt wandert mein Finger zur Leertaste, die größte und längste Taste auf der Tastatur. Sie schafft Leerstellen. Und ich frage mich, habe ich gerade genügend Raum in meinem Leben? Was füllt mein Herz, meinen Kopf? Und wonach sehne ich mich eigentlich? Dann komme ich zur Steuerungstaste. Auf der Tastatur wird sie häufig mit STRG abgekürzt. Control heißt sie auch. Wie ist das gerade mit mir und der Kontrolle? Am liebsten habe ich sie. Ich halte es nicht gut aus, wenn ich sie verliere, wenn Termine mich treiben, wenn ich nur noch reagiere, statt selbst zu gestalten. Vielleicht wäre es manchmal gut, Kontrolle abzugeben, andere machen zu lassen, Gott mehr zuzutrauen. Ganz in der Nähe der Steuerungstaste ist die Shift-Taste. Das ist die mit dem Pfeil nach oben. Wenn ich diese Taste drücke, schreibe ich groß. Wie wäre es, mal wieder groß zu denken? Von mir selbst und von anderen. Über mich hinaus. Mehr Vertrauen, mehr Liebe, mehr Hoffnung. Und dann kommt die letzte Taste des Tastaturgebets. Ganz oben, links, die F1-Taste. In vielen Programmen ist das die Hilfetaste. Hier ruht mein Finger zum Schluss und ich überlege, was brauche ich wirklich? Jetzt gerade. Und das sage ich Gott. Beten heißt mit Gott sprechen. Und das geht einfach sehr gut, indem ich mit mir selbst gut im Dialog bleibe. Und sei es mit Hilfe der Computertastatur. Judith Schmidt-Helferich aus Schwetzingen von der Katholischen Kirche.
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2: Um 6 Uhr mit Katharina Scheer. Guten Morgen. Wer keine Kinder hat, soll angeblich mehr in die Pflegeversicherung einzahlen. Immer mehr Schüler in Baden-Württemberg interessieren sich für das Handwerk. Das Wetter? Sonnig, später örtlich Quellwolken bei maximal 28 bis 34 Grad. Menschen ohne Kinder könnten bald mehr für die Pflegeversicherung zahlen müssen. Das zeigen Pläne von Bundesgesundheitsministerin Waken von der CDU, über die das Redaktionsnetzwerk Deutschland berichtet. Ilias Bus aus der Nachrichtenredaktion.
3: Wer keine Kinder hat, soll ab dem 23. Geburtstag einen Beitrag von 4,3% an die Pflegeversicherung zahlen. Eltern zahlen dagegen, wie bisher, je nach Anzahl der Kinder, rund einen Prozentpunkt weniger. Die Gesundheitsministerin rechnet damit, dass in der Pflegeversicherung in den kommenden Jahren knapp 23 Milliarden Euro fehlen werden, falls es keine Reformen gibt. Ihren Gesetzentwurf will sie noch vor der Sommerpause vorlegen. Bereits bekannt ist, dass Waken bei den Zuschüssen für die Heimunterbringung sparen will. Das würde zu deutlichen Zusatzkosten für die Bewohnerinnen und Bewohner in Pflegeheimen führen.
2: Das US-Militär hat trotz geltender Waffenruhe Raketenstellungen im Süden des Iran angegriffen. Außerdem sollen in der Straße von Hormuz Boote attackiert worden sein, die Minen verlegen wollten. Die USA bezeichnen die Angriffe als Selbstverteidigung, um eigene Truppen zu schützen. Das US-Militär halte sich wegen der Waffenruhe zurück, verteidige aber seine eigenen Verbände. Iranische Medien berichten, dass es bei einem US-Angriff mehrere Tote gab. Immer mehr Schüler wollen ein Praktikum im Handwerk machen. Das bestätigt unter anderem die Arbeitsagentur Konstanz Ravensburg. Entsprechende Rückmeldungen kämen von Schulen und Betrieben. Grund sei der Jobkiller künstliche Intelligenz. Dirk Polzin berichtet.
4: Schülerinnen und Schüler seien zunehmend verunsichert, ob ihnen im späteren Beruf eine KI den Job wegnimmt. So die Agentur. Berufe, für die KI und Roboter nicht geeignet sind, würden deshalb immer mehr an Bedeutung gewinnen. Soziale Berufe etwa oder eben das Handwerk. Handwerkern zufolge werden die Schüler auch von ihren Lehrern für das Thema sensibilisiert. Den Trend kennt auch die Handwerkskammer Ulm, die ihn aber ein Stück weit auf die eigene Nachwuchsarbeit zurückführt. Die über 600 Bildungspartnerschaften zwischen Schulen und Handwerksbetrieben von der Ostalb bis zum Bodensee.
2: Der SC Paderborn steigt nach 6 Jahren wieder in die Fußball-Bundesliga auf. Das Relegationsrückspiel gegen Wolfsburg hat Paderborn mit 2:1 nach Verlängerung gewonnen. Für die Wolfsburger ist es der erste Abstieg in die zweite Liga der Vereinsgeschichte. Bei der Eishockey-Weltmeisterschaft hat Deutschland sein letztes Gruppenspiel gewonnen. Das Team von Trainer Harold Kreis besiegte am Abend in Zürich Großbritannien mit 6:3. Das waren die Nachrichten, die Zeit 6:03.
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5: Vorsicht, auf der A8 Karlsruhe Richtung Stuttgart. Zwischen Pforzheim Süd und Heimsheim liegen Fahrzeugteile auf der Fahrbahn. Das war's dann auch schon. Ich wünsche allen unterwegs gute Fahrt. Kommen Sie sicher an Ihr Ziel.
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5: Wir haben in Offenburg Sonnenschein und 16 Grad. In Waiblingen sind's sonnige 14 Grad. Prüm meldet Sonne bei 12 Grad. In der Oberstein leicht bewölkt 13 Grad. Heute scheint wieder überall die Sonne. Der Himmel ist zunächst wolkenlos. Am Nachmittag tauchen vor allem über dem Schwarzwald und der Alp Quellwolken auf. Schauer bleiben aber die Ausnahme. Temperaturen steigen auf maximal 28 Grad im Nordschwarzwald und bis 24.

So entspannt geht's in den Dienstagmorgen. Es ist eine kurze Arbeitswoche für die, die gestern nicht arbeiten mussten. Und nächsten Donnerstag, dann schon der nächste Feiertag. Frohen Leichnam. Einen schönen guten Morgen mit SWR 4. Es ist 13 nach 6.

0: Viertel nach sechs ist es am Dienstagmorgen. Ich wünsche Ihnen einen guten Start in die neue Woche. Und zwar so viel los am langen Pfingstwochenende. Zum Beispiel das SWR Sommerfestival. Ein absolutes Highlight jetzt an Pfingsten. Letztes Jahr waren wir ja in Speyer, dieses Mal in Stuttgart. Gestern waren wir von SWR 4 für Sie vor Ort. Und wie so viele hatte auch unser Moderator Stefan Frech ein bisschen mit der Hitze zu kämpfen.
1: Also ich habe gefühlt einen ganzen Tankglas zu voller Sprudel leer gesoffen. Ansonsten, das ist also Wahnsinn, das Hochsommerwetter hier, aber alle gut gelaunt. Und toll ist natürlich, dass unsere SWR4-Experten am Start sind. Also der Jörg Ilzhöfer macht ja diese sommerliche Creme Brûlée mit einem Erdbeer-Basilikum-Salat. Es ist zum Niederknien. Ja? Ich habe ja schon ein Schälchen gegessen, ich wollte schon das zweite, aber da haben sie mir natürlich zu Recht auf die Finger geklopft. Und dann sind Sportreporter am Start, fleißige Kinder, die Fußballspiele kommentieren. Also es macht richtig Spaß, trotz der Hitze. Kein Problem.
0: Ja, war richtig schön. Das SWR Sommerfestival mit SWR 4 Bühne gestern. Vielen Dank an Sie alle, die uns an und auf der Bühne besucht haben. Schönen Dienstagmorgen Ihnen allen. Jetzt ist es 16 nach 6.

So schön klingt da der Dienstagmorgen nach dem langen und heißen Pfingstwochenende. Ich hoffe, Sie konnten es genießen. Guten Start in die neue Woche mit SWR 4. 6:22 Uhr ist es.

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6: Es ist 6.30 Uhr.
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8: Mit Christine Janke. Guten Morgen. Zwei junge Männer haben in Ulm Unfälle verursacht. Gingen feiert heute sein Kinderfest und das Wetter wird sonnig und heiß bis 32 Grad. Am Pfingstsonntag haben zwei junge Männer unabhängig voneinander in Ulm Unfälle verursacht. Beide Männer sind zu schnell gefahren. Sabine Bauer berichtet.
9: Ein 19-jähriger Autofahrer hat in der Nacht auf Sonntag an einer Ampel so heftig Gas gegeben, dass er die Kontrolle über das 600 PS starke Auto seiner Mutter verlor. Er prallte mit solcher Wucht gegen einen Baum, dass dieser entwurzelt wurde. Die vier Autoinsassen blieben unverletzt. Die Polizei ermittelt wegen Verdachts auf ein illegales Autorennen. Ein anderer Autofahrer raste am Sonntagabend über den Berliner Ring in Ulm. Er überholte mehrfach, raste trotz Rot über eine Kreuzung und fuhr auf ein Auto auf. Die beiden Personen darin wurden leicht verletzt. Der 26-Jährige floh zu Fuß, konnte aber von der Polizei gefasst werden.
8: Die Überwachungskameras an Altglascontainern in Ellwangen haben bereits drei Müllsünder überführt. Wie die Schwäbische Post berichtet, luden die drei dort Sperr- und Hausmüll ab. Unter anderem die Kennzeichen seien gut erkennbar gewesen. Die Kameras und Hinweisschilder auf die Videoüberwachung sind erst wenige Tage zuvor installiert worden. Ab heute ist die B492 in der Ortsdurchfahrt von Schelklingen im Alb-Donau-Kreis gesperrt. Wie das Regierungspräsidium mitteilt, wird auf rund 1 Kilometer Länge der Asphalt erneuert. Bei gutem Wetter werden die Bauarbeiten bis 24. Juni abgeschlossen sein. Die Umleitung führt über Almendingen, Altheim und Ringingen und umgekehrt. Die Kosten für den neuen Asphalt liegen bei rund 500.000 Euro. Heute am Pfingstdienstag feiert Gingen an der Brenz mit dem Kinderfest seinen Nationalfeiertag. Los ging's heute um 6 Uhr mit Böllerschüssen am Bruckersberg und SWR-Reporter Markus Bischorne. Es bleiben laut Stadt nicht die letzten Böllerschüsse heute.
10: Nein, nachher um 10 Uhr, da fallen nochmal welche. Da zieht nach dem traditionellen Gottesdienst der Festzug mit den Musikkapellen vom Rathaus zum Schießberg. Dort gibt's dann ein Preistanzen mit Jungen und Mädchen und es ist jede Menge geboten. Karussells, Essen, Trinken, Spiele. Es gibt eine Show für Kinder und am Nachmittag Wettkämpfe. Sackhüpfen, Tauziehen, Eierlaufen, also alles, was Kindern Spaß macht. Ganz Gingen dürfte da heute auf den Beinen sein und das Wetter macht ja auch mit. Das Fest gibt's übrigens schon seit Jahrhunderten. Zum ersten Mal wurde es 1659 urkundlich erwähnt, also vor über 350 Jahren.
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8: Heute scheint wieder den ganzen Tag die Sonne. Jetzt ist genau die richtige Zeit zum Lüften. Aktuell ist es frisch draußen in Aalen. 12 Grad in Günzburg, 12 in Ulm, 12 und in Biberach 11 Grad. Der Himmel bleibt lange Zeit wolkenlos. Über Mittag gibt es vielleicht mal kleine Quellwolken bis 32 Grad.
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11: Da schauen wir auf die A5 Karlsruhe Richtung Basel zwischen Efringenkirchen und Dreieckweil am Rhein. 4 Kilometer stockender Verkehr. A8 München Richtung Stuttgart zwischen Esslingen und Stuttgart Flughafen Messe. 4 Kilometer Stau und stockender Verkehr. Da dauert es bis zu einer Viertelstunde länger. Und alle Verkehrsinfos jederzeit ganz aktuell auf swr4.de. Wünsche Ihnen gute Fahrt.
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11: Ja, guten Morgen. Es ist gleich 6:55 Uhr, die ideale Zeit, um die Fenster mal ganz weit aufzureißen. Jetzt kann man wunderbar lüften, die herrlich frische Morgenluft reinlassen und einfach mal richtig schön durchatmen.
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Ganz gemütlicher Dienstagmorgen hier der SWR 4. Kommen Sie entspannt in die neue Woche. Und nach den heißen Tagen und diesem wunderbar langen Wochenende fragen wir natürlich, geht es jetzt weiter? So hochsommerlich schon Ende Mai. Die Freibäder von Bad Ems bis Radolfzell, die waren ja voll am langen Wochenende. Die Freibad-Pommes waren leckerer denn je. Und ich spreche gleich mit unserem Wetterexperten, mit Stefan Bender, wie es weitergeht.

0: Die Walker Brothers im schönsten Musikmix. Hier ist SWR 4 am Dienstagmorgen und wir schauen schnell auf die A5 Karlsruhe Richtung Frankfurt. Zwischen Hirschberg und Kreuzweinheim liegt ein LKW-Kotflügel auf der rechten Spur vor der Baustelle. Und Vorsicht auf der A6 Heilbronn Richtung Mannheim zwischen Bad Rappenau und Sinsheim-Steinsfurt. Fahrzeugteile auf der Fahrbahn. Fahren Sie vorsichtig. Kommen Sie gut an. Und wir schauen jetzt auf die Temperaturen. Was machen die heute? Es war ein unheimlich heißes, langes Pfingstwochenende. Und was macht Stefan Bender, unser Wetterexperte, geht Nordic Walken mit seiner Gruppe. Aber hoffentlich, Stefan, am frühen Morgen, oder? Nicht mittags.
1: Ja, es war 9 Uhr. Kurz vor 9 Uhr sind wir losgelaufen und im Wald sind wir gelaufen. Okay. Also, wo es schön schattig war. Das war okay.
0: Da ging es noch. Da habe ich auch noch ein bisschen Frühsport gemacht jetzt in den letzten Tagen. Da konnte man das noch machen. Und dann nur noch faule Haut. Wie ist es jetzt? Wie geht es weiter? Temperaturen gehen, glaube ich, noch mal ein bisschen höher, wenn ich das richtig gesehen habe.
1: Ja, so eine Abkühlung ist erstmal nicht in Sicht, es sei denn, man geht jetzt heute Morgen gleich mal raus, da haben wir angenehme, es ist ja unglaublich, dass wir bei 11 Grad in Biberach jetzt von angenehmen Temperaturen sprechen, aber es ist wirklich so eine Sache, da kann man noch ein bisschen lüften, auch an der Saar noch 19 Grad, noch keine 20, aber es geht rasant nach oben, die Sonne brennt runter, es gibt nur lockere Quellwolken und dann in den höher gelegenen Regionen, in der Hohen Eifel, im Hohen Westerwald, auf der Albhochfläche, im Hochschwarzwald 28, 29 Grad und in den Tälern knacken wir die 33, eventuell im Monnegau sogar die 34 Grad.
0: Ist das dann der heißeste Tag der kurzen Woche, Stefan, oder geht es noch weiter rauf?
1: Es sieht so aus. Also morgen sind ein paar mehr Wolken unterwegs, die Sonne ist nicht ganz allein am Himmel, vielleicht gibt es sogar im Schwarzwald mal ein kleines Gewitterchen und deswegen nur 27 bis 33 Grad. Also von der richtigen Abkühlung kann man nicht sprechen. Nee. Donnerstag, Freitag immer noch so 30, 31 Grad.
0: Also wirklich, es geht heiß weiter. Du bleibst an meiner Seite, oder? Oder gehst du jetzt gleich wieder raus mit deinen Stücken?
1: Also heute gehe ich mal nicht rein. Ich bleibe an deiner Seite raus.
0: Das ist gut. Danke dir, Stefan, für den Moment. Das SWR 4 Wetterstudio am Dienstagmorgen. Es ist gleich 6:45. SWR 4 wünsche Ihnen einen guten Start in den Dienstag und in Ihre neue kurze Woche.

Klassiker aus den 70ern von den Rubettes hier in SWR 4. Gemeinsam geht's in den Dienstagmorgen und jetzt ist es Zeit für einen 80er-Hit. Cool and the Gang lassen uns am frühen Morgen ganz entspannt in den blauen Himmel schauen. Einmal tief durchatmen, schöne Tasse Kaffee dazu, so hört er sich dann noch besser an. Der schönste Musikmix hier in SWR 4. Es ist 6:51 Uhr. Schönen guten Morgen.

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1: Heute mit Judith Schmidt-Helferich. Guten Morgen. Wie man mit Hilfe der Computertastatur beten kann, habe ich im Internet gelesen. In vielen Religionen gibt es Hilfsmittel, um zu beten. Im Christentum zum Beispiel den Rosenkranz. Oder im Judentum die Gebetsriemen, die sich Gläubige um den Arm binden. Aber die Computertastatur ist natürlich schon etwas ungewöhnlich. Und doch kann sie mir wirklich ganz gut dabei helfen, den Alltag zu unterbrechen. Das geht so. Zuerst streiche ich über die Zahlenreihe oben auf der Tastatur und frage mich, wie geht es mir gerade? Die 9 steht für das beste Gefühl, die 1 für das schlechteste. Manchmal weiß ich sofort, wie es mir geht. Manchmal brauche ich einen Moment und wandere mit dem Finger hin und her, bis ich eine Zahl gefunden habe. Dann suche ich ein Wort für mein Gefühl, nur 1. Müde oder angespannt oder Vorfreude. Das tippe ich und wenn ich das Wort geschrieben habe, drücke ich den Punkt. Punkt. So ist es gerade mit mir, Gott. Jetzt wandert mein Finger zur Leertaste, die größte und längste Taste auf der Tastatur. Sie schafft Leerstellen. Und ich frage mich, habe ich gerade genügend Raum in meinem Leben? Was füllt mein Herz, meinen Kopf? Und wonach sehne ich mich eigentlich? Dann komme ich zur Steuerungstaste. Auf der Tastatur wird sie häufig mit STRG abgekürzt. Control heißt sie auch. Wie ist das gerade mit mir und der Kontrolle? Am liebsten habe ich sie. Ich halte es nicht gut aus, wenn ich sie verliere, wenn Termine mich treiben, wenn ich nur noch reagiere, statt selbst zu gestalten. Vielleicht wäre es manchmal gut, Kontrolle abzugeben, andere machen zu lassen, Gott mehr zuzutrauen. Ganz in der Nähe der Steuerungstaste ist die Shift-Taste. Das ist die mit dem Pfeil nach oben. Wenn ich diese Taste drücke, schreibe ich groß. Wie wäre es, mal wieder groß zu denken? Von mir selbst und von anderen. Über mich hinaus. Mehr Vertrauen, mehr Liebe, mehr Hoffnung. Und dann kommt die letzte Taste des Tastaturgebets. Ganz oben, links, die F1-Taste. In vielen Programmen ist das die Hilfetaste. Hier ruht mein Finger zum Schluss und ich überlege, was brauche ich wirklich? Jetzt gerade. Und das sage ich Gott. Beten heißt mit Gott sprechen. Und das geht einfach sehr gut, indem ich mit mir selbst gut im Dialog bleibe. Und sei es mit Hilfe der Computertastatur. Judith Schmidt-Helferich aus Schwetzingen von der Katholischen Kirche.
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2: Um 7 Uhr mit Katharina Scheer. Guten Morgen. Wer keine Kinder hat, soll angeblich mehr in die Pflegeversicherung einzahlen. Schüler in Baden-Württemberg interessieren sich vermehrt für handwerkliche Berufe. Das Wetter? Sonne, später örtlich Quellwolken bei maximal 28 bis 34 Grad. Menschen ohne Kinder könnten bald mehr für die Pflegeversicherung zahlen müssen. Das meldet das Redaktionsnetzwerk Deutschland. Bundesgesundheitsministerin Wagen bereite einen entsprechenden Gesetzentwurf vor. Aus Berlin Jan Zimmermann.
3: Wie das Redaktionsnetzwerk Deutschland unter Berufung auf Koalitionskreise berichtet, plant Gesundheitsministerin Wagen von der CDU den Beitragszuschlag für Kinderlose zu erhöhen, und zwar um 0,1 Prozentpunkte auf 0,7%. Betroffene müssten dann ab einem Alter von 23 Jahren einen Beitragssatz von insgesamt 2,5% bezahlen. Bei Versicherten mit Kindern bleibt es laut dem Bericht bei den bisherigen Sätzen, zum Beispiel 1,8% bei Versicherten mit einem Kind. Der Arbeitgeberanteil soll sich nicht ändern. Er beträgt ebenfalls 1,8%.
2: Russland hat weitere starke Angriffe auf Kiew angekündigt. Es soll eine Reihe systematischer Schläge geben, heißt es aus dem russischen Verteidigungsministerium. Ziele sollen demnach Rüstungsbetriebe, Entscheidungszentren und Kommandoposten in der ukrainischen Hauptstadt sein. Das Ministerium hat zugleich ausländische Staatsbürger aufgerufen, die Stadt zu verlassen. Russland begründet die geplanten Angriffe mit dem Beschuss eines Studentenwohnheims in der Region Luhansk. Moskau wirft der Ukraine vor, es vorsätzlich angegriffen zu haben. Immer mehr Schüler wollen anscheinend ein Praktikum im Handwerk machen. Das bestätigt unter anderem die Arbeitsagentur Konstanz Ravensburg. Entsprechende Rückmeldungen kämen von Schulen und Betrieben. Grund sei der Jobkiller künstliche Intelligenz. Dirk Polzin berichtet.
4: Schülerinnen und Schüler seien zunehmend verunsichert, ob ihnen im späteren Beruf eine KI den Job wegnimmt. So die Agentur. Berufe, für die KI und Roboter nicht geeignet sind, würden deshalb immer mehr an Bedeutung gewinnen. Soziale Berufe etwa oder eben das Handwerk. Handwerkern zufolge werden die Schüler auch von ihren Lehrern für das Thema sensibilisiert. Den Trend kennt auch die Handwerkskammer Ulm, die ihn aber ein Stück weit auf die eigene Nachwuchsarbeit zurückführt. Die über 600 Bildungspartnerschaften zwischen Schulen und Handwerksbetrieben von der Ostalb bis zum Bodensee.
2: Der VfL Wolfsburg ist zum ersten Mal in seiner Vereinsgeschichte aus der Fußball-Bundesliga abgestiegen. Die Mannschaft von Trainer Dieter Hecking verlor am Abend das Relegationsrückspiel gegen Paderborn nach Verlängerung mit 1:2. Den entscheidenden Treffer in einer hart umkämpften Partie erzielte Laurin Kurda für Paderborn. Das waren die Nachrichten, die Zeit 7:03.
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5: Vorsicht auf der A6 Nürnberg Richtung Heilbronn zwischen Öhringen und Bretzfeld. Eine ungesicherte Unfallstelle und zwar auf der rechten Spur. Vorsicht auf der A7 Füssen Richtung Ulm zwischen Illertissen und Vöhringen. Ein Kantholz auf der rechten Spur. A5 Karlsruhe Richtung Basel zwischen Efringenkirchen und Dreieckweil am Rhein. 4 Kilometer stockender Verkehr. A643 Mainz Richtung Wiesbaden zwischen Dreieck Mainz und Schiersteiner Kreuz. 5 Kilometer streckenweise stockender Verkehr. A8 München Richtung Karlsruhe zwischen Wendlingen und Stuttgart-Möhringen, Unfallaufnahme, die rechte Spur ist gesperrt. 10 Kilometer Stau und stockender Verkehr, Verzögerung hier bis zu 45 Minuten. A81 Singen Richtung Stuttgart, zwischen Böblingen-Hulb und Sindelfingen-Ost, 3 Kilometer stockend. A81 Heilbronn Richtung Stuttgart, zwischen Stuttgart-Zuffenhausen und Engelberg-Tunnel, Baustelle, 5 Kilometer stockender Verkehr. Da dauert es bis zu einer Viertelstunde länger. Fahren Sie vorsichtig, kommen Sie gut an.
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5: In Wertheim aktuell Sonnenschein und 10 Grad. Das ist ja noch angenehm. Karlsruhe sonnig 16 Grad, Bad Kreuznach sonnig 14 und in Germersheim Sonnenschein 16 Grad. Jetzt ins Wetterstudio zu Stefan Bender.
6: Guten Morgen. Auch nach den Pfingstfeiertagen geht das heiße Sommerwetter bei uns weiter.

0: Eiweißfreies nochmal richtig schön durchatmen, bevor es dann wieder heiß wird heute. Und wir fragen gleich mal nach Ihrer persönlichen Wohlfühltemperatur. Liegt die bei Ihnen unter oder über 30 Grad? Sprich, können Sie die Hitze gerade genießen oder ist das schon grenzwertig? Ich wünsche auf jeden Fall einen guten Start in die neue Woche.
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einen schönen Dienstag zusammen. Es gibt ja immer diese besonderen, etwas skurrilen Motto-Tage. Diese Tage des, kennen Sie bestimmt. Und heute ist zum Beispiel der Tag der Biotonne. Bei den Temperaturen ist Biotonne natürlich ein besonderes Vergnügen. Schönen Dienstag mit SWR 4, gleich 13 nach 7.

0: Toller Titel von Manfred Mann hier in SWR 4 am Dienstagmorgen. Es ist 7:15 nach einem langen, heißen Wochenende im Südwesten. Und es wird ja viel, heiß diskutiert, ob 30 Grad schon zu warm sind oder vielleicht genau richtig. Na, Jonas aus Zutzenhausen im Kraichgau, was meint der denn zu den aktuellen Temperaturen?
1: Das ist schon schön, wenn es so warm ist, aber wenn die Leute, die halt irgendwo arbeiten müssen auf dem Dach oder so, für die ist es halt dann extrem. Und es muss nicht immer so eine Hitze sein gleich, weil es ist ja dann immer gleich so arg. Das ist ja manchmal zu viel.
0: Na, so kommt es mir auch vor. Wenn es mal warm, sprich heiß wird, dann gleich so richtig. Und da gibt es einige, die dann schon schön stöhnen müssen. Nicht nur die auf dem Dach, sondern auch die im Dachgeschoss.
1: Mein Hund zum Beispiel, der verkriecht sich dann in der Wohnung. Der mag die Hitze gar nicht. Gehen wir halt ein bisschen baden oder so, dann wird es schon besser. Aber meine Wohlfühltemperatur, das sind 25 Grad im Schatten, würde ich sagen. Und wenn es in der Sonne dann 30 hat, dann kann man sich aussuchen, ob man in der Schatten geht oder in der Sonne bleibt.
0: Schließ mich da an, Jonas. 25 Grad im Schatten sind richtig schöne Sommertemperaturen. Und wir fragen heute mal nach, was ist denn Ihre Wohlfühltemperatur? Gerne melden über swr4.de. Die Wohlfühltemperatur jetzt Ende Mai. Über 30 Grad oder auch so circa 25?

Das klingt so schön nach Urlaub und Eisdiele und Mittelmeer und Badesee. SWR 4 am Dienstagmorgen. Ich habe natürlich auch für Sie die Straßen im Blick. Vorsicht zum Beispiel auf der A5 Karlsruhe Richtung Basel. Zwischen Laa und Ettenheim eine ungesicherte Unfallstelle. Dort liegen Gegenstände und es sind Menschen auf der Fahrbahn. Viele Gründe, vorsichtig zu fahren. Und Vorsicht bitte auch auf der A61 Koblenz Richtung Ludwigshafen. In der Ausfahrt Pfalzfeld steht ein defektes Fahrzeug und zwar auf dem Verzögerungsstreifen. Fahren Sie vorsichtig in diesen Dienstag. Kommen Sie gut an Ihr Ziel. 7:24 Uhr ist es gleich.

0: Es ist 7.30 Uhr.
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2: Mit Christine Janke, guten Morgen. Zwei junge Männer haben in Ulm Unfälle verursacht. In Ellwangen wurden durch Überwachungskameras mehrere Müllsünder erwischt und das Wetter wird sonnig und heiß bis 32 Grad. Am Pfingstsonntag haben zwei junge Männer unabhängig voneinander in Ulm Unfälle verursacht. Beide Männer sind zu schnell gefahren, Sabine Bauer berichtet.
3: Ein 19-jähriger Autofahrer hat in der Nacht auf Sonntag an einer Ampel so heftig Gas gegeben, dass er die Kontrolle über das 600 PS starke Auto seiner Mutter verlor. Er prallte mit solcher Wucht gegen einen Baum, dass dieser entwurzelt wurde. Die vier Autoinsassen blieben unverletzt. Die Polizei ermittelt wegen Verdachts auf ein illegales Autorennen. Ein anderer Autofahrer raste am Sonntagabend über den Berliner Ring in Ulm. Er überholte mehrfach, raste trotz Rot über eine Kreuzung und fuhr auf ein Auto auf. Die beiden Personen darin wurden leicht verletzt. Der 26-Jährige floh zu Fuß, konnte aber von der Polizei gefasst werden.
2: Die Überwachungskameras an Altglascontainern in Ellwangen haben bereits drei Müllsünder überführt. Nach Zeitungsberichten luden die drei dort Sperr- und Hausmüll ab. Unter anderem die Kennzeichen seien gut erkennbar gewesen. Die Kameras und Hinweisschilder auf die Videoüberwachung sind erst wenige Tage zuvor installiert worden. Ab heute ist die B492 in der Ortsdurchfahrt von Schellklingen im Alb-Donau-Kreis gesperrt. Wie das Regierungspräsidium mitteilt, wird auf rund einem Kilometer Länge der Asphalt erneuert. Bei gutem Wetter sollen die Bauarbeiten bis 24. Juni abgeschlossen sein. Die Umleitung führt über Almendingen, Altheim und Ringingen und umgekehrt. Die Kosten für den neuen Asphalt liegen bei rund 500.000 Euro. Nach der Niederlage in den Playoffs gegen Bamberg haben sich die Ulmer Basketballer gestern Abend offiziell von ihren Fans verabschiedet. Mehrere hundert Anhänger holten sich im Orange Campus letzte Autogramme, äußerten aber auch ihre Enttäuschung.
4: Sehr gemischt, sagen wir es mal so. Also ich hätte schon mehr erwartet. Vor allem, wenn man gesehen hat, wie das losgegangen ist, wie sie angefangen hat und wie sie dann zum Schluss abgefallen sind. Das war zum Teil ein bisschen sonderbar.
5: Ich fand die Saison durchwachsen. Hatte Höhen und Tiefen am Ende des Tages mit der Serie gegen Bamberg. Hätte auch besser laufen können, es wäre mehr drin gewesen, glaube ich. Aber nächste Saison neu angreifen.
6: Sehr durchwachsen, leider. Und traurig auch, dass die Saison schon beendet ist.
7: Es war nicht so einfach, aber ja, das muss man akzeptieren. Und nächstes Jahr wird es besser.
8: Ja, natürlich ist Enttäuschung da. Man hat sich ein bisschen mehr ausgerechnet.
9: So arg bin ich jetzt nicht enttäuscht, aber es ist halt blöd, dass wir jetzt raus sind.
10: Auf ein neues nächstes Jahr.
2: Stimmen zur Ulmer Basketballsaison.
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2: Heute scheint wieder die Sonne, dabei ist der Himmel lange wolkenlos. Am Mittag gibt es mal ein paar kleine Quellwolken und die Temperaturen steigen bis auf 28 bis 32 Grad.
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0: Bevor Sie bitte auf der B27 Balingen Richtung Tübingen zwischen Hechingen Süd und Hechingen Mitte liegt ein Plastikteil auf der Fahrbahn. A5 Karlsruhe Richtung Basel zwischen Efringen-Kirchen und Dreieckweil am Rhein 4 Kilometer stockender Verkehr. A643 Mainz Richtung Wiesbaden zwischen Dreieck Mainz und Schiersteiner Kreuz 5 Kilometer streckenweise stockender Verkehr. A8 München Richtung Karlsruhe zwischen Wendlingen und Stuttgart-Möhringen Unfallaufnahme. Die rechte Spur ist gesperrt. 10 Kilometer Stau und stockender Verkehr dauert bis zu einer Dreiviertelstunde länger. Ganz bös. Dann geht's auf die A81 Singen Richtung Stuttgart zwischen Böblingen-Hulb und Sindelfingen-Ost 3 Kilometer stockend. A81 Heilbronn Richtung Stuttgart zwischen Stuttgart-Zuffenhausen und Engelberg-Tunnel. Baustelle 5 Kilometer stockender Verkehr. Verzögerung hier bis zu einer Viertelstunde. Und alle Verkehrsinfos gibt's jederzeit auf swr4.de. Ich wünsche Ihnen gute Fahrt.
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0: Wie ist das mit der persönlichen Wohlfühltemperatur? Christina aus Schwenningen hat mir geschrieben, unserem Hund meint sie, würden maximal 15 Grad reichen. Und für uns wären maximal 20 Grad im Schatten auch genug. Da kann man sich noch bewegen und man muss auch die Haut nicht so schützen. Also Christina mit Hund, keine Hitzefans. Und Susanne schreibt, für mich ist Wohlfühltemperatur die Wärme und Nähe eines anderen Menschen. Das ist schön. Ich wünsche Ihnen einen guten Morgen, guten Start in die neue Woche.
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1: Dienstagmorgen, eine kurze Arbeitswoche für die meisten. Also erstmal ganz gemütlich in den Morgen kommen mit einem 60er-Oldie, der wirklich nie alt wird. Wonderful World hier in SWR 4. Guten Morgen. Hallo.

0: schön. Sam Cook hier in SWR 4. Es ist 7.44 Uhr am Dienstagmorgen. Ja, und ist das jetzt zu heiß, was das Wetter gerade mit uns veranstaltet? Oder genau richtig so? Ich wünsche Ihnen einen schönen Dienstag. Und auch heute kriegen wir im Südwesten ja wieder um die 30 Grad oder sogar drüber. Ist das zu heiß oder passt schon? Schreiben Sie uns gerne Mail über swr4.de oder eine WhatsApp-Nachricht. Anrufen können Sie natürlich auch bei uns. Na, und wie heiß ist es denn gerade bei Ihnen, Konrad Müller aus Thalheim im Landkreis Heilbronn? Was sagt das Thermometer?
1: Ja, im Moment hat es hier minus 25 Grad. Ich komme hier gerade im Tiefkühllager.
0: Minus 25 Grad, oh wow. Was machen Sie da genau und was liegt da an Tiefkühlware um Sie herum?
1: Ja, bei uns gibt es halt alles, was man im Sommer braucht. Vom Eis über Pommes, Schnitzel, also alles, was man so im Prinzip gebrauchen kann. Ne?
0: Jetzt haben Sie gerade gesagt, minus 25 Grad am Arbeitsplatz. Und wenn Sie dann aus dem eiskalten Lager rauskommen bei 30 Grad, kippt man da nicht um?
1: Das ist teilweise nicht so ganz einfach. Mal angenommen, es hat draußen 35 Grad, dann sind das schon Unterschiede zu minus 25, wo man dann sich vorher akklimatisieren sollte.
0: Ja, und vielleicht ja auch besser als die ganze Zeit schwitzen, oder, bei der Arbeit?
1: Ist teilweise angenehmer, wie wenn man jetzt im Lager arbeitet, wo jetzt wirklich im Sommer richtig warm ist, sage ich mal.
0: Dann weiterhin frohes Schaffen im Tiefkühllager bei minus 25 Grad. Und alle ohne Klimaanlage werden sich da heute wahrscheinlich manchmal hinwünschen. In den Minustemperaturbereich. Hier ist SWR 4. Guten Morgen.

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Was eine Hymne hier im schönsten Musikmix. SWR 4 am Dienstagmorgen. Wir schauen ganz schnell auf die A8 Stuttgart Richtung Karlsruhe. Zwischen Stuttgart-Möhringen und Kreuz Stuttgart. Eine ungesicherte Unfallstelle auf der linken und der mittleren Spur.

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5: Um 8 Uhr mit Katharina Scheer. Guten Morgen. Die EU-Kommission stellt ihren Düngemittelplan vor. Am Bahnhof von Reutlingen ist heute Frühjahrsputz. Das Wetter: Sonne, später örtlich Quellwolken bei Temperaturen von maximal 28 bis 34 Grad. Die Agrarminister der EU beraten heute über die hohen Preise für Düngemittel. Laut einem Aktionsplan sollen betroffene Landwirte noch vor dem Sommer finanzielle Hilfe bekommen. Außerdem soll die heimische Düngemittelproduktion ausgebaut werden. Aus Brüssel berichtet Sarah Lopez.
6: Vom Präsidenten des Deutschen Bauernverbandes Ruckwied heißt es, die Situation auf den Höfen sei äußerst angespannt. Die stark gestiegenen Preise belasteten die Betriebe. Gründe für die hohen Preise sind die Abhängigkeit der EU von Importen und die Schließung der Straße von Hormus. Um die Situation für Landwirte zu entspannen, gab es in Brüssel vergangene Woche schon die Entscheidung, unter anderem die Standardzölle auf mehrere wichtige Stickstoffdüngemittel für ein Jahr auszusetzen.
5: Menschen ohne Kinder könnten bald mehr für die Pflegeversicherung zahlen müssen. Das sehen Pläne von Bundesgesundheitsministerin Wagen von der CDU vor, über die das Redaktionsnetzwerk Deutschland berichtet. Demnach sollen Menschen ohne Kind ab dem 23. Geburtstag einen Beitrag von 2,5 statt bisher 2,4% zahlen. Bei Eltern bleibt es bei den bisherigen Sätzen mit einem Kind beispielsweise bei 1,8%. Hinzu kommt dann jeweils noch der Arbeitgeberanteil. Er beträgt ebenfalls 1,8%. Vor der entscheidenden vierten Tarifverhandlungsrunde für die Deutsche Telekom heute und morgen ruft die Gewerkschaft Verdi bundesweit zu Warnstreiks auf. Auch in Baden-Württemberg soll es zum 7. Mal Arbeitsniederlegungen geben. Gestreikt werden soll unter anderem an den Standorten Freiburg, Offenburg und Rottweil. In Stuttgart gibt es am Vormittag eine Kundgebung. An vielen Bahnhöfen bundesweit findet momentan der Frühjahrsputz statt. Heute wird laut der Deutschen Bahn am Reutlinger Bahnhof gründlich sauber gemacht. Bahnmitarbeiter reinigen vor allem Bahnsteige, Treppen, Aufzüge und Automaten und entfernen laut Bahn Graffiti und Kaugummi. Insgesamt werden in diesem Frühjahr deutschlandweit 1400 Bahnhöfe gereinigt und damit laut dem Unternehmen doppelt so viele wie im vergangenen Jahr. Der VfL Wolfsburg ist zum ersten Mal in seiner Vereinsgeschichte aus der Fußball-Bundesliga abgestiegen. Die Mannschaft von Trainer Dieter Hecking verlor am Abend das Relegationsrückspiel gegen Paderborn nach Verlängerung mit 1:2. Den entscheidenden Treffer in einer hart umkämpften Partie erzielte Laurin Kurda für Paderborn. Die Zeit, es ist 8.03 Uhr.
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7: Vorsicht, auf der A5 Frankfurt Richtung Karlsruhe in der Ausfahrt Waldorf-Wiesloch liegt eine Pfanne auf dem Verzögerungsstreifen. Krieg ich sofort Hunger. A5 Karlsruhe Richtung Basel zwischen Efringenkirchen und Dreieckweil am Rhein, 4 Kilometer stockender Verkehr. A643 Mainz Richtung Wiesbaden zwischen Dreieck Mainz und Schiersteiner Kreuz, 5 Kilometer streckenweise stockender Verkehr. A8 München Richtung Karlsruhe zwischen Wendlingen und Stuttgart-Möhringen, Unfallaufnahme. Die rechte Spur ist gesperrt. 10 Kilometer Stau und stockender Verkehr. Verzögerung und bis zu 45 Minuten. A81 Singen Richtung Stuttgart, zwischen Herrenberg und Gärtringen 5 Kilometer Stau, dauert bis zu 20 Minuten länger. Und A81 Singen Richtung Stuttgart, zwischen Böblingen-Hulb und Sindelfingen-Ost 3 Kilometer stockender Verkehr. Und nochmal auf die A81. Heilbronn Richtung Stuttgart, zwischen Stuttgart-Zuffenhausen und Engelberg-Tunnel, Baustelle 5 Kilometer stockender Verkehr, 15 Minuten plus. Ich hoffe, bei Ihnen rollt's. Fahren Sie bitte vorsichtig.
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7: Mannheim meldet aktuell Sonnenschein und 19 Grad. Am Stuttgarter Flughafen sonnig 16 Grad. Wittlich sonnig 12 und in Germersheim Sonnenschein bei 18 Grad. Jetzt die Aussichten aus dem Wetterstudio mit Stefan Bender.
8: Guten Morgen. Auch nach den Pfingstfeiertagen geht das heiße Sommerwetter bei uns weiter. In Bopfingen oder rund um Rechtenstein und Dietenheim zum Beispiel steigen die Temperaturen zum Nachmittag, je nach Höhenlage, auf 28 bis 30 Grad. Dabei gibt es viel Sonnenschein und über den Bergkuppen ein paar lockere Quellwolken. Regen steckt da nicht drin. Morgen und am Donnerstag bleibt es oft sonnig und nur selten gibt es Gewitterschauer. In den Tälern werden nach wie vor sommerliche Höchstwerte über 30 Grad erreicht.
7: Ich danke dir, Stefan.
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7: Bei Thea in Bremtal ist es gemütlich heute Morgen. Sie schreibt über swr4.de. Guten Morgen, Herr Assenheimer. Ich sitze gemütlich.

0: der Dienstagmorgen nach einem langen Wochenende. Hier ist SWR 4 um 14 nach 8. Na, und wir schauen auch schon voller Vorfreude aufs nächste Wochenende. Seit über 3 Jahrzehnten sind die Prinzen dick im Geschäft und begeistern ihr Publikum. Aber damit ist ja leider bald Schluss. Die Prinzen hören auf. Die Band geht nächstes Jahr aber nochmal auf große Abschiedstour und kommen dann auch nochmal nach Mannheim. Und der Erfolg der Prinzen, der war ja kein Zuckerschlecken, wie mir Sänger Sebastian Krumbiegel bei seinem Besuch im Promi-Talk erzählt hat. Ohne Musikproduzentin Annette Humpel wäre der Weg der Prinzen vielleicht ein ganz anderer geworden.
1: Wir waren damals eine reine A-Cappella-Band. Wir sind damals ohne Instrumente aufgetreten, ohne Schlagzeug, vor allem ohne Schlagzeug. Und Popmusik zu machen heißt Rhythmus. Und das hat Annette damals erkannt und dann hat sie Schlagzeug reingemacht. Dum, budaf, bum, bum, baff. Ich war am Anfang entsetzt. Ich habe gesagt, Annette, du haust unsere A-Cappella-Kunst kaputt. Nein, hat sie nicht gemacht. Wir liefen im Radio und auf einmal, zack, ging's ab. Und wenn wir es heute spielen, dann tanzen die Leute und dann singen die Leute mit. Und dann, wie gesagt, es ist Popmusik. Es ist keine Kleinkunst mehr.
0: Ja, und ein Prinzenkonzert ist immer ein Erlebnis und viele Möglichkeiten, die Band live zu erleben, gibt's leider nicht mehr. Aber sie haben ja uns, sie haben SWR 4. Weil jetzt am Freitag spielen die Prinzen mit großem Orchester in Stuttgart und sie können live dabei sein, wenn sie heute Nachmittag bei uns diesen Hit der Prinzen hier hören.

Küssen verboten. Wenn der Titel läuft bei uns heute Nachmittag, dann anrufen und mit ein bisschen Glück Tickets gewinnen für das Prinzenkonzert am Freitag. Da drücke ich jetzt schon mal präventiv alle Daumen. 16 nach 8 ist es. Wir starten gemeinsam in die kurze Woche. Wünsche Ihnen einen schönen guten Morgen.

Was eine Ballade. Harry Nielsen hier in SWR 4. Schneller Blick auf die A67 Mannheim-Darmstadt zwischen Gernsheim und Pfungstadt. Gefahr durch Wasser auf der Fahrbahn. Wo kommt das denn her, das Wasser? Von oben kann es nicht kommen. 8:21 Uhr. Schönen guten Morgen.

Das Geheimnis ist gelüftet. Wir wissen jetzt, warum auf der A67 Mannheim-Darmstadt zwischen Gernsheim und Funkstadt Wasser auf der Fahrbahn steht. Dort sind Rasensprenger im Einsatz neben der Fahrbahn. Offensichtlich ist da jetzt so viel Wasser, dass das für die Autofahrer wirklich eine Behinderung darstellt. Also da bitte entsprechend vorsichtig fahren. SWR 4 hat da mal kurz für Sie nachgefragt.

0: Es ist 8.30 Uhr.
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2: Mit Christine Janke. Guten Morgen. Der Tourismusverein Ellwangen kämpft mit hohen Steuernachzahlungen. Giengen feiert sein Kinderfest und das Wetter wird sonnig und heiß bis 32 Grad. Der Tourismusverein in Ellwangen steht offenbar vor dem Aus. Nach einem Bericht der Schwäbischen Post gab es hohe Steuernachforderungen. Zudem haben sich Oberbürgermeister und Vereinsvorstand Michael Dambacher und sein Vorgänger selbst angezeigt. Clara Gehrunger berichtet.
3: Der Verein habe Umsätze und weitere Posten nicht korrekt behandelt. Die beiden Verantwortlichen des Vereins sagten der Zeitung, man sei aber davon ausgegangen, dass alles stimme. Die Fehler fielen demnach erst einer neuen Geschäftsführerin auf. Eine Prüfung der vergangenen 10 Jahre führte zu einer massiven Nachzahlung. Von 95.000 Euro sind im Ellwanger Tourismusverein nur noch 10.000 übrig. 2 Steuerjahre stehen noch aus. Es sei aber kein Geld zweckentfremdet worden, sagte Dambacher der Schwäbischen Post. Ob ihm und seinem Vorgänger eine Geldstrafe droht oder das Verfahren eingestellt wird, ist noch unklar. Der Verein soll nun aufgelöst werden.
2: Beschäftigte der Telekom in Ulm beteiligen sich am heutigen Warnstreik der Gewerkschaft Verdi. 450 Menschen sind dazu aufgerufen, ihre Arbeit niederzulegen. Die Gewerkschaft rechnet mit etwa 100 Teilnehmerinnen und Teilnehmern an einer Kundgebung im Streiklokal. Auch an anderen Standorten wie in Weingarten, Mannheim und Freiburg sind Telekom-Beschäftigte zum Start in die heutige 4. Verhandlungsrunde zum Warnstreik aufgerufen. Am Pfingstsonntag haben 2 junge Männer unabhängig voneinander in Ulm Unfälle verursacht. Laut Polizei waren beide zu schnell. In einem Fall fuhr ein 19-jähriger Autofahrer an einer Ampel los, prallte gegen einen Baum und entwurzelte diesen. Im anderen Fall raste ein 26-jähriger bei Rot über eine Kreuzung und fuhr auf ein Auto auf. Insgesamt blieb es bei 2 Leichtverletzten. Heute am Pfingstdienstag erreicht das Kinderfest Giengen seinen Höhepunkt. Los ging's heute Morgen um 6 Uhr mit Böllerschüssen am Bruckersberg. Und SWR-Reporter Markus Beschorner, es bleiben nicht die letzten Böllerschüsse heute.
4: Nein, nachher um 10 Uhr, da fallen nochmal welche. Da zieht nach dem traditionellen Gottesdienst der Festzug mit den Musikkapellen vom Rathaus zum Schießberg. Dort gibt's dann ein Preistanzen mit Jungen und Mädchen und es ist jede Menge geboten. Karussells, Essen, Trinken, Spiele. Es gibt eine Show für Kinder und am Nachmittag Wettkämpfe. Sackhüpfen, Tauziehen, Eierlaufen, also alles, was Kindern Spaß macht. Ganz Giengen dürfte da heute auf den Beinen sein und das Wetter macht ja auch mit. Das Fest gibt's übrigens schon seit Jahrhunderten. Zum ersten Mal wurde es 1659 urkundlich erwähnt, also vor über 350 Jahren.
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2: Heute scheint wieder die Sonne von einem blauen Himmel. Am Mittag gibt es vielleicht mal ein paar kleine Quellwolken. Die Höchstwerte erreichen 28 bis 32 Grad.
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5: Vorsicht auf der B256 Neuwied Richtung Waldbröl. Zwischen Oberbieber und Rengsdorf Süd steht ein defektes Fahrzeug auf der rechten Spur. Vorsicht auf der A67 Mannheim-Darmstadt. Zwischen Gernsheim und Funkstadt steht Wasser auf der Fahrbahn. Dort sind Rasensprenger im Einsatz. A5 Frankfurt Richtung Kassel. Zwischen Nordwestkreuz Frankfurt und Bad Homburger Kreuz 5 Kilometer Stau. A5 Karlsruhe Richtung Basel. Zwischen Efringen-Kirchen und Dreieckweil am Rhein 4 Kilometer stockender Verkehr. A643 Mainz Richtung Wiesbaden zwischen Dreieck Mainz und Schiersteiner Kreuz 5 Kilometer streckenweise stockender Verkehr. A67 Mannheim Richtung Darmstadt zwischen Lorsch und Gernsheim 3 Kilometer stockender Verkehr. Dann geht's auf die A8 München Richtung Stuttgart. München Richtung Karlsruhe. Also A8 München Richtung Karlsruhe zwischen Esslingen und Kreuz Stuttgart. Unfallaufnahme, die rechte Spur ist gesperrt. 6 Kilometer Stau und stockender Verkehr, dauert bis zu 30 Minuten länger. A81 Singen Richtung Stuttgart zwischen Herrenberg und Gärtringen 5 Kilometer Stau, 20 Minuten die Verzögerung. A81 Singen Richtung Stuttgart zwischen Böblingen-Hulb und Sindelfingen-Ost 3 Kilometer stockender Verkehr. Und noch auf die A81 Heilbronn Richtung Stuttgart zwischen Stuttgart-Zuffenhausen und Engelberg-Tunnel Baustelle 5 Kilometer stockender Verkehr. Da dauert es bis zu einer Viertelstunde länger. Fahren Sie vorsichtig, kommen Sie gut an.
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5: Tolles Wetter und das schon seit Tagen. Und es bleibt ja auch heiß im Südwesten. Ist Ihnen das schon ein bisschen zu viel? Oder sind die Temperaturen genau richtig? Ne? Wo liegt denn Ihre Wohlfühltemperatur?
6: Naja, so ein paar Grad kühler wäre schon schön. Also eigentlich 25 Grad und Sonne wäre
0: fühle mich optimal.
6: Mir reicht schon. Wahrscheinlich will ich da mehr auf der Arbeit verbringen. Da ist Gott sei Dank die Klima am Laufen. Das wird dann wahrscheinlich die einzige gute Zeit im Jahr sein, wenn ich Überstunden machen muss. Von dem her nutze ich das dann auch aus.
5: Klimaanlage bei der Arbeit und schon kommen alle gern ins Büro oder in die Werkstatt. Das ist gut. Unsere Wirtschaft kann es doch brauchen. Ich wünsche Ihnen einen guten Morgen. Kommen Sie entspannt in die kurze Woche.
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Einen schönen Dienstagmorgen zusammen. Es ist 8.43 Uhr und eins ist ja klar, wir im Südwesten haben die schönsten Badeseen. Ob es der Klausensee im Pfälzerwald ist oder der Rheinauer See in Mannheim. Ideal für heiße Tage und mehr tolle Badeseen in Baden-Württemberg und in Rheinland-Pfalz finden Sie übrigens auf swr4.de mit ganz vielen tollen Bildern.

0: Einen schönen guten Morgen mit SWR 4 am Dienstag. Es ist gleich 8.47 Uhr und ich habe mich vorhin doch sehr gewundert, als es hieß, glaube ich, von der A67, dass da Wasser auf der Fahrbahn steht und dachte schon, nee, mein Stefan Bender hat gesagt, es gibt keinen Regen im Südwesten. Es war dann ein Rasensprenger, der die Autobahn bewässert hat. Hallo Stefan, grüß dich nochmal.
1: Hallo Jörg.
0: Ich hab schon gedacht, du hättest doch einen Regenschauer übersehen, aber das macht dir entgeht nichts.
1: Aber ich muss dir gestehen, als du das gesagt hast, es steht Wasser auf der Straße, hat es mich mal ganz kurz durchzuckt. Ich habe sofort aufs Satellitenbild geguckt, habe gesagt, nee, es kann nicht sein. Ja. Aber du hast ja gleich die Sache mit dem Rasensprenger dazu gesagt.
0: Ja, genau. Wir haben dann mal angerufen und haben uns erkundigt. Also kein Niederschlag und ich glaube, es bleibt auch heute trocken und es wird wieder heiß, Stefan.
1: Sehr heiß, ja. Die Temperaturen gehen rauf. In den Höhenlagen bis 28 Grad, in den Tälern mal im Durchschnitt so 30 bis 33 Grad und tatsächlich am Oberrhein eventuell sogar die 34 Grad in der Spitze. Im Moment gibt es gar keine Wolke. Nachher gibt es 2, 3 kleine Quellwolken über den Bergen, aber sonst nichts, kein Regen. Nur die aus dem Rasensprenger, diese Regenschauer.
0: Genau, da würde ich mich gerne mal reinstellen. Gehst du heute Nachmittag ein bisschen baden? Bist du so ein Badeseetyp oder eher Balkon und Schatten?
1: Also Balkon und Schatten ist so das, was ich gerne bevorzuge. Also Badesee, da bevorzuge ich die in der Vulkaneifel, die Mare. Die haben so das spannende Gefühl, dass man über einem Vulkankrater schwimmt.
0: Ja, das hört sich toll an. Nur ganz kurz noch, Stefan, es ändert sich nicht viel, ne, im Lauf der Woche. Es bleibt einfach sonnig und sehr warm.
1: Mit einer Ausnahme, morgen gibt es eventuell im Mittelgebirge, im Schwarzwald und im Bregenzer Wald vielleicht mal Gewitter, aber ansonsten sonnig, warm, über 30 Grad.
0: Danke dir, Stefan. Grüße rüber ins Wetterstudio. Jetzt ist es gleich 8.49 Uhr. SWR 4 am Dienstagmorgen.

über gute Laune. Die Bay City Rollers hier in SWR 4 und jetzt um 6 vor 9. Was zum Durchatmen. Ein 80er-Hit mit ganz viel Gefühl. So klingt der schönste Musikmix. Black und Wonderful Life. Ihnen einen guten Start in den sonnigen Dienstag.

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9: Um 9 Uhr mit Katharina Scheer. Guten Morgen. Die Grünen im EU-Parlament machen sich für eine heimische Düngemittelproduktion stark. In Deutschland rauchen wieder mehr junge Menschen. Das Wetter, Sonne, später örtlich Quellwolken bei Temperaturen von maximal 28 bis 34 Grad. Die Agrarminister der EU beraten wegen der hohen Düngemittelpreise über eine Direkthilfe für Landwirte. Dem agrarpolitischen Sprecher der Grünen-Fraktion im Europaparlament Häusling geht das nicht weit genug. Im gemeinsamen Morgenmagazin von ARD und ZDF forderte er außerdem, unabhängiger von Importen zu werden.
10: Wir müssen wieder Düngeproduktion nach Europa verlagern und am besten die Düngemittelproduktion langfristig mit erneuerbaren Energien gestalten. Wir müssen wegkommen von den fossilen Energien, wir müssen umsteuern auf Erneuerbare. Wenn wir jetzt nicht anfangen, endlich umzusteuern, mittel- und langfristig, dann werden wir mit Sicherheit irgendwann die nächste Krise steuern.
9: Laut Häusling müssen sich die Menschen auch auf steigende Preise einstellen. Landwirtschaftliche Produkte würden teurer werden, damit Bauern ihre Existenz sichern könnten. Das US-Militär hat trotz geltender Waffenruhe Raketenstellungen im Süden des Iran angegriffen. Auch sollen im Bereich der Straße von Hormus Boote attackiert worden sein, die Minen in der Meerenge verlegen wollten. Die USA bezeichnen die Angriffe als Selbstverteidigung, um eigene Truppen zu schützen. Das US-Militär halte sich wegen der Waffenruhe zurück, verteidige aber seine eigenen Verbände. Iranische Medien berichten, dass es bei einem US-Angriff mehrere Tote gab. Deutschland und Kanada wollen künftig enger zusammenarbeiten, auch bei Rüstungsprojekten. Dafür reist Verteidigungsminister Pistorius in die kanadische Hauptstadt Ottawa und informiert sich dort auf einer Messe der Rüstungsindustrie. Einzelheiten von Mario Kubina.
11: Mit dabei sind auch Vertreter deutscher Firmen. Der Kieler U-Boot-Bauer TKMS hofft auf einen Milliardenauftrag aus Kanada. Pläne, für die sich Pistorius schon letztes Jahr beim NATO-Partner eingesetzt hat. Und auch Finanzminister und SPD-Chef Lars Klingbeil hat für die deutschen U-Boote geworben, als er vor kurzem in Kanada war. Die Sache hat also große Bedeutung für die Bundesregierung. Am Donnerstag geht es für Pistorius weiter nach Montreal. Auch bei dieser Station sollen Industriekontakte vertieft werden.
9: In Deutschland ist der Anteil der jugendlichen Raucher wieder gestiegen. Nach Angaben des Statistischen Bundesamts sagen 15,6% der 15- bis 24-Jährigen, dass sie zumindest gelegentlich rauchen. Vor 4 Jahren, bei der letzten Erhebung, war es rund 1 Prozentpunkt weniger. Wie vor 4 Jahren sagt immer noch rund jeder Fünfte ab 15 Jahren, er habe zumindest schon gelegentlich geraucht. Damit legt die Statistik nahe, dass
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12: dann schauen wir auf die A5. Frankfurt Richtung Kassel. Zwischen Nordwestkreuz Frankfurt und Bad Homburger Kreuz. 5 Kilometer Stau. A5 Karlsruhe Richtung Basel, zwischen Efringen-Kirchen und Dreieckweiler am Rhein, 4 Kilometer stockender Verkehr. A60 Mainz Richtung Bingen, zwischen Mainz-Lerchenberg und Dreieck Mainz, 4 Kilometer stockender Verkehr, dauert bis zu 10 Minuten länger. A643 Mainz Richtung Wiesbaden, zwischen Dreieck Mainz und Schiersteiner Kreuz, 5 Kilometer streckenweise stockender Verkehr. A66 Wiesbaden Richtung Frankfurt, zwischen Ludwig-Landmann-Straße und Mickelallee, 2 Kilometer Stau. A67 Mannheim Richtung Darmstadt, zwischen Lorsch und Gernsheim, 3 Kilometer stockender Verkehr. Dann geht's auf die A7 Würzburg Richtung Ulm, die ist zwischen Aalen-Westhausen und Aalen-Oberkochen wegen einer Unfallaufnahme gesperrt. A8 München Richtung Karlsruhe, zwischen Esslingen und Kreuz Stuttgart, Unfallaufnahme. Rechte Spur ist gesperrt, 8 Kilometer Stau und stockender Verkehr, dauert dann auch bis zu 30 Minuten länger. A81 Singen Richtung Stuttgart, zwischen Herrenberg und Gärtringen, 6 Kilometer Stau und stockender Verkehr, dauert bis zu 20 Minuten länger. A81 Singen Richtung Stuttgart zwischen Böblingen-Hulb und Sindelfingen-Ost, 3 Kilometer stockender Verkehr. Und A81 Heilbronn Richtung Stuttgart zwischen Stuttgart-Zuffenhausen und Engelberg-Tunnel, die Baustelle. Und 3 Kilometer stockender Verkehr, Verzögerung bis zu einer Viertelstunde. Fahren Sie vorsichtig, kommen Sie gut an.
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12: Wir haben in Reutlingen aktuell Sonnenschein und 18 Grad, Karlsruhe sonnig 20 Grad, also schon die 20-Grad-Marke geknackt. Rennerod sonnig 18 Grad, Kandel meldet uns auch schon 20 Grad. Im strahlenden Sonnenschein. Und wie es weitergeht, weiß Stefan Bender.
13: Guten Morgen. Auch nach den Pfingstfeiertagen geht das heiße Sommerwetter bei uns weiter. In Bopfingen oder rund um Rechtenstein und Dietenheim zum Beispiel steigen die Temperaturen zum Nachmittag, je nach Höhenlage, auf 28 bis 30 Grad. Dabei gibt es viel Sonnenschein und über den Bergkuppen ein paar lockere Quellwolken. Regen steckt da nicht drin. Morgen und am Donnerstag bleibt es oft sonnig und nur selten gibt es Gewitterschauer. In den Tälern werden nach wie vor sommerliche Höchstwerte über 30 Grad erreicht.
12: Ich danke dir, Stefan.
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12: Ja, ich freue mich, dass wir gemeinsam in den Dienstag starten. Und jetzt um 8:55 spielen wir um eine Original-SWR-4-Tasse. Die Königin der Tassen kommt vielleicht

und schönen Dienstag. Nach einem heißen Wochenende, es ist richtig Sommer im Südwesten. Ich hoffe, Sie können ihn genießen. Mit guten Gedanken und später dann auch kühlen Getränken. 13 nach 9. Guten Morgen.

0: Sie glänzt so schön hier im Studio, liegt die SWR4-Tasse, um die wir jetzt spielen. Und heute Morgen geht es um diesen Titel, ja? Großartiges Lied, aber wie heißt es? Wer das lösen kann, jetzt ein bisschen Telefonglück hat, der gewinnt die SWR4-Tasse. Und die große Chance hat jetzt Wilhelm Leist in Dittweiler. Guten Morgen, Herr Leist, grüße Sie. Es rumpelt und es pumpelt. Hallo, jetzt, da ist er. Hallo, Herr Leist, grüße Sie.
1: Ich grüße Sie auch, ja.
0: Jetzt sind Sie da. Sie waren gerade irgendwie, ist Ihnen der Hörer aus der Hand gefallen, Herr Leist, vor Schreck oder was war?
1: Nee, ich habe das auf der Seite liegen gehabt, ja.
0: Alles klar. Jetzt haben Sie die große Chance, das zu lösen. Wie heißt denn der Titel, den wir heute Morgen suchen?
1: Und zwar Ella, Ella von France Gall.
0: Hören wir mal rein, ob das stimmt. Aber klar. Wunderbar. Gut gespielt, Herr Leist. Glückwunsch. Die SWR4-Tasse kommt ja zu Ihnen nach Dittweiler.
1: Also super, vielen Dank, da freue ich mich.
0: Ja, wir freuen uns.
1: Das Lied Ella, Ella ist auch ein Lieblingslied hier. Also ich finde die France Gall wirklich super toll, ja.
0: France Gall ist wunderbar und das war 1988 ihr größter Erfolg. Sie hat ja schon eine ganz tolle Karriere vorher gemacht. Und dann kam Ella, Ella und ich muss sagen, wenn wir das hier spielen, da geht jedes Mal mein Herz auf. Ich finde es so einen schönen, optimistischen
1: toll.
0: Titel. Schön,
1: gell? Mir auch.
0: Toll.
1: Ja, mir schön. Auch. Schön, ich schaue mir auch sehr gern das Video an von ihr, ja.
0: Super. Ja, ist doch toll, dass Sie gerade mit diesem Titel dann Ihre SWR4-Tasse gewonnen haben. Sehr, sehr schön.
1: Ja, ich freue mich.
0: Was machen Sie heute und in den nächsten Tagen, Herr Leist? Können Sie den Sommer ein bisschen genießen bei uns im Südwesten oder wie sieht's aus?
1: Also ich bin Rentner und ich bin heute so ein bisschen am Vorbereiten. Ich bin morgen mit dem Zug, fahre ich nach Hamburg und treffe mich dort mit meinem Sohn und wir werden 3 Tage hoffentlich eine schöne Zeit in Hamburg verbringen.
0: Ja, das ist ja schön. In Hamburg ist auch ein bisschen kühler. Hier müssen Sie nicht so schwitzen.
1: Wo ist es ein bisschen kühler, ganz genau. Da habe ich mich auch schon informiert. Ja, Gott sei Dank, ja.
0: Dann passt es. Wohnt Ihr Sohn in Hamburg, Herr Leist, oder treffen Sie sich einfach dort?
1: Nee, mein Sohn, der wohnt hier bei mir. Also ich wohne in Dittweiler. Mhm. Und mein Sohn ist, der war jetzt in Schweden, in Göteborg, hat da dann am Halbmarathon teilgenommen.
0: Ja, hallo.
1: Und ist noch bei einem Freund.
0: Das ist ja toll.
1: Also, und auf dem Rückweg dann macht er Zwischenstation in Hamburg und ich fahre, wie gesagt, mit dem Zug dorthin und wir treffen uns dort. Und dann fahren wir gemeinsam wieder mit dem Auto nach Hause.
0: Ist ja wunderbar. Also, den sportlichen Sohn treffen. Toll, dass Sie mitgespielt haben, Herr Leist. SWR4-Tasse kommt. Und jetzt genießen wir zusammen France Gall, Ella Ella. SWR4 am Dienstag. Es ist gleich 9.18 Uhr.

zum Reinlegen. Schön Eric Clapton hier in SWR 4 im schönsten Musikmix. 4 Minuten vor 9:30 ist es gleich. Ich hoffe, Sie haben einen entspannten Start in Ihren Dienstag.

0: Es ist 9.30 Uhr.
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2: Mit Christine Jankel. Guten Tag. Die A7 ist nach einem Unfall auf Höhe Ahlen gesperrt. Der Tourismusverein Ellwangen kämpft mit hohen Steuernachzahlungen. Und das Wetter wird sonnig und heiß bis 32 Grad. Auf der A7 zwischen den Anschlussstellen Ahlen-Westhausen und Oberkochen ist ein schwerer Verkehrsunfall passiert. Nach ersten Angaben der Polizei ist derzeit ein Rettungshubschrauber im Einsatz. Die Fahrtrichtung nach Ulm ist im Moment gesperrt. Der Tourismusverein in Ellwangen steht nach hohen Steuernachforderungen offenbar vor dem Aus. Nach einem Bericht der Schwäbischen Post haben sich zudem Vereinsvorstand und Oberbürgermeister Michael Dambacher und sein Vorgänger selbst angezeigt. Clara Gehrunger berichtet.
3: Der Verein habe Umsätze und weitere Posten nicht korrekt behandelt. Die beiden Verantwortlichen des Vereins sagten der Zeitung, man sei aber davon ausgegangen, dass alles stimme. Die Fehler fielen demnach erst einer neuen Geschäftsführerin auf. Eine Prüfung der vergangenen 10 Jahre führte zu einer massiven Nachzahlung. Von 95.000 Euro sind im Ellwanger Tourismusverein nur noch 10.000 übrig. 2 Steuerjahre stehen noch aus. Es sei aber kein Geld zweckentfremdet worden, sagte Dambacher der Schwäbischen Post. Ob ihm und seinem Vorgänger eine Geldstrafe droht oder das Verfahren eingestellt wird, ist noch unklar. Der Verein soll nun aufgelöst werden.
2: Bei einem Unfall bei Ingoldingen im Kreis Biberach sind in der Nacht auf Sonntag 4 Frauen leicht verletzt worden. Laut Polizei fuhr eine 36-jährige Autofahrerin mit 3 weiteren Frauen an Bord zu schnell. Sie kam bei Ingoldingen von der Straße ab, geriet ins Schleudern, das Auto überschlug sich und blieb auf dem Dach liegen. Die 4 Frauen kamen leicht verletzt ins Krankenhaus. Nach der Niederlage in den Playoffs gegen Bamberg haben sich die Ulmer Basketballer gestern Abend offiziell von ihren Fans verabschiedet. Mehrere 100 Anhänger holten sich im Orange Campus letzte Autogramme, äußerten aber auch ihre Enttäuschung.
4: Sehr gemischt, sagen wir es mal so. Also ich hätte schon mehr erwartet. Vor allem, wenn man gesehen hat, wie das losgegangen ist, wie sie angefangen hat und wie sie dann zum Schluss abgefallen sind. Es war zum Teil ein bisschen sonderbar.
5: Ich fand die Saison durchwachsen. Hatte Höhen und Tiefen am Ende des Tages mit der Serie gegen Bamberg. Hätte auch besser laufen können, es wäre mehr drin gewesen, glaube ich. Aber nächste Saison neu angreifen.
6: Sehr durchwachsen, leider. Und traurig auch, dass die Saison schon beendet ist.
7: Ja, natürlich ist es Enttäuschung da. Man hat sich ein bisschen mehr ausgerechnet.
8: So arg bin ich jetzt nicht enttäuscht, aber es ist halt blöd, dass wir jetzt raus sind.
9: Auf ein neues nächstes Jahr.
2: Stimmen zur Ulmer Basketballsaison.
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2: Heute scheint wieder die Sonne von einem blauen Himmel. Über Mittag kann es kleine Quellwolken geben. Die Temperatur steigt auf 28 bis 32 Grad. Auch in den nächsten Tagen überwiegend sonnig und sehr warm bis heiß.
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0: Da starten wir auf der A5 Karlsruhe Richtung Frankfurt. Zwischen Heppenheim und Seeheim-Jugenheim 3 Kilometer stockender Verkehr. A5 Karlsruhe Richtung Frankfurt, zwischen Langenmöhrfelden und Zeppelinheim ein Unfall auf der linken Spur und 4 Kilometer Stau. Die A60 Mainz Richtung Bingen ist zwischen Mainz-Lerchenberg und Mainz-Finden-Saarstraße nach einem Unfall gesperrt, aktuell 4 Kilometer Stau. A643 Mainz Richtung Wiesbaden, zwischen Dreieck Mainz und Schiersteiner Kreuz, 5 Kilometer streckenweise stockender Verkehr. Dann geht's auf die A66 Frankfurt Richtung Wiesbaden, zwischen Dietenbergen und Wiesbaden-Nordenstadt ein Unfall und 3 Kilometer Stau. Eine Viertelstunde dauert es da länger. A67 Mannheim Richtung Darmstadt, zwischen Lorsch und Gernsheim 3 Kilometer stockender Verkehr. Auf der A7 Würzburg Richtung Ulm ist zwischen Ahlen-Westhausen und Ahlen-Oberkochen wegen einer Unfallaufnahme die Fahrbahn gesperrt. Dort ist ein Rettungshubschrauber im Einsatz. A8 München Richtung Karlsruhe, zwischen Esslingen und Kreuz Stuttgart Unfallaufnahme. Die rechte Spur ist immer noch gesperrt. 8 Kilometer Stau und stockender Verkehr, dauert bis zu 30 Minuten länger. A81 Singen Richtung Stuttgart, zwischen Herrenberg und Gärtringen 6 Kilometer Stau und stockender Verkehr. Verzögerung hier bis zu 20 Minuten. A81, Singen Richtung Stuttgart, zwischen Böblingen-Hulb und Sindelfingen-Ost 3 Kilometer stockender Verkehr. Und A81, Heilbronn Richtung Stuttgart, zwischen Stuttgart-Zuffenhausen und Engelberg-Tunnel eine Baustelle und 3 Kilometer stockender Verkehr. Da dauert es bis zu einer Viertelstunde länger. Ich hoffe, bei Ihnen rollt's. Fahren Sie vorsichtig.
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0: Guten Morgen. Ja, es wird wieder schön warm heute. Denken Sie bitte an die Sonnencreme, an den Hut, an die Kappe. Ein Sonnenbrand braucht wirklich kein Mensch. Ich wünsche Ihnen einen guten Start in den Dienstag. Und jetzt freuen wir uns auf Smokey.
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Haben Sie gut. In den späten Morgen mit SWR 4. In genau 20 Tagen spielt die deutsche Fußballnationalmannschaft ihr erstes Spiel bei der WM gegen Curaçao. Bin gespannt, wann die Ersten mit kleiner Fanfahne am Auto durch die Gegend fahren. Ein bisschen Euphorie und Zusammenhalt würden uns so gut tun. Hier ist SWR 4 um 9:44 Uhr. Schönen guten Morgen.

Einen schönen guten Morgen um 9 Uhr und gleich 46 Minuten am Dienstag. Wo liegt Ihre Wohlfühltemperatur? Na, wenn ich mal all Ihre Antworten hier zusammennehme, die Sie uns geschickt haben über swr4.de und da einen Schnitt mache, dann kommen wir so bei rund 25 Grad raus. Auch für Ulrike aus Singhofen ist das die perfekte Temperatur. Sie schreibt uns, 25 Grad sind genug. Gott sei Dank ist es bei mir im Haus kühl, wo ich mich zurückziehen kann oder den Schatten unter Bäumen suchen. Trotz der hohen Temperaturen wünsche ich allen einen schönen Tag. Danke, Ulrike, auch an Sie. Und solange Sie nicht direkt unterm Dach wohnen, hoffe ich, dass es in Ihrer Wohnung schön kühl bleibt. Christiane und ihren Hunden würden Ende Mai auch 20 Grad reichen, wie sie uns schreibt. Gerade sind ja die Eisheiligen rum und die Pflanzen kommen raus, schreibt sie. Da ist die Gefahr jetzt hoch, dass die bei zu viel Hitze direkt eingehen. Ja, da heißt es tatsächlich gut schützen und viel gießen. Kommen Sie gut durch die Hitze? Ich glaube, man kann es ja auch genießen. Die Sonne scheint, der Himmel ist blau. Da einfach mal mit gutem Gefühl in den Dienstag gehen und natürlich mit dem schönsten Musikmix in SWR 4.

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Sabine Gronau steht ganz freudig in den Startlöchern. Sie übernimmt gleich das SWR4-Mikrofon um kurz nach 10. Freuen wir uns drauf. Wünsche Ihnen einen schönen sonnigen Dienstag. Kommen Sie gut durch die Hitze und ich sage bis morgen früh. Am Mikrofon war Jörg Assenheimer. Machen Sie es gut. Bis bald.

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7: Um 10 Uhr mit Ramin Mowazakian. Guten Tag. Die USA bombardieren wieder Ziele im Iran. Schüler in Baden-Württemberg entdecken Handwerksberufe neu für sich. Das Wetter sonnig und heiß bei maximal 28 bis 34 Grad. Die USA haben nach eigenen Angaben Ziele im Süden des Iran angegriffen, trotz vereinbarter Waffenruhe. Das US-Militär spricht von Selbstverteidigung. Nina Barth berichtet.
8: Die Angriffe zur Selbstverteidigung dienten dem Schutz der US-Truppen vor Bedrohungen durch das iranische Militär, zitieren US-Medien aus einer Erklärung eines CENTCOM-Sprechers. Zu den Zielen hätten Raketenabschussrampen und iranische Boote gehört, die versuchten, Minen in der Straße von Hormus auszulegen. Angaben zu möglichen Opfern gab es von US-Seite nicht. Iranische Medien berichten, es habe mehrere Tote gegeben. Die nun erfolgten Angriffe könnten die Verhandlungen über ein Abkommen erschweren.
7: Die EU-Agrarminister beraten heute über die hohen Preise für Düngemittel. Laut einem Aktionsplan sollen betroffene Landwirte noch vor dem Sommer finanzielle Hilfe bekommen. Insgesamt bis zu 400 Millionen Euro. Außerdem soll die heimische Düngemittelproduktion ausgebaut werden. Der agrarpolitische Sprecher der Grünen im Europaparlament Häusling sagte im ZDF, man müsse endlich unabhängig von Importen und der fossilen Produktion werden. Bei der Bundespolizei in Deutschland ist fast jede dritte Dienststelle marode oder hat starke Mängel. Das hat der Vorsitzende der Gewerkschaft der Polizei für den Bereich Bundespolizei Roßkopf der Rheinischen Post gesagt. Effi Seibert berichtet.
9: Die Gewerkschaft spricht von Bundespolizisten, die mit Eimern unter tropfenden Decken stehen oder in völlig überalterten Gebäuden Dienst verrichten müssen. Sanierungen würden immer wieder verschoben und das sorge für Frust bei den Beschäftigten. Der für die Bundespolizei zuständige Gewerkschaftschef Andreas Roßkopf fordert in der Rheinischen Post eine moderne Infrastruktur für eine moderne Bundespolizei. Das sei keine Luxusforderung, sondern eine Frage von Respekt, Motivation und letztlich auch öffentlicher Sicherheit. In dieser Woche will die Gewerkschaft der Polizei demnach eine Kampagne starten, bei der sie mehr Geld von Bundesinnenminister Dobrindt für Sanierung und Neubau fordern will.
7: Vor der entscheidenden vierten Tarifverhandlungsrunde für die Deutsche Telekom heute und morgen ruft die Gewerkschaft Verdi bundesweit zu Warnstreiks auf. In Baden-Württemberg soll es wieder Arbeitsniederlegungen geben. Gestreikt werden soll unter anderem an den Standorten Freiburg, Offenburg und Rottweil. Immer mehr Schüler wollen ein Praktikum im Handwerk machen. Das bestätigt unter anderem die Arbeitsagentur Konstanz und Ravensburg. Sie beruft sich auf entsprechende Rückmeldungen von Schulen und Betrieben. Als Grund nennen viele Schüler, dass einige Jobs durch die KI wegfallen könnten. Im Gegenzug würden Berufe, für die KI und Roboter nicht geeignet sind, immer mehr an Bedeutung gewinnen. Und noch die Zeit, es ist gleich 10.03 Uhr.
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10: Vorsicht auf der A8 Karlsruhe Richtung Stuttgart zwischen Pforzheim Nord und Pforzheim Ost. Eine ungesicherte Unfallstelle auf der linken Spur. Vorsicht auf der A8 München Richtung Stuttgart. Zwischen Hohenstadt und Mühlhausen steht ein defektes Fahrzeug auf der rechten Spur. A5 Karlsruhe Richtung Frankfurt. Zwischen Langenmöhrfelden und Zeppelinheim Unfall auf der linken Spur. 4 Kilometer Stau. A6 Heilbronn-Mannheim zwischen Schwetzingen-Hockenheim und Kreuz-Mannheim in beiden Richtungen Vermessungsarbeiten. Hier ist die Autobahn mehrfach kurzfristig gesperrt. A60 Mainz Richtung Bingen zwischen Lerchenberg und Mainz-Finden ein Unfall. 4 Kilometer Stau deswegen, Verzögerung rund 20 Minuten. A66 Frankfurt Richtung Wiesbaden zwischen Diedenbergen und Wiesbaden-Nordenstadt, Unfall. 3 Kilometer Stau, Viertelstunde plus. A67 Darmstadt Richtung Mönchhof-Dreieck zwischen Groß-Gerau und Rüsselsheim-Ost, 3 Kilometer stockend. Auf der A7 Würzburg Richtung Ulm ist zwischen Ahlen-Westhausen und Ahlen-Oberkochen wegen einer Unfallaufnahme die Autobahn gesperrt. Dort ist ein Rettungshubschrauber im Einsatz. A8 München Richtung Karlsruhe zwischen Esslingen und Kreuz-Stuttgart Unfallaufnahme. Die rechte Spur ist gesperrt. 8 Kilometer Stau und stockender Verkehr. Etwa 30 Minuten mehr einplanen. A81 Singen Richtung Stuttgart zwischen Böblingen-Hulb und Sindelfingen-Ost. 3 Kilometer stockender Verkehr. A81 Heilbronn Richtung Stuttgart zwischen Stuttgart-Zuffenhausen und Engelberg-Tunnel, Baustelle, 3 Kilometer stockend, Viertelstunde dauert's länger. A643 Mainz Richtung Wiesbaden zwischen Dreieck Mainz und Schiersteiner Kreuz, 5 Kilometer streckenweise stockender Verkehr. Und ganz aktuell noch A3 Frankfurt Richtung Köln zwischen Kelsterbach und Wiesbadener Kreuz, 7 Kilometer stockend. Alle Verkehrsinfos gibt's jederzeit auf swr4.de. Gute Fahrt.
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10: Es ist ein wunderbarer, ein sonniger, ein heißer Tag. Naja, noch nicht ganz. 20 Grad haben wir in Waldshuttingen aktuell. In Kaub auch 20, Niederolm sonnig 22 und Öhringen sonnig 21. Wie heiß wird's heute noch? Stefan Benner weiß das.
2: Die Luft strömt nach wie vor aus Südeuropa zu uns und das Hochsommerwetter im Mai geht weiter. Bis zum Abend scheint die Sonne und es gibt nur wenige Wolken. Selbst auf der Albhochfläche werden 28 Grad erreicht und im Donauried und an der Iller sind schweißtreibende 30 Grad drin. Auch morgen am Mittwoch kühlt es nur wenig ab. Hier und da ziehen Wolken vor die Sonne, aber nur selten reicht es für Gewitterschauer. Und am Donnerstag geht es dann wieder durchweg sonnig weiter. Das alles in den Tälern bei Spitzenwerten bis zu 30 Grad.
10: Danke, Stefan.
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10: Hallo am Dienstag. So, Pfingsten war schön, aber jetzt heißt es, die Woche ist etwas kürzer, die To-Do-Liste dafür umso länger. Nicht zu vergessen, was alles eingekauft

0: Albert West und Ginny Come Lately. Hier ist SWR 4. 16 Minuten nach 10. Vorsicht auf der A81 Singen Richtung Stuttgart. In Höhe Böblingen-Hulb eine ungesicherte Unfallstelle. Vorsicht auf der A81 Singen Richtung Stuttgart zwischen Böblingen-Sindelfingen und Sindelfingen-Ost. Eine ungesicherte Unfallstelle auf der linken Spur. Gute und sichere Fahrt. 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

Eddie Rabbit, I love a rainy night hier in SWR 4. Gabi hat uns gerade geschrieben. Sie weiß nicht, ob es an der Wärme liegt, aber sie unterhält sich gerade mit Hugo. Und Hugo, schreibt Gabi, ist nicht gewillt, das zu tun, was ich will. Erst meldet er Error und jetzt versuche ich ihn zu überreden, doch das zu tun, was ich möchte. Hugo ist nämlich mein Saugroboter. Ein Vorteil hat Hugo aber auf jeden Fall, ich muss nicht für ihn kochen. Einen schönen sonnigen Tag wünscht Gabi und die Grüße gebe ich gern weiter in den ganzen Südwesten. Hier ist SWR 4. Mit Diana Ross and the Supremes.

0: Es ist 10.30 Uhr.
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2: Mit Christine Janke. Guten Tag. Bei Ehingen sollen Leasing-Rückläufer wieder aufbereitet werden. Die Ulmer Basketballer und Fans zeigen sich enttäuscht nach dem frühen Saisonaus. Und das Wetter wird sonnig und heiß bis 32 Grad. Auf einem großen Areal im Industriegebiet Ehingenberg sollen zurückkommende Leasingfahrzeuge für die Weitervermarktung aufbereitet werden. Das plant laut Südwestpresse ein Unternehmen aus Hessen. Sabine Bauer mit den Einzelheiten.
3: Auf dem Gelände nahe der ehemaligen Schleckerzentrale sollen künftig bis zu 4000 Autos stehen. Es sind sogenannte Leasing-Rückläufer, also Fahrzeuge, deren Leasingverträge ausgelaufen sind und die dort für den Weitervertrieb aufbereitet werden. Gekauft hat das Unternehmen auch ein Autohaus, das Ende Juli schließt. Die Werkstatt läuft jedoch weiter. Dort werden die Leasingfahrzeuge technisch überprüft, repariert und für TÜV-Abnahmen vorbereitet. Das Unternehmen aus Hessen ist laut Bericht Dienstleister etwa für Autohersteller und hat bereits 10 Kfz-Lagerplätze in Deutschland und Spanien. Ehingenberg ist der erste in Süddeutschland.
2: Auf der A7 zwischen den Anschlussstellen Aalen-Westhausen und Oberkochen ist ein Verkehrsunfall passiert. Nach ersten Angaben der Polizei ist ein Sprinter auf einen Sattelzug aufgefahren. Ein Rettungshubschrauber war im Einsatz. Die Bergung läuft, die Fahrtrichtung nach Ulm ist im Moment gesperrt. Der Tourismusverein in Ellwangen steht nach hohen Steuernachforderungen offenbar vor dem Aus. Nach einem Bericht der Schwäbischen Post waren jahrelang Umsätze falsch behandelt worden. Ein Großteil der Steuerschuld wurde bereits beglichen, die Rücklagen sind demnach aber weitgehend aufgebraucht. Rund 450 Beschäftigte der Telekom in Ulm sind heute zum Warnstreik der Gewerkschaft Verdi aufgerufen. Die Gewerkschaft rechnet zur Kundgebung mit etwa 100 Menschen. Ulm nimmt am landesweiten Warnstreik zum Start in die heutige vierte Verhandlungsrunde teil. Die Ulmer Basketballer haben sich gestern Abend nach der Niederlage im Playoff-Viertelfinale gegen Bamberg offiziell von ihren Fans verabschiedet. Bei der kleinen Feier im Orange Campus haderte auch Sportdirektor Thorsten Leibenaert noch mit dem frühen Ausscheiden.
4: Zunächst mal bin ich enttäuscht, dass die Saison schon vorbei ist. Wir haben immer wieder gezeigt, dass in dieser Mannschaft Potenzial steckt. Ich würde vielleicht sagen, schlummert. Und damit habe ich gerade wirklich noch zu kämpfen. Also ich habe noch nicht diesen mentalen Abschluss gefunden, weil ich glaube, wir hätten auch Chancen gehabt, weiter in den Playoffs zu kommen.
2: Sportdirektor Thorsten Leibenaert.
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2: Heute scheint die Sonne. Vor allem über der Alp bilden sich vorübergehend ein paar Quellwolken. Es wird noch etwas heißer als in den vergangenen Tagen mit höchstens 28 Grad auf der Ostalb und bis 32 Grad im Remstal. Morgen Sonne und einige Quellwolken. Vereinzelte Schauer sind nicht ausgeschlossen bis 31 Grad. Donnerstag auch sonnig und etwas kühler.
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5: 10.33 Uhr, A3 Frankfurt Richtung Köln zwischen Kelsterbach und Wiesbadener Kreuz. 7 Kilometer stockender Verkehr. A5 Karlsruhe Richtung Frankfurt zwischen Langenmöhefelden und Zeppelinheim. Unfall auf der linken Spur. 4 Kilometer Stau. Die A6 Heilbronn-Mannheim wird zwischen Schwetzingen-Hockenheim und Kreuz-Mannheim in beiden Richtungen wegen Vermessungsarbeiten mehrfach kurzfristig gesperrt. A60 Mainz Richtung Bingen zwischen Lerchenberg und Mainz-Finden nach einem Unfall 3 Kilometer Stau. A67 Darmstadt Richtung Mönchhof-Dreieck zwischen Groß-Gerau und Rüsselsheim-Ost 3 Kilometer stockender Verkehr. Die A7 Würzburg Richtung Ulm ist zwischen Aalen-Westhausen und Aalen-Oberkochen nach einem Unfall gesperrt. Vor der Ausleitung 6 Kilometer Stau. A8 München Richtung Stuttgart zwischen Hohenstadt und Mühlhausen 5 Kilometer Stau. Hier dauert es rund 20 Minuten länger. A8 Stuttgart Richtung Karlsruhe zwischen Heimsheim und Pforzheim Nord 8 Kilometer stockender Verkehr, Verzögerung 20 Minuten. A8 Karlsruhe Richtung Stuttgart zwischen Pforzheim West und Pforzheim Ost 6 Kilometer Stau, etwa eine halbe Stunde dauert es länger. A8 Stuttgart Richtung München zwischen Ulm-West und Oberelchingen 6 Kilometer Stau, auch hier 30 Minuten plus. A81 Singen Richtung Stuttgart zwischen Böblingen-Hulb und Sindelfingen-Ost 3 Kilometer stockend. A81 Singen Richtung Stuttgart zwischen Böblingen-Hulb und Sindelfingen-Ost, habe ich das nicht gerade gesagt? Also da inzwischen 4 Kilometer Stau, Verzögerung 20 Minuten. A81 Heilbronn Richtung Stuttgart zwischen Stuttgart-Zuffenhausen und Engelberg-Tunnel. Baustelle 3 Kilometer stockender Verkehr, Verzögerung eine Viertelstunde. Und A66 Frankfurt Richtung Wiesbaden. Wiesbaden zwischen Diedenbergen und Wiesbaden-Norden statt. 3 Kilometer Stau. Alle Verkehrsinfos jederzeit auf swr4.de. Gute und sichere Fahrt.
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5: Hallo und holla die Waldfee. Herr Frühling hat den Turbo zugeschaltet. Warm wird's heute wieder und wir mischen Ihnen einen Cocktail aus Ihren Lieblingshits. Viel Spaß jetzt gleich mit den Bellamy Brothers. I need more of you.
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0: Roy Orbison
1: hier in SWR 4. Vorsicht bitte, auf der A60 Mainz Richtung Bingen in Höhe Mainz-Leichenberg eine ungesicherte Unfallstelle. Vorsicht auf der A643 Mainz Richtung Wiesbaden. Zwischen Wiesbaden-Eppelallee und Schiersteiner Kreuz liegen Gegenstände. Und Vorsicht auf der B32 Wangen Richtung Ravensburg zwischen Herfatz und Wangen-West eine ungesicherte Unfallstelle. Allen unterwegs, gute und sichere Fahrt. Ein Pfingstwochenende mit Überraschungsprogramm liegt hinter unserem SWR4-Wettermelder Heinz Becht aus Königsbachstein. Er wusste vorher nicht, was ihn erwarten würde. Heinz, wie war Ihr Überraschungswochenende?
2: Es war fantastisch, es war wirklich fantastisch. Es war eigentlich Wanderungen geplant im schönen Elsass. Aber aus den Wanderungen wurde durch die Hitze dann ganz schnell, nennen wir es mal, ein Winzerhöfe-Hopping. Wir sind dann so kurze Strecken von Hof zu Hof gelaufen, Weinproben gemacht, lecker gespeist. Es war wirklich traumhaft.
0: Jetzt wollten die Freunde Ihnen damit eine Freude machen. Haben die Ihren Geschmack getroffen?
2: Aber ganz sicher. Wir haben wunderbar gespeist. Es gab hier und da mal einen Flammkuchen zwischendurch und sehr, sehr, sehr gute Weine. Das war bestimmt nicht das letzte Mal, dass wir da hinfahren, ganz bestimmt nicht.
0: Gibt es da irgendwas, was für Sie so ein Highlight war, wo Sie sagen würden, okay, nicht alle gleichzeitig, aber da geht doch mal hin, das ist wirklich, wirklich schön?
2: Besonders schön fand ich Ribeauville, heißt der kleine Ort. Sensationelle Fachwerkhäuser, wirklich sehr schön. Dann haben wir noch einen kleineren Ort entdeckt, der heißt Türkheim. Auch wunderbar, da haben wir auch toll gegessen. Natürlich waren wir auch in den Hochburgen Rickewier und Colmar. Da scheint es mir dann doch ein wenig überlaufen zu sein. Aber auch Kaisersberg waren wir gestern früh noch. Wirklich wunderbare, traumhafte Städtchen.
0: Und jetzt wieder zu Hause im Enzkreis. Wie ist denn Ihr Dienstagswetter?
2: Und jetzt zu Hause. Wir hatten heute Morgen um 7 schon 15 Grad und liegen jetzt im Moment bei 24.
0: Und das geht noch nach oben, Heinz.
2: Und das geht nach oben. Ich denke, in 3 Stunden werden wir die 30-Grad-Marke knacken.
0: Ich wünsche Ihnen dann einen schönen Tag. Genießen Sie ihn auch zu Hause wieder.
2: Jawohl. Ich habe mir das ein oder andere Fläschchen mit nach Hause genommen. Da wird heute noch eines entkorkt.
0: Ich höre schon. Heinz hatte ein super, super tolles Wochenende. Ich hoffe, ihr, es war auch toll. Und nun geht's in eine wunderschöne Woche. Hier ist SWR4 am Dienstag.
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La Bionda. One for you, one for me. Sommerlich anmutende Musik in SWR 4, passend zum Sonnenwetter im Südwesten. 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
4: Um 11 Uhr mit Ramin Mowasakian. Guten Tag. E-Zigaretten sind bei Jugendlichen immer beliebter. Baden-Württembergs Finanzminister Bayers fordert einen Strategiewechsel von den Grünen. Das Wetter sonnig und heiß bei maximal 28 bis 34 Grad. Jugendliche in Deutschland rauchen deutlich häufiger als noch vor 5 Jahren. Junge Erwachsene dagegen weniger. Das ist das Ergebnis einer Untersuchung, die das Bundesinstitut für öffentliche Gesundheit und der Bundesdrogenbeauftragte Streeck vorgestellt haben. Jochen Hilgers berichtet.
5: Den Bundesdrogenbeauftragten Hendrik Streeck beunruhigt noch ein weiterer Trend. Das Vapen ist auf dem Vormarsch. Bei den 12- bis 17-Jährigen stieg der Anteil der Konsumierenden von 2,9% vor 5 Jahren auf 6,7%, bei jungen Erwachsenen auf rund 12%. Streeck sagt bei der Vorstellung der Zahlen in Köln, E-Zigaretten seien kein Lifestyle-Produkt, sondern ein Gesundheitsrisiko. Zusatzstoffe seien krebserregend. Auch Nikotinbeutel, die man sich unter die Oberlippe schiebt, werden häufiger konsumiert, obwohl der Verkauf in Deutschland verboten ist.
4: Das US-Militär hat trotz geltender Waffenruhe Raketenstellungen im Süden des Iran angegriffen. Außerdem wurden Boote in der Straße von Hormus attackiert. Die USA bezeichnen die Angriffe als Selbstverteidigung, um eigene Truppen zu schützen. Das US-Militär halte sich wegen der Waffenruhe zurück, verteidige aber seine eigenen Verbände. Iranische Medien berichten, dass es bei einem US-Angriff mehrere Tote gab. Die Stimmung in der deutschen Exportwirtschaft hat sich im Mai verschlechtert. Das ist das Ergebnis einer Umfrage des Münchner IFO-Instituts. Einen Dämpfer muss unter anderem die Automobilindustrie hinnehmen. Aus der SWR-Wirtschaftsredaktion berichtet Stefanie Geisler.
6: Nach 4 sehr optimistischen Monaten rechnen die befragten Unternehmen damit, dass sich ihre Exporte ins Ausland in der nächsten Zeit wieder rückläufig entwickeln. Auch in der Metallindustrie dürften die Auslandsumsätze sinken. Generell stehen diejenigen Branchen besonders unter Druck, die viel Energie benötigen für ihre Produktion. Dazu gehört auch die Chemieindustrie. Wegen des Iran-Konflikts ist der Erdölpreis gestiegen. Dadurch wird die Produktion teurer und das müssen die Unternehmen wiederum auf ihre Preise draufschlagen. Im Wettbewerb auf dem Weltmarkt haben sie damit schlechtere Karten. Leicht optimistisch blickt hingegen die Elektrobranche auf ihr Exportgeschäft. Auch die Möbelhersteller erwarten steigende Exporte.
4: Der baden-württembergische Finanzminister Bayers von den Grünen fordert von seiner Partei, sich bei der nächsten Bundestagswahl anders aufzustellen. Dem Spiegel sagte er, bei 13 oder 15% sollte man sich überlegen, ob es überhaupt einen Kanzlerkandidaten brauche. Bayers hält aber trotz der schlechten Ergebnisse bei den letzten Wahlen eine künftige schwarz-grüne Koalition auf Bundesebene nicht für unmöglich. Beide Parteien könnten potenzielle Partner sein. Die CDU die klassische, eher konservative Mitte, die Grünen dagegen die neue, urbane und liberale Mitte. Und noch die Zeit, es ist gleich 11.03 Uhr.
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7: Vorsicht auf der B32 Wangen Richtung Ravensburg zwischen Herfatz und Wangen West, eine ungesicherte Unfallstelle. A67 Darmstadt Richtung Mönchhof Dreieck. Zwischen Groß-Gerau und Rüsselsheim Ost 3 Kilometer stockender Verkehr. Die A7 Würzburg Richtung Ulm ist zwischen Ahlen-Westhausen und Ahlen-Oberkochen nach einem Unfall gesperrt. Vor der Ausleitung 6 Kilometer Stau. A8 Stuttgart Richtung Karlsruhe zwischen Heimsheim und Pforzheim Nord 8 Kilometer stockend, 20 Minuten plus. A8 Karlsruhe Richtung Stuttgart zwischen Pforzheim West und Pforzheim Ost 6 Kilometer Stau, hier eine halbe Stunde mehr einplanen. A8 Stuttgart Richtung München zwischen Ulm West und Oberelchingen auch eine halbe Stunde Verzögerung, 6 Kilometer Stau dort. A81 Singen Richtung Stuttgart zwischen Böblingen-Hoib und Sindelfingen-Ost. Unfall, 4 Kilometer Stau, etwa 20 Minuten dauert es länger. A81 Heilbronn Richtung Stuttgart, zwischen Stuttgart-Zuffenhausen und Engelberg-Tunnel, Baustelle. 3 Kilometer stocken, 10 Minuten plus. Und an der A96 Lindau Richtung München ist die Ausfahrt Wangen-West nach einem Unfall blockiert. Alle Verkehrsinfos gibt's jederzeit auf swr4.de. Gute und vor allem sichere Fahrt.
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7: In Simmern sonnig, 23 Grad. Ach, Sonnenschein überall. In Alzey 24, Biberach 23. Sonnenschein im Bietigheim-Bissingen bei 23 Grad. Der Blick auf den Tag von Stefan Bender.
8: Die Luft strömt nach wie vor aus Südeuropa zu uns und das Hochsommerwetter im Mai geht weiter. Bis zum Abend scheint die Sonne und es gibt nur wenige Wolken. Selbst auf der Albhochfläche werden 28 Grad erreicht und in Donauried und an der Iller sind schweißtreibende 30 Grad drin. Auch morgen am Mittwoch kühlt es nur wenig ab. Hier und da ziehen Wolken vor die Sonne, aber nur selten reicht es für Gewitterschauer. Und am Donnerstag geht es dann wieder durchweg sonnig weiter. Das alles in den Tälern bei Spitzenwerten bis zu 30 Grad.
7: Danke, Stefan.
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7: Ich grüße Sie sehr herzlich. Nach dem langen Wochenende wieder in den Alltag starten. Gar nicht so leicht. Aber es ist eine 4-Tage-Woche und das Wetter könnte besser nicht sein. Also durchatmen, Schatten, Eis, kühles Getränk genießen und mit Lieblingsliedern durch den Tag. Viel Spaß.
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Nach 11 hier ist SWR 4. Nachricht ins Studio von Birgit. Sie schickt ein Foto einer Oase. Terrasse. Inmitten üppig wachsender grüner Pflanzen und bunt blühender Hortensien und Rosen. Da ist Birgit und sie schreibt: Ich genieße meinen Arbeitsmorgen mit Vogelgezwitscher und eurer tollen Musik. Liebe Grüße aus dem hochsommerlichen Weinheim. Ja, danke Birgit. Herzliche Grüße zurück aus dem ganz schön kalt klimatisierten Studio. Ich fröstel hier und wünschte, ich säße auf ihrer Terrasse. Und ein herzliches Hallo an alle, die heute Job und Wetter unter einen Hut kriegen. Hier sind die Dire Straits, So Far Away in SWR 4.

Es macht so einen Spaß zu versuchen, dieses Sweetes zu treffen. Sehr, sehr hoch singt Jackie Wilson in diesem 1968er-Hit hier im schönsten Musikmix in SWR 4. Dienstag, Vormittag. Gilbert O'Sullivan und Alone Again, Klammer auf, Naturally, Klammer zu.

0: Es ist 11.30 Uhr.
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2: Mit Christine Janke. Guten Tag. Bei Ehingen sollen tausende Leasing-Autos wieder aufbereitet werden. Eine defekte Heizung hat wohl einen Brand in Westhausen ausgelöst und das Wetter wird sonnig und heiß bis 32 Grad. Auf einem großen Areal im Industriegebiet Ehingenberg sollen Leasingfahrzeuge für die Weitervermarktung aufbereitet werden. Das plant laut Südwestpresse ein Unternehmen aus Hessen. Sabine Bauer mit den Einzelheiten.
3: Auf dem Gelände nahe der ehemaligen Schleckerzentrale sollen künftig bis zu 4000 Autos stehen. Es sind sogenannte Leasing-Rückläufer, also Fahrzeuge, deren Leasingverträge ausgelaufen sind und die dort für den Weitervertrieb aufbereitet werden. Gekauft hat das Unternehmen auch ein Autohaus, das Ende Juli schließt. Die Werkstatt läuft jedoch weiter. Dort werden die Leasingfahrzeuge technisch überprüft, repariert und für TÜV-Abnahmen vorbereitet. Das Unternehmen aus Hessen ist laut Bericht Dienstleister etwa für Autohersteller und hat bereits 10 Kfz-Lagerplätze in Deutschland und Spanien. Ehingenberg ist der erste in Süddeutschland.
2: Das direkt an der Hangrutschkante stehende Mehrfamilienhaus in Schwäbisch Gmünd hat keine Elementarversicherung mehr. Wie die Gmünder Tagespost weiter berichtet, hat die Versicherung den Vertrag gekündigt, mit der Begründung, bei Vertragsabschluss nichts von den Hangrutschschäden gewusst zu haben. Diese sind seit 2024 massiv. Die Hausverwaltung will nun Pläne zur Sicherung des Mehrfamilienhauses umsetzen, um eine neue Versicherung zu finden. Bei einem Brand in Westhausen im Ostalbkreis ist ein Schaden von rund 80.000 Euro entstanden. Laut Polizei qualmte es Samstagvormittag aus dem Keller eines Wohnhauses. Die Feuerwehr konnte den Brand löschen, bevor er sich ausbreitete. Die Polizei geht davon aus, dass ein Defekt an der Heizungsanlage Brandursache war. Ein Mann ist Samstagabend einem betrunkenen Autofahrer bis nach Hause gefolgt. Wie die Polizei mitteilte, sah der Zeuge ein Auto auf der B28 kurz vor Leichingen-Suppingen im Alb-Donau-Kreis stehen. Er vermutete eine Panne, doch der Fahrer war betrunken. Er rief die Polizei und folgte dem Mann, als dieser losfuhr, bis zu dessen Wohnung. Dort stellte die Polizei beim Alkoholtest 2,5 Promille fest. In Biberach hat sich am Sonntagabend ein Auto überschlagen, weil die Achsaufhängung durchgerostet ist. Laut Polizei verlor der 20-jährige Autofahrer durch den Bruch die Kontrolle über sein Auto, das sich überschlug. Der 20-Jährige wurde leicht verletzt, seine Mitfahrerin blieb unverletzt.
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2: Heute scheint die Sonne, vor allem über der Alp bilden sich vorübergehend ein paar Quellwolken. Mit den Temperaturen geht es rauf auf 28 Grad auf der Osteralp und bis 32 Grad im Remstal. In der Nacht geht es runter auf 18 bis 10 Grad. Morgen Sonne und einige Quellwolken. Es kann auch vereinzelt Schauer geben, bis 31 Grad.
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4: 11.33 Uhr. Vorsicht auf der B3. 311 Meßkirch-Riedlingen. Zwischen Herbertingen und Ertingen eine ungesicherte Unfallstelle. A48 Koblenz Richtung Dernbach. Zwischen Bendorf-Neuwied und Höhergrenzhausen 3 Kilometer Stau. A5 Karlsruhe Richtung Frankfurt. Zwischen Zeppelinheim und Frankfurt-Niederrad 4 Kilometer stockender Verkehr. A61 Ludwigshafen Richtung Koblenz. Zwischen Dorsheim und Rheinböllen 11 Kilometer Stau. Hier dauert es bis zu 40 Minuten länger. A643 Mainz Richtung Wiesbaden, zwischen Mainz, Gonsenheim und Schiersteiner Kreuz, 4 Kilometer stockend. A8 Stuttgart Richtung Karlsruhe, zwischen Heimsheim und Pforzheim Nord, 8 Kilometer stockend. Hier dauert es rund 20 Minuten länger. A8 Karlsruhe Richtung Stuttgart, zwischen Pforzheim West und Pforzheim Ost, 4 Kilometer Stau, Verzögerung eine Viertelstunde. A8 Stuttgart Richtung München, zwischen Ulm-West und Oberelchingen, 3 Kilometer Stau, auch hier eine Viertelstunde obendrauf. A81 Heilbronn Richtung Stuttgart, zwischen Stuttgart-Zuffenhausen und Engelberg-Tunnel, Baustelle 3 Kilometer stockend, etwa 10 Minuten mehr einplanen. 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
5: Hallo am Dienstagvormittag. Ich grüße Sie sehr herzlich. Oma und Opa sind die Besten. Und Enkel sind richtig super für Oma und Opa. Wie glücklich dieses Verhältnis macht, reden wir gleich drüber. Hier nach drei Hits.
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0: Schalalala, Van Morrison in SWR 4. Brown Eyed Girl war das. Vorsicht bitte auf der W28 Tübingen Richtung Horb zwischen Bondorf und Ergenzingen Westbeisingen steht ein defektes Fahrzeug. Allen unterwegs, gute und sichere Fahrt. Das lange Wochenende ist rum. Vielleicht war bei Ihnen richtig was los, weil die Enkel zu Besuch waren. Das kann manchmal ganz schön anstrengend sein, aber Oma und Opa sind richtig wichtig für Enkelkinder, sagt Alexandra Langmeier vom Deutschen Jugendinstitut. Frau Langmeier, warum lieben es denn die meisten Enkel, zu den Großeltern zu gehen? Vielleicht ein bisschen, weil Oma und Opa nicht so streng sind?
1: Großeltern, genau, die können dann auch ein bisschen entspannter sein. Und da darf man vielleicht auch bei den Großeltern mal mehr, was bei den Eltern so nicht erlaubt ist. Und für die Enkelkinder ist es auch eine ganz wertvolle Zeit, Zeit mit den Großeltern zu verbringen. Denn anders als Eltern, die oft ja hin und her gerissen sind zwischen Familie, Haushalt und den Kindern, haben die Großeltern dann wirklich auch oft exklusive Zeit für die Kinder auch und können mit ihnen gemeinsam spielen, sind da für sie. Und deshalb ist es in der Regel eine schöne Zeit für die Kinder.
0: Andersrum haben Sie festgestellt, dass Enkelkinder auch für die Großeltern ganz besonders wichtig sind.
1: Ja, Großeltern profitieren auch sehr von der Großeltern-Enkel-Beziehung. Zum einen, die Enkelkinder sind die Fortführung ihres eigenen Lebens. Die Großeltern werden auch an ihre eigene Kindheit erinnert. Und es gibt dann wirklich auch Studien, die zeigen, dass der Rentenübergang einfacher ist für Großeltern, wenn sie so eine weiterführende Aufgabe haben, wie die Betreuung der Enkelkinder und bis hin zu positiven Effekten für die Gesundheit und psychische Gesundheit der Großeltern, weil die einfach die Enkelkinder sie fit halten und sie einfach diese Aufgabe auch haben und so einen Wert in ihrem Leben sehen.
0: Wunderbar, eine klassische Win-Win-Situation. Großeltern und Enkel haben zusammen Spaß, sorgen dafür, dass beide gesund bleiben und die Eltern haben mal ein bisschen mehr Zeit für sich. Sagen wir doch mal an dieser Stelle Danke an alle Großeltern, dass sie sich ab und zu mal die Enkelkinder schnappen und gemeinsam ein bisschen Zeit verbringen. Hier ist SWR 4 am Dienstag, fast schon Mittag. Snoopy hier, No Time for a Tango.

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2: Um 12 Uhr mit Ramin Movasakian. Guten Tag. In Belgien sterben mehrere Menschen bei einem Zugunglück. Ein Großteil der Menschen in Baden-Württemberg lebt alleine. Das Wetter sonnig und heiß bei maximal 28 bis 34 Grad. Bei einem Zugunglück in Belgien sind mehrere Menschen ums Leben gekommen. An einem Bahnübergang in Ostflandern ist ein Schulbus heute früh von einem Zug erfasst worden. Aus Brüssel berichtet Katrin Schmidt.
3: Der Zug aus Brügge kommend war gerade in der Anfahrt auf den Bahnhof Buggenhout und hatte das Tempo bereits verlangsamt. Auch eine vom Zugführer eingeleitete Notbremsung konnte den Aufprall mit dem Schulbus in der Größe eines Vans nicht mehr verhindern. Darin saßen nach Behördenangaben 7 Schulkinder, die auf dem Weg in eine Sonderschule waren, plus ein Betreuer und der Fahrer. Die Behörden sprechen aktuell von mehreren Verletzten und einigen Todesopfern, allesamt Insassen des Schulbusses. Genauere Angaben sollen erst gemacht werden, wenn alle Familien informiert sind.
2: In Deutschland ist die Zahl jugendlicher Raucher in den vergangenen Jahren wieder gestiegen. Zu diesem Ergebnis kommt eine Studie des Bundesdrogenbeauftragten Streeck. Tabakkonsum sei kein Randthema der Gesundheitspolitik, sondern eine der größten vermeidbaren Krankheits- und Todesursachen, sagte Streeck.
4: 130.000 Menschen sterben in Deutschland pro Jahr an Tabak, den Folgen des Tabakkonsums. Das sind rund 360 Menschen pro Tag. Auch heute 360 Menschen. Dahinter stehen Krebs, Herzinfarkt, Schlaganfall, COPD, unglaubliches Leid, Pflegebedürftigkeit und verlorene Lebensjahre.
2: Vor allem der Konsum von E-Zigaretten ist laut Streeck derzeit sehr beliebt, besonders bei jungen Frauen. Die Stimmung in der deutschen Exportwirtschaft hat sich im Mai verschlechtert. Zu diesem Ergebnis kommt das Münchner IFO-Institut. Einen Dämpfer musste unter anderem die Automobilindustrie hinnehmen. Nach 4 sehr optimistischen Monaten rechnen die befragten Unternehmen nun damit, dass ihre Exporte in nächster Zeit wieder sinken. Auch in der Metallindustrie dürften die Auslandsumsätze zurückgehen. Vor allem energieintensive Branchen stehen aktuell unter Druck. Bundeswirtschaftsministerin Reiche will sich bei ihrem Besuch in China für die deutsche Wirtschaft einsetzen. China war im vergangenen Jahr der wichtigste Handelspartner Deutschlands. Während die Importe von dort weiter zunehmen, verkaufen deutsche Unternehmen hingegen immer weniger Produkte in die Volksrepublik. Anne-Kathrin Mellmann berichtet.
5: Schon vor einigen Wochen hatte Reiche angekündigt, mit den chinesischen Partnern hinter verschlossenen Türen unter anderem über Wettbewerbsnachteile für die deutsche Industrie durch Dumpingpreise zu sprechen. Chinesische Firmen erhalten Subventionen vom Staat und können ihre Produkte deshalb günstiger verkaufen. Laut einer neuen Studie der Denkfabrik Center for European Reform leidet Deutschlands Wirtschaft stark unter dem technologischen Aufstieg Chinas und den steigenden chinesischen Exporten. Deutsche Konzerne werden auf dem Weltmarkt von chinesischen verdrängt, vor allem in den Branchen Automobil, Maschinenbau, Chemie und Luftfahrt.
2: Die türkischen Behörden gehen weiter gegen die Oppositionspartei CHP vor. Wie staatliche Nachrichtenagenturen berichten, ist ein Bürgermeister eines Bezirks in Izmir festgenommen worden. Er gilt als Unterstützer von CHP-Parteichef Özel, der vorige Woche von einem türkischen Gericht von seinem Amt abgesetzt wurde. Neben dem Bürgermeister ist auch ein Leiter des Bauamts verhaftet worden. Die Polizei begründet das mit angeblichen Unregelmäßigkeiten im Bauwesen. Im vergangenen Jahr gab es in Baden-Württemberg knapp 2 Millionen Haushalte, in denen nur eine Person lebte. Das entspricht knapp 37% aller Haushalte im Land und ist damit auch gleichzeitig die häufigste Haushaltsform, teilte das Statistische Landesamt mit. Danach folgen mit gut 30% Haushalte mit 2 Personen. Menschen, die in Großstädten alleine wohnen, sind im Schnitt 52 Jahre alt und damit fast 10 Jahre jünger als die Alleinlebenden in kleinen Gemeinden. Und noch die Zeit, gleich 12.04 Uhr.
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6: Vorsicht auf der A7 Würzburg Richtung Ulm zwischen Ahlen-Westhausen und Agnesburg-Tunnel. Da steht ein defektes Fahrzeug. Vorsicht auf der B28 Tübingen Richtung Horb zwischen Bonndorf und Ergenzingen-West bei Singen. Ein defektes Fahrzeug. A48 Koblenz Richtung Dernbach zwischen Bendorf-Neuwied und Hörgrenzhausen 3 Kilometer Stau. A61 Ludwigshafen Richtung Koblenz zwischen Dorsheim und Rheinböllen 9 Kilometer Stau, dauert eine halbe Stunde länger. A61 Koblenz Richtung Ludwigshafen zwischen Kreuz Alzey und Alzey 4 Kilometer Stau, 20 Minuten plus. A643 Mainz Richtung Wiesbaden zwischen Mainz-Gonsenheim und Schiersteiner Kreuz 4 Kilometer stockender Verkehr. A8 Stuttgart Richtung Karlsruhe zwischen Heimsheim und Pforzheim Nord 8 Kilometer stockender Verkehr, Verzögerung rund 20 Minuten. A8 Karlsruhe Richtung Stuttgart zwischen Pforzheim West und Pforzheim Ost 4 Kilometer Stau, Verzögerung eine Viertelstunde. A8 Stuttgart Richtung München zwischen Ulm West und Oberelchingen 3 Kilometer Stau, Viertelstunde plus. A81 Würzburg Richtung Heilbronn zwischen Osterburken und Möckmühl 4 Kilometer Stau, halbe Stunde dauert's länger. A81 Heilbronn Richtung Stuttgart zwischen Stuttgart-Zuffenhausen und Engelbergtunnel, Baustelle 3 Kilometer stockend, rund 10 Minuten mehr einplanen. Die B311 Riedlingen-Meßkirch ist zwischen Ertingen und Herbertingen in beiden Richtungen nach einem Unfall gesperrt. Alle Verkehrsinfos finden Sie jederzeit auf swr4.de. Gute Fahrt.
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6: Wie sieht's aus in Betzdorf-Sieg? Sonnig, 24 Grad. Schorndorf auch sonnig, 25. Bad Dürkheim sonnig, 26. In Lörrach ein paar Wölkchen bei 26 Grad. Stefan Bender mit den Aussichten.
7: Die Luft strömt nach wie vor aus Südeuropa zu uns und das Hochsommerwetter im Mai geht weiter. Bis zum Abend scheint die Sonne und es gibt nur wenige Wolken. Selbst auf der Albhochfläche werden 28 Grad erreicht und im Donauried und an der Iller sind schweißtreibende 30 Grad drin. Auch morgen am Mittwoch kühlt es nur wenig ab. Hier und da ziehen Wolken vor die Sonne, aber nur selten reicht es für Gewitterschauer. Und am Donnerstag geht es dann wieder durchweg sonnig weiter. Das alles in den Tälern bei Spitzenwerten bis zu 30 Grad.
6: Danke, Stefan.
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6: Hallo, ich grüße Sie sehr herzlich. 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Eiskaffee geht ebenso wie Wasser mit einer Magnesiumtablette und Eiswürfeln. Aber natürlich erstmal gewinnen das gute Stück. Die Chance haben Sie jetzt. Erkennen Sie diesen Hit? Na klar, den haben Sie doch im Ohr, oder? Mit etwas Glück am Telefon gleich gibt's die SWR4-Tasse für Sie.
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0: The Beach Boys hier in SWR 4. Wir haben 16 Minuten nach 12. Vorsicht bitte auf der A8 Stuttgart Richtung Karlsruhe zwischen Heimsheim und Pforzheim Süd. Da bitte aufpassen, da ist nämlich eine ungesicherte Unfallstelle. Hit erkennen, Tasse gewinnen. Also so machen wir's. Wenn Sie wissen, welcher Song ist das denn? Mit beiden Beinen rein in die 70er. Und jetzt die Frage, ob Rosi Länger aus Rangendingen das denn weiß. Hallo Rosi.
1: Hallo, grüß Sie.
0: So, wie heißt der gesuchte Hit?
1: Jeans On von David Andor.
0: Ah, da sagt einer vor.
1: Genau, mein Mann.
0: Und das ist natürlich richtig. Super. Der Mann hat recht, Rosi. Den einmal knuddeln, gleich wenn wir zu Ende telefoniert haben.
1: Genau.
0: Wunderbar. Jeans on David Dundas, das war 1976. Rosi, Sie sind zu Hause in Rangendingen, nicht weit entfernt von der Burg Hohenzollern. Schöne Ecke, auch eine heiße Ecke heute?
1: Ja, heute ist sehr heiß. Wir haben jetzt im Schatten schon 26 Grad.
0: Okay, ja, das ist schon wärmer als gewohnt, ne, in den letzten Wochen.
1: Genau, schön warm.
0: Und ist dann eine Jeans das Kleidungsstück Ihrer Wahl heute?
1: Nein. Kurze Hose und ein leichtes T-Shirt im Garten.
0: Super, so werden Sie den Tag auch verbringen oder was haben Sie vor?
1: Nö, heute Nachmittag gehen wir in den Garten. Wir haben einen kleinen Pool und einen schönen großen Garten. Und da werden wir das Schatten genießen heute.
0: Perfekt. Rosi und Ihr Ehemann heißt wie?
1: Jörg,
0: Rosi und Jörg, einen wunderschönen Nachmittag im Pool im eigenen Garten und mit Vorfreude auf die SWR4-Tasse, die macht sich auf den Weg nach Rangendingen. David Dundas und Jeans On hier in SWR4.

James Taylor, Fire and Rain, hier in SWR 4. Vorhin haben wir über Enkelkinder und Großeltern gesprochen. Und Brigitte aus Dörscheid schreibt uns, ich kann das nur bestätigen, Enkel und Großeltern profitieren so voneinander. Die Kinder bekommen eine Beziehung zu älteren Menschen und die Großeltern bleiben geistig und körperlich fit. Wir haben uns um 3 Enkelkinder kümmern dürfen. Heute sind sie 16, 17 und 21 und mir eine riesengroße Hilfe im Alltag. Roswitha freut sich auch über ihr Enkelkind. 5 hat sie und das jüngste heißt Lotta. Und Lotta hat für Roswitha doch tatsächlich ein Mensch-ärger-dich-nicht-Spiel gebastelt. Selbst gemacht, gesägt, bemalt. Ein Spiel für uns beide, schreibt Roswitha. Lotta spielt's leidenschaftlich gern mit mir. Wunderbares Beispiel dafür, wie Oma und Enkelin Freude miteinander haben können.

0: Es ist 12.30 Uhr.
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2: Mit Thorsten Blümke, guten Tag. Bei einem Unfall auf der A7 bei Aalen sind zwei Menschen lebensgefährlich verletzt worden. Bei Ehingenberg sollen Leasingfahrzeuge für die weitere Vermarktung aufbereitet werden. Das Wetter sonnig bei aktuell 27 bis 28 Grad. Bei einem Unfall heute Morgen auf der A7 auf Höhe Aalen sind zwei Menschen lebensgefährlich verletzt worden. Die Autobahn war Richtung Süden mehrere Stunden lang gesperrt. Christine Janke.
3: Der 49-jährige Fahrer eines Transporters ist am Ende der dreispurigen Steige nach dem Agnesburg-Tunnel ungebremst auf einen Sattelzug aufgefahren. Der Transporter verkeilte sich so fest unter dem Auflieger, dass er 200 Meter mitgeschleift wurde. Erst dann bemerkte der Sattelzugfahrer den Unfall und hielt. Der 49-jährige Transporterfahrer sowie dessen Beifahrer wurden bei dem Crash eingeklemmt und lebensgefährlich verletzt. Zwei weitere Mitfahrer wurden leicht verletzt. Neben Polizei und Feuerwehr waren 4 Rettungswagen und ein Rettungshubschrauber im Einsatz. Die A7 bei Aalen war in Richtung Ulm 2 Stunden lang komplett gesperrt.
2: Bei einem Frontalzusammenstoß auf Höhe des Parkplatzes am Fuhler Baggersee in Neu-Ulm ist am Vormittag ein Motorradfahrer schwer verletzt worden. Wie es zu dem Unfall kam, ist laut Polizei bislang noch unklar. Die Unfallaufnahme laufe noch, so ein Sprecher. Auf einem großen Areal im Industriegebiet Ehingenberg sollen Leasingfahrzeuge für die Weitervermarktung aufbereitet werden. Nach einem Bericht der Südwestpresse werden dort künftig bis zu 4000 Autos, sogenannte Leasingrückläufer, stehen. Das Unternehmen aus Hessen hat auch ein Autohaus in Ehingen gekauft, dessen Werkstatt weiterbetrieben werden soll. Ein Mann ist am Samstagabend einem betrunkenen Autofahrer bis nach Hause gefolgt. Wie die Polizei mitteilte, fiel dem Zeugen auf der B28 kurz vor Laichingen-Suppingen im Main-Donau-Kreis ein stehendes Auto auf. Weil er eine Panne vermutete, hielt er an und bemerkte, dass der Fahrer betrunken war. Er rief die Polizei. Der Mann fuhr allerdings los, woraufhin ihm der Zeuge bis zu dessen Wohnung folgte. Dort stellte die Polizei fest, dass der Autofahrer 2,5 Promille Alkohol im Blut hatte.
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2: Die Sonne scheint bei 27 Grad aktuell in Biberach, in Ulm und in Aalen und 28 in Schwäbisch Gmünd. Es soll noch raufgehen am Nachmittag auf 32 Grad. In der Nacht ist der Himmel dann nur locker bewölkt. Es kühlt langsam ab auf 18 bis 10 Grad. Und die weiteren Aussichten? Morgen Sonne und einige Quellwolken. Vereinzelte Schauer sind nicht ganz ausgeschlossen und das bei maximal 29 bis 31 Grad. Am Donnerstag dann meist sonnig und nicht mehr ganz so heiß.

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1: 12.33 Uhr, Vorsicht auf der A81, Heilbronn Richtung Würzburg zwischen Möckmühl und Osterburken liegen Metallteile auf der linken Spur. A5, Karlsruhe Richtung Basel zwischen Dreieck Wahl am Rhein und Grenzübergang Basel, 5 Kilometer Stau. A61 Ludwigshafen Richtung Koblenz zwischen Dorsheim und Stromberg, 3 Kilometer Stau, Verzögerung 10 Minuten. A61 Koblenz Richtung Ludwigshafen zwischen Kreuz Alzey und Alzey, 4 Kilometer Stau, dauert rund 20 Minuten länger. A643 Mainz Richtung Wiesbaden zwischen Mainz, Gonsenheim und Schiersteiner Kreuz, 4 Kilometer stockend. A67 Darmstadt Richtung Mönchhof-Dreieck zwischen Rüsselsheimer Dreieck und Mönchhof-Dreieck, 4 Kilometer Stau. A8 Stuttgart Richtung Karlsruhe zwischen Heimsheim und Pforzheim Nord, 8 Kilometer stockend, hier dauert es rund 20 Minuten länger. A8 Karlsruhe Richtung Stuttgart zwischen Pforzheim West und Pforzheim Ost, 4 Kilometer Stau, Viertelstunde mehr einplanen. A8 Stuttgart Richtung München zwischen Ulm West und Oberelchingen, 3 Kilometer Stau, hier dauert es 10 Minuten länger. A81 Würzburg Richtung Heilbronn zwischen Osterburken und Möckmühl, 4 Kilometer Stau, Verzögerung eine halbe Stunde. Und A81 Heilbronn Richtung Stuttgart zwischen Stuttgart-Zuffenhausen und Engelbergtunnel, Baustelle, 3 Kilometer stockend, 10 Minuten plus. 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
1: Südliches Wetter im Südwesten, ganz schön warm. Temperaturen über 30 Grad werden heute erwartet. Also viel trinken, Schatten suchen und wer mag, Sonne genießen. Ja, bleiben wir in diesem Urlaubsstimmungswettermodus? Das wird uns Stefan Bender, unser Wetterexperte, hier gleich mal erzählen nach drei Hits.
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0: fröhlich gekreischt am Dienstagmittag, 12.45 Uhr haben wir es. Das war The Spencer Davis Group und Keep On Running. SWR4 ist hier. Der Mai geht zu Ende. Gefühlt beginnt der Sommer. Und damit Stefan Bender im SWR4 Wetterstudio. Grüß dich.
1: Hallo, grüß dich, Sabine.
0: Ist das jetzt ein Ausrutscher oder sind wir tatsächlich sehr früh dran?
1: Also das ist schon ziemlich heftig von der Hitze her. Das ist kommt nicht alle Jahre, sag ich mal, vor, dass es um diese Jahreszeit, jetzt ist ja noch Frühling, dass es da so heiß ist. Den guck dir mal an, wir haben im Moment, das ist der Zwischenstand bei den Temperaturen in den Höhenlagen rund ums Klippeneck oder auf der Nürburg, die 25 Grad und es geht noch heißer in Kaiserslautern und auch Hockenheim sind jetzt schon, jetzt, wie viel Uhr haben wir denn, 12.45 Uhr mit 30 Grad dabei.
0: Nimmt das jetzt schon gesundheitsgefährliche Regionen an oder ist das noch im Normalen? Es kühlt sich ja abends noch gut ab eigentlich, ne?
1: Ja, das schon, aber tagsüber müssen wir natürlich auf zwei Dinge aufpassen. Das ist der UV-Index, der liegt bei dieser Sonnenstrahlung im Bereich zwischen 8 und in den Höhenlagen, im Schwarzwald sogar bei 9 und auch in den Alpen. Und das heißt natürlich wirklich höllisch aufpassen auf Sonnenbrand. Das geht ganz schnell im Moment. Und das Zweite, die Hitze, 33 Grad sind die Spitzenwerte, vielleicht sogar 34 am Oberrhein. Da muss man auch schon mal einen Gang runterschalten, Schatten aufsuchen, einfach viel trinken. Das darf man einfach nicht vergessen.
0: Ja. Ja. Aber insgesamt ist eine übersichtliche Wetterlage. Gerade aktuell keine großen Überraschungen zu erwarten.
1: Nee, es gibt morgen vielleicht zwei, drei Gewitter, und zwar vor allem im Bergland. Überall, wo Berge im Wege stehen. Ja, da kann es sein, dass es im Schwarzwald zum Beispiel auf der Alb, in Oberschwaben und im Allgäu mal ein Nachmittagsgewitter gibt, weil die Luft sehr heiß ist und so ein ganz kleines bisschen Tiefdruckgebiet reinrutscht. Und deswegen ist ein kleines Gewitterrisiko dabei. Ansonsten aber nach wie vor sonnig und heiß, auch der Mittwoch.
0: Bleibt jetzt wie lange so?
1: Das bleibt wahrscheinlich am Donnerstag, am Freitag und am Samstag noch so ähnlich. Also Spitzenwerte über 30 Grad in den Tälern, in den Höhenlagen um die 24. Und am Sonntag könnte es mal kippen und für uns Meteorologen ein bisschen interessanter werden.
0: Ich höre schon, du freust dich auf den Sonntag.
1: Ja, klar.
0: Vielen Dank, Stefan Bender im SWR4 Wetterstudio. So, jetzt wollte ich Sie gerade noch vor was ganz Gefährlichem warnen und das Gefährliche ist schon wieder weg hier von meinem Bildschirm. Insofern wünsche ich einfach nur viel Spaß mit SWR 4 und jetzt mit Thelma Houston. 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

Uriah Heep und Free Me hier in SWR 4. Ein wunderbar sonniger Dienstagmittag. Michael Jackson hier für Sie. Human Nature.

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Vorsicht auf der B10 Stuttgart-Ulm zwischen Amstetten und Ursprung. Bitte aufpassen, da sind Menschen auf der Fahrbahn.

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4: Um 13 Uhr mit Ramin Movasakian. Guten Tag. Der Iran warnt die USA vor erneuten Angriffen. In Gerlingen werben Betrüger mit einfachen Kirchenaustritten. Das Wetter auch am Nachmittag sonnig bei maximal 28 bis 34 Grad. Nach den US-Angriffen auf den Iran vergangene Nacht reagiert das iranische Militär mit Drohungen. Ein Sprecher der Streitkräfte sagte, bei einer weiteren Aggression werde es weitaus stärkere Gegenschläge geben als bisher. Uwe Lüb berichtet.
5: Auch die Revolutionsgarde warnt in einer Erklärung vor Verletzungen des Waffenstillstands durch die USA. Das Recht auf Gegenschläge sei legitim und unumstößlich. Man habe eine feindliche Drohne abgeschossen und ein Kampfflugzeug zum Rückzug gezwungen. US-Streitkräfte haben am späten Montagabend iranische Ziele angegriffen. Nach einer Mitteilung des regionalen US-Kommandos CENTCOM handelte es sich um Raketenstellungen entlang der Straße von Hormuz und Minenlegeboote. Die Angriffe hätten der Selbstverteidigung und dem Schutz der US-Truppen vor Bedrohungen durch Iran gedient. Iran spricht von mehreren Toten durch die Angriffe.
4: Russland will mit zusätzlichen Anreizen neue Soldaten für seinen Angriffskrieg auf die Ukraine gewinnen. In einem Dekret des Kremls wird neuen Rekruten nun versprochen, dass diese von Schulden befreit werden, wenn sie mindestens ein Jahr Militärdienst stehen. Dabei geht es um Beträge von umgerechnet bis zu 119.000 Euro. Die Regelung gilt demnach für alle Russen, die ab Mai einen Vertrag mit der russischen Armee abgeschlossen haben. Bei einem Zugunglück in Belgien sind 4 Menschen ums Leben gekommen, darunter 2 Kinder. Das hat der belgische Außenminister Prévost bestätigt. Ein Schulbus war am Morgen an einem Bahnübergang in Ostflandern von einem Zug erfasst worden. In dem Bus saßen 7 Schulkinder. Bilder von Überwachungskameras zeigen, wie der Bus trotz geschlossener Schranken versuchte, den Bahnübergang zu passieren. Jugendliche in Deutschland rauchen deutlich häufiger als noch vor 5 Jahren, junge Erwachsene dagegen weniger. Das ist das Ergebnis einer Untersuchung, die das Bundesinstitut für öffentliche Gesundheit und der Bundesdrogenbeauftragte Streeck vorgestellt haben. Jochen Hilgers berichtet.
6: Den Bundesdrogenbeauftragten Hendrik Streeck beunruhigt noch ein weiterer Trend, das Vapen ist auf dem Vormarsch. Bei den 12- bis 17-Jährigen stieg der Anteil der Konsumierenden von 2,9% vor 5 Jahren auf 6,7%, bei jungen Erwachsenen auf rund 12%. Streeck sagt bei der Vorstellung der Zahlen in Köln, E-Zigaretten seien kein Lifestyle-Produkt, sondern ein Gesundheitsrisiko. Zusatzstoffe seien krebserregend. Auch Nikotinbeutel, die man sich unter die Oberlippe schiebt, werden häufiger konsumiert, obwohl der Verkauf in Deutschland verboten ist.
4: Die Stadt Gerlingen im Kreis Ludwigsburg warnt ihre Bürgerinnen und Bürger vor betrügerischen Webseiten, die einen Kirchenaustritt online versprechen. Allein in Gerlingen sind bereits mehrere Fälle bekannt. SWR-Reporterin Ute Weber mit den Einzelheiten.
7: Die Masche der Betrüger geht so. Biete online gegen Zahlung von 25 bis 40 Euro Kirchenaustritt an. Aber ein Kirchenaustritt ist nur persönlich im jeweils zuständigen Standesamt möglich, teilte Gerlingen mit. Der erste Betrugsfall wurde laut Stadtverwaltung vor rund 3 Monaten gemeldet. Seither sind 9 Menschen darauf reingefallen. Die Polizei weist darauf hin, verdächtige Webseiten sofort zu melden. Und man solle außerdem keine Zahlungen vornehmen oder persönliche Daten preisgeben.
4: Die Tafeln in Deutschland fordern von der Bundesregierung mehr Hilfe. Der Geschäftsführer Koppe sagte dem WDR, viele bedürftige Menschen könnten momentan nicht unterstützt werden. Der Bedarf sei mittlerweile so hoch, dass ein Viertel aller Läden aktuell Aufnahmestopps oder Wartelisten eingeführt hätten. Hintergrund seien unter anderem die steigenden Energie- und Lebensmittelpreise infolge des Iran-Kriegs. Soweit die Nachrichten und noch die Zeit. Es ist gleich 13.04 Uhr.
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7: Die Ölpreise sind wieder gestiegen. Die aktuellen US-Militärschläge gegen den Iran haben die Hoffnung auf ein Abkommen zum Ende des Iran-Kriegs und zur Öffnung der Straße von Hormuz gedämpft. Die Anleger am deutschen Aktienmarkt finden das nicht gut. Sie nehmen erstmal Gewinne mit. Der Leitindex DAX gibt 0,7% nach und steht am Mittag bei 25.215 Punkten. Die Gewinner: Zalando plus 0,7%. E.ON plus 0,6%. Die Verlierer: Scout24 minus 2,4%, MTU Aero minus 2,3%. Ein Euro wird mit etwas mehr als einem Dollar 16 gehandelt.
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7: Um 12:05 Vorsicht auf der A81 Stuttgart Richtung Singen in Höhe Inningen liegt Holz auf der rechten Spur. A3 Frankfurt Richtung Köln zwischen Bad Honnef-Linz und Kreuz Bonn-Siegburg. Unfall 7 Kilometer Stau, Verzögerung 40 Minuten. A61 Koblenz Richtung Ludwigshafen zwischen Kreuz Alzey und Alzey 4 Kilometer Stau, Verzögerung 20 Minuten etwa. A67, Darmstadt Richtung Mönchhof-Dreieck, zwischen Rüsselsheimer Dreieck und Mönchhof-Dreieck 4 Kilometer Stau. A8, Stuttgart Richtung Karlsruhe, zwischen Heimsheim und Pforzheim-Nord, 8 Kilometer stockender Verkehr, Verzögerung eine Viertelstunde. A8, Karlsruhe Richtung Stuttgart, zwischen Pforzheim-West und Pforzheim-Ost, 5 Kilometer stockender Verkehr, Verzögerung rund 10 Minuten. A8, Stuttgart Richtung München, zwischen Ulm-West und Oberelchingen, 3 Kilometer Stau, hier dauert es auch rund 10 Minuten länger. A81, Würzburg Richtung Heilbronn, zwischen Osterburgen und Möckmühl, 4 Kilometer Stau, 30 Minuten mehr einplanen. Und A81, Heilbronn Richtung Stuttgart, zwischen Stuttgart-Zuffenhausen und Engelbergtunnel, eine Baustelle. 3 Kilometer stockender Verkehr, Verzögerung 10 Minuten. Alle Verkehrsinfos gibt's jederzeit auf swr4.de. Gute Fahrt.
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7: Zurzeit in Schwetzingen sonnig, 28 Grad. Sonnenschein in Kirn, 27. In Böblingen, 26. Bad Ems an der Lahn, 27 Grad. Stefan Bender mit den Aussichten.
8: Die Luft strömt nach wie vor aus Südeuropa zu uns und das Hochsommerwetter im Mai geht weiter. Bis zum Abend scheint die Sonne und es gibt nur wenige Wolken. Selbst auf der Albhochfläche werden 28 Grad erreicht und im Donauried und an der Iller sind schweißtreibende 30 Grad drin. Auch morgen am Mittwoch kühlt es nur wenig ab. Hier und da ziehen Wolken vor die Sonne, aber nur selten reicht es für Gewitterschauer. Und am Donnerstag geht es dann wieder durchweg sonnig weiter. Das alles in den Tälern bei Spitzenwerten bis zu 30 Grad.
7: Dank dir, Stefan.
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7: Hallo, eine schöne Mittagspause. Moment, Mittagspause? Macht man das heute noch? Gucken wir gleich mal drauf. Hier nach drei Hits.
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0: The Four Tops hier in SWR 4. Dienstagmittag im Südwesten. Die Sonne steht hoch am Himmel. Perfekt, um eine kleine Pause zu machen. Also Mittagspause war doch früher richtig gesetzt, oder? Eine Stunde zum Runterkommen, zum Essen, vielleicht sogar zum Plaudern. Heute sieht das oft ganz anders aus. Wir haben mal bei Ihnen nachgefragt. Machen Sie noch Mittagspause? Und wenn ja, wie verbringen Sie diese Zeit?
1: Meistens gehe ich zum Markt, um was einzukaufen und Kaffee zu trinken und ein bisschen zu entspannen, gedanklich. So richtig, dass ich jetzt ein Mittagessen essen gehe, das mache ich eigentlich nicht. Da werde ich müde.
2: Immer gleich. Also ich habe ein Buch dabei, was ich lese. Also einfach mal Pause machen und abschalten und mal was anderes sehen als den Bildschirm vor den Augen.
3: Jeden Tag um 1:30 gibt es Mittag. Dann habe ich Hunger und mein Mann hat Hunger.
4: Ich mache nur Mittagspause, wenn ich den Bedarf habe, um meinen Gedanken ein bisschen zu sortieren. Auf jeden Fall frische Luft, bisschen aus meiner Bubble raus. Genau, das mache ich sehr gern.
0: Gedanken sortieren und aus der eigenen Blase rauskommen, das hat doch was. Also wir begleiten Sie auf jeden Fall sehr, sehr gern bei Ihrer Pause. Gerade jetzt, 17 Minuten nach 1, kann man auch gut mal ein bisschen 5 Grad sein lassen. Hier ist SWR 4, Electric Light Orchestra und Confusion.

Die ganze fröhliche Sangestruppe verbreitet hier gute Laune. Les Humphrey Singers und Mexico in SWR 4 am Dienstagmittag. Jetzt hätte ich fast gesagt, schöne Mittagspause, ne?

0: Es ist 13.30 Uhr.
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2: Mit Thorsten Blümke, guten Tag. Bei einem Unfall auf der A7 bei Aalen sind zwei Männer lebensgefährlich verletzt worden. Bei Maselheim ist ein Landwirt beim Heuaufladen vom Traktor überrollt worden. Das Wetter sonnig und warm bei aktuell 28 bis 29 Grad. Bei einem Unfall heute Morgen auf der A7 auf Höhe Aalen sind zwei Männer lebensgefährlich verletzt worden. Einzelheiten von Christine Janke.
3: Der 49-jährige Fahrer eines Transporters ist am Ende der dreispurigen Steige nach dem Agnesburg-Tunnel ungebremst auf einen Sattelzug aufgefahren. Der Transporter verkeilte sich so fest unter dem Auflieger, dass er 200 Meter mitgeschleift wurde. Erst dann bemerkte der Sattelzugfahrer den Unfall und hielt. Der 49-jährige Transporterfahrer sowie dessen Beifahrer wurden bei dem Crash eingeklemmt und lebensgefährlich verletzt. Zwei weitere Mitfahrer wurden leicht verletzt. Neben Polizei und Feuerwehr waren 4 Rettungswagen und ein Rettungshubschrauber im Einsatz. Die A7 bei Aalen war in Richtung Ulm 2 Stunden lang komplett gesperrt.
2: Bei Feldarbeiten nahe Maselheim im Kreis Biberach ist gestern ein Mann von einem Traktor überrollt und schwer verletzt worden. Laut Polizei war der 70-Jährige gerade dabei, Heuballen aufzuladen, als sich Anhänger und Traktor plötzlich in Bewegung setzten. Der Mann versuchte noch, den rund 2,5 Tonnen schweren Traktor aufzuhalten und wurde von dem Gespann überrollt. Der 70-Jährige konnte noch selbst einen Notruf absetzen. Ein Rettungshubschrauber brachte ihn ins Krankenhaus. Am Baggersee in Neu-Ulm-Ludwigsfeld hat ein 29-Jähriger am Pfingstsonntag mit einer Drohne Badegäste fotografiert und gefilmt. Besucher hatten der Polizei die fliegende Drohne gemeldet. Wie sich herausstellte, ließ der Mann seine kürzlich neu erworbene Drohne über die gut besuchte Liegewiese und den Badesee fliegen. Der 29-Jährige muss sich nun wegen des Verstoßes gegen das Luftverkehrsgesetz verantworten. Die Drohne wurde eingezogen. Auf der Iller in Ulm-Wieblingen sind am Pfingstwochenende auch die Surfer in die neue Saison gestartet. Eigentlich träumen die von einer stehenden Welle auf der Blau. Doch bis es soweit ist, nutzen sie die Iller. Surferin Moana vom Ulm Surfing Club.
4: Unser Ziel ist es eigentlich, eine stehende Welle in Ulm zu bauen. Aber weil das noch ein bisschen dauern wird, machen wir ein paar andere spaßige Sachen. Unter anderem natürlich hier an der Iller zu surfen, also an einem Bungee-Seil. Wir treffen uns immer, wenn es eigentlich gute Strömung hat. Ein gutes Wetter ist eher optional. Treffen uns ansonsten auch mal ab und zu zum Surfskaten, zum Pumpfoilen. Also alles, was irgendwie mit Welle, mit Bewegung zu tun hat und genau, mit Brettsport.
2: So Surferin Moana.
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2: Es ist sonnig und warm mit 28 Grad aktuell in Krumbach und Ellwangen und 29 in Ulm. Es soll noch raufgehen auf 32 Grad. In der Nacht ist der Himmel nur locker bewölkt und das bei 18 bis 10 Grad.
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0: 13.33 Uhr, Vorsicht auf der A48 Dreieck Vulkaneifel Richtung Koblenz. Zwischen Kaisersesch und Kaifenheim liegen Fahrzeugteile auf allen Fahrstreifen. Vorsicht auf der A98 Stockach Richtung Schaffhausen. Im Kreuz Hegau auf der Überleitung zur A81 Richtung Stuttgart eine ungesicherte Unfallstelle. A3 Frankfurt Richtung Köln zwischen Bad Honnef-Linz und Kreuz Bonn-Siegburg. Unfall. 9 Kilometer Stau, Verzögerung 40 Minuten. A61 Koblenz Richtung Ludwigshafen zwischen Kreuz Alzey und Alzey. 3 Kilometer Stau, dauert eine Viertelstunde länger. A67 Darmstadt Richtung Mönchhof-Dreieck zwischen Rüsselsheimer Dreieck und Mönchhof-Dreieck. Ein Unfall auf der linken Spur. Zurzeit 4 Kilometer Stau, Verzögerung eine Viertelstunde. A8, Stuttgart Richtung Karlsruhe, zwischen Heimsheim und Pforzheim Nord. 7 Kilometer Stau, Verzögerung 20 Minuten. In der Gegenrichtung 2 Kilometer Stau. A81, Würzburg Richtung Heilbronn, zwischen Osterburken und Möckmühl. 2 Kilometer Stau, 10 Minuten plus. Die B327, Hunsrück-Höhenstraße, Hermeskeil-Simmern, ist zwischen Immert und Gutental in beiden Richtungen wegen eines Unfalls gesperrt. Die Strecke nach Möglichkeit meiden. B9, Bonn Richtung Koblenz, zwischen Koblenz-Nord und Eifelstraße 3 Kilometer Stau, 20 Minuten plus. Im Kreis Esslingen ist die Kreisstraße zwischen Egelsberg und Weilheim an der Teck in beiden Richtungen wegen eines Unfalls gesperrt. Und jetzt ganz aktuell noch A61 Ludwigshafen Richtung Koblenz in Höhe Raststätte-Hunsrück-Ost. Defektes Fahrzeug auf der linken Spur, 3 Kilometer Stau, Viertelstunde mehr einplanen. 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
0: Schönen guten Tag. Im Freibad, wie der Name schon sagt, wird im Freien gebadet. Aber rauchen, das geht künftig nicht mehr. In Rheinland-Pfalz wird noch drüber diskutiert. In Baden-Württemberg wird diese Saison ernst gemacht mit dem Nichtraucherschutz, auch im Freibad. Wie viel Stress und wie viel Freude es da auf den Liegewiesen gibt, hören wir gleich nach drei Hits.
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0: Sonny and Cher, I got you, babe, hier in SWR 4, 13.46 Uhr. Vorsicht auf der A8 Stuttgart Richtung München. Zwischen Stuttgart-Degerloch und Stuttgart-Flughafen Messe liegt ein Metallteil auf der Fahrbahn. Vorsicht auf der B293 Eppingen Richtung Karlsruhe. Zwischen Dürrenbüchig und dem Abzweig nach Wöschbach. Defekter PKW auf der rechten Spur. Was für tolles Freibadwetter bei uns im Südwesten. Bei den Freibädern in Baden-Württemberg gibt es allerdings eine wichtige Änderung diese Saison. Da gilt das Nichtraucherschutzgesetz. Bedeutet, auf der Liegewiese darf nicht mehr geraucht werden. Ist das jetzt ein Problem oder freuen sich die Badegäste darüber? SWR4-Reporterin Leonie Kühn, du warst für uns im Freibad in Heilbronn. Wie reagieren denn Besucherinnen und Besucher auf das Rauchverbot?
1: Naja, die meisten sind erstmal verdutzt, weil viele haben von dem Verbot noch gar nichts gehört. Deshalb ist im Freibad Neckarhalde in Heilbronn auch Bademeisterin Kathleen Richter unterwegs und sorgt gerade nicht nur im und ums Becken für Ordnung. Sie ist aktuell auch diejenige, die auf die Leute zugeht, spricht mit ihnen und klärt sie auf. Das Raucherverbot in Freibad Neckarhalde gilt zum Beispiel auch am Kiosk. Da musste sie die letzten Wochen auch schon häufiger auf die neue Regel hinweisen.
0: Und was sagen die Freibadgäste? Haben die Verständnis oder gibt's da schon mal Probleme?
1: Also laut Kathleen Richter gab es bei Ihnen im Heilbronner Freibad bisher echt gar keine Probleme. Das Freibad hat aber eben auch so einen gesondert abgegrenzten Raucherbereich. An der Stelle steht dann auch so ein Schild. Es darf also nur nicht mehr überall geraucht werden. Dafür haben bisher auch die rauchenden Gäste Verständnis und auch andere Freibadgänger finden das Verbot super, zum Beispiel Besucherin Antonia Tischer.
2: Wenn das die Gesundheit der Bevölkerung stärkt, dass man Verbote einführt, finde ich es nicht schlecht.
1: Größere Probleme gab es bisher also nicht. Wer darauf hingewiesen wird, hat Verständnis und packt die Kippen weg oder wechselt in den Raucherbereich.
0: Jetzt hat das Bademeister-Team aber einiges zu tun, jetzt auch noch nach illegalen Rauchern zu suchen.
1: Ja, für Kathleen Richter und ihre Kollegen bedeutet das halt schon nochmal eine Aufgabe mehr. Ihre Augen müssen überall sein, auf dem Becken und auf der Liegewiese. Allein sei das nicht zu schaffen, besonders wenn es mal brechend voll wird. Deshalb soll für besonders volle Tage eine Sicherheitsfirma unterstützen. Ganz generell hält aber auch Kathleen Richter das Verbot für sinnvoll, denn für sie und ihr Team könnte das indirekt auch noch einen anderen Effekt haben. Die haben sich nämlich die letzten Jahre auch über die vielen weggeschnipsten Zigarettenstummel geärgert.
3: Wir sind schon immer am Auflesen gewesen, also wir haben da schon gute 10 Liter Eimer zusammengekriegt. Wenn es natürlich über mehrere Zeit heiß gewesen ist, dann kannst du wirklich alle 10 Zentimeter irgendwo eine Zigarette oder irgendwas anderes gegenstandsmäßig im Endeffekt aufheben.
1: Jetzt begrenzt sich das hoffentlich nur noch auf den Raucherbereich und nicht überall liegen Kippen rum.
0: Vielen Dank, Leonie. Wäre natürlich ein guter Nebeneffekt. Ja, und was denken Sie? Was halten Sie von dem Rauchverbot auf der Liegewiese im Freibad? Super oder für Sie ein Grund, nicht mehr ins Freibad zu gehen? Oder im Gegenteil, wünschen Sie sich noch mehr rauchfreie Orte? Sie können uns gern Ihre Meinung schreiben oder sagen.
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Der Dienstag in SWR4 geht hier weiter mit Stefan Brech am Mikrofon. Ich wünsche viel Spaß heute Nachmittag miteinander. Mein Name ist Sabine Gronau. Ihnen einen schönen sonnigen oder, wenn Sie wünschen, auch schattigen Tag. Vielleicht ein klein bisschen Wind wäre nett. Also, lassen Sie es gut gehen.

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6: Um 14 Uhr mit Ramin Mobasakian. Guten Tag. Das Deutsche Kinderhilfswerk fordert mehr Investitionen in Bildung. Ex-Finanzminister Lindner fängt bei der Stuttgarter Börse an. Das Wetter auch am Nachmittag sonnig bei maximal 28 bis 34 Grad. Die Bildungschancen von Kindern hängen in Deutschland zu großen Teilen von sozialer Herkunft, Wohnort oder Aufenthaltsstatus ab. Das ist das Ergebnis des Kinderreports, den das Deutsche Kinderhilfswerk heute vorgestellt hat. Es hat deshalb eine Reihe von Forderungen an die Politik. Aus Berlin berichtet Felix Tenbaum.
7: Kostenlose Bildung von der Kita bis zur Schule, mehr gut ausgebildetes Personal, flächendeckende Schulsozialarbeit, verbindliche Demokratiebildung und mehr Mitbestimmung an Schulen. Durch solche Maßnahmen könnte sich die Bildungssituation für alle Kinder verbessern, heißt es im Kinderreport 2026. Eine weitere zentrale Forderung, einheitliche Bildungsstandards in ganz Deutschland. Das wollen 90% der befragten Kinder. Allerdings ist Bildungspolitik Sache der Länder. Bundesbildungsministerin Karin Prien bezeichnete mehr Geld für Bildung als Schicksalsfrage für die Nation.
6: In Belgien sind beim Zusammenstoß zwischen einem Zug und einem Schulbus 4 Menschen ums Leben gekommen. Wie die Behörden mitteilten, handelt es sich bei allen Opfern um Insassen des Busses. Darunter sind 2 Kinder, der Busfahrer und eine Begleitperson. Die Zugpassagiere blieben unverletzt. Der Bus war am Morgen an einem Bahnübergang in Ostflandern von einem Zug erfasst worden. Wie es zu dem Unfall kam, ist bislang unklar. Zwischen Israel und der Hisbollah-Miliz im Libanon spitzt sich die Lage weiter zu. Eigentlich gilt eine Waffenruhe zwischen beiden Seiten. Israels Ministerpräsident Netanyahu kündigte jetzt aber an, die Angriffe auf die Hisbollah zu verstärken. Aus Tel Aviv berichtet Jan-Christoph Kitzler.
8: Netanyahu dürfte es vor allem auch darum gehen, vor den Parlamentswahlen im Herbst Stärke zu zeigen. Wegen einer möglichen Intensivierung der Kämpfe hat der israelische Heimatschutz die Auflagen für Veranstaltungen im Norden weiter verschärft. Libanesische Quellen haben 12 Tote nach israelischen Angriffen am späten Abend gemeldet. Israelische Soldaten sind schon seit Wochen in den Süden des Libanon einmarschiert. Rund 600.000 Menschen wurden von dort vertrieben. Dörfer in dem Gebiet werden flächendeckend zerstört. Die Hisbollah hatte am 2. März im Irankrieg mit erneuten Angriffen auf Israel begonnen. Zuvor hatte Israel die eigentlich vereinbarte Waffenruhe in zahlreichen Fällen verletzt.
6: Nach den US-Angriffen auf den Iran vergangene Nacht reagiert das iranische Militär mit Drohungen. Ein Sprecher der Streitkräfte sagte, bei einer weiteren Aggression werde es weitaus stärkere Gegenschläge geben als bisher. US-Streitkräfte hatten vergangene Nacht iranische Ziele angegriffen. Nach eigenen Angaben seien unter anderem Raketenstellungen getroffen worden. Die Angriffe hätten der Selbstverteidigung und dem Schutz von US-Truppen gedient, heißt es. Der frühere Wirtschaftsminister Lindner arbeitet künftig für die Stuttgarter Börse. Er ist Teil eines international besetzten Beratungsgremiums. SWR-Reporterin Stefanie Geisler berichtet.
9: Lindner sei politisch erfahren, international vernetzt und habe ein klares Verständnis für die Zukunft des europäischen und internationalen Kapitalmarkts, heißt es von einem Unternehmenssprecher. Mit dieser Expertise soll Lindner nun gemeinsam mit den anderen 6 Beiratsmitgliedern der Börse Stuttgart zu mehr Wachstum verhelfen. Diese will vor allem ihr Geschäft mit Kryptowährungen ausbauen. Bereits jetzt unterstützt die Börse Stuttgart Banken dabei, ihren Kunden den Handel mit Kryptowährungen zu ermöglichen, indem sie die nötige Infrastruktur bereitstellt.
6: Harry Kane vom FC Bayern hat in der abgelaufenen Bundesliga-Saison so viele Tore erzielt wie kein anderer Fußballer in Europas Top-Ligen, nämlich 36. Der Engländer erhält deshalb bereits zum zweiten Mal den goldenen Schuh der European Sports Media. Dabei handelt es sich um eine Vereinigung europäischer Sportmagazine. Nationalspieler Dennis Undaff vom VfB Stuttgart schaffte es im Ranking mit 19 Saisontreffern auf Platz 9. Und noch die Zeit, gleich 14.04 Uhr.
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11: A3, Frankfurt Richtung Köln. Zwischen Bad Honnef-Linz und Kreuzbonn-Siegburg die Unfallstelle geräumt. Noch 4 Kilometer Stau, geht eine Viertelstunde länger. A5 Basel-Karlsruhe zwischen Rastatt-Nord und Karlsruhe-Süd. Bergungsarbeiten, die rechte Spur ist gesperrt. 3 Kilometer Stau, geht eine Viertelstunde länger. A6 Mannheim-Kaiserslautern zwischen Mannheim-Sandhofen und Theodor-Heuss-Brücke. 2 Kilometer Stau, 10 Minuten extra. A61 Ludwigshafen Richtung Koblenz. Zwischen Dorsheim und Stromberg ein defektes Fahrzeug auf der linken Spur. 6 Kilometer Stau, 25 Minuten Verzögerung. A61 Koblenz Richtung Ludwigshafen zwischen Kreuz Alzey und Alzey, 2 Kilometer Stau, 10 Minuten plus. A8 Karlsruhe-Stuttgart zwischen Pforzheim-West und Pforzheim-Ost, 2 Kilometer Stau, geht hier 10 Minuten länger und in der Gegenrichtung 8 Kilometer stockender Verkehr. A81 Würzburg Richtung Heilbronn zwischen Osterburgen und Möckmühl, 2 Kilometer Stau, 10 Minuten plus. Die B3 in Freiburg, Habsburger Straße zwischen Jakobistraße und Buchenstraße, 2 Kilometer Stau, über 20 Minuten Verzögerung. Die B327 Hunsrück-Höhenstraße Hermeskeil-Simmern ist zwischen Immert und Gutental in beiden Richtungen wegen eines Unfalls gesperrt. Diese Strecke nach Möglichkeit weiträumig umfahren. Und ganz frisch reingekommen bitte noch Vorsicht auf der A61 A573 Mönchengladbach Richtung Bad Neuenahr zwischen Rastplatz Goldene Meile und Talbrücke Karweiler. Da liegt ein Besenkopf. Und Vorsicht auf der A7 Ulm-Würzburg zwischen Wörne und Rothenburg ob der Tauber, ein Gummiteil auf der linken Spur im Baustellenbereich und zu guter Letzt noch Vorsicht auf der A8 Karlsruhe Richtung Stuttgart, zwischen Pforzheim Nord und Pforzheim Ost eine ungesicherte Unfallstelle. 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
11: Sonne, Sonne, Sonne, Böblingen meldet. Leicht bewölkt, 27 Grad, Isny um die 27 Grad, Neuwied und Bob hat sogar noch einen Ticken mehr bei 28 Grad. Im Moment das Wetter, Bernd Madlena.
12: Bei Ende Mai rekordverdächtig hohen Temperaturen scheint die Sonne. Hier und da tauchen ein paar Quellwolken auf. Selten kann es mal einen Schauer geben. Die Nacht ist 18 bis 10 Grad lau. Morgen zeigt sich neben Quellwolken die Sonne. Vereinzelt entstehen Schauer oder Gewitter. Die Nachmittagswerte wieder hochsommerlich. 29 Grad auf der Alp bis 31 Grad an der Iller. Der Nordwind frischt dabei manchmal auf. Bis zum Wochenende geht es oft sonnig weiter, wobei es am Donnerstag vorübergehend ein wenig kühler ist.
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11: Hallo zusammen, schön, dass Sie mit dabei sind. Und jetzt ein Hit, den liebe ich ja tatsächlich. Ich finde, der lädt auch richtig ein zu so einem sommerlichen Spaziergang. Vielleicht nachher so in der Abendsonne. A Walk in the Park, Nick Straker Band.
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0: SWR 4 ist hier. Gut, dass Sie mit dabei sind. Und plötzlich ist es warm geworden, um nicht zu sagen heiß. Und hier meine stündliche Erinnerung heute. Trinken, bitte viel, viel trinken. Ja, ist wichtig, natürlich. So, Gläschen Wasser. Ich habe ja gestern schon getestet, wie sich über 30 Grad auf der Bühne des SWR Sommerfestivals angefühlt haben. Und ich muss sagen, ja, sehr warm. Und wie ist das so bei Ihnen? Was ist denn so Ihre Wohlfühltemperatur?
1: Naja, so ein paar Grad kühler wäre schon schön. Also eigentlich 25 Grad und Sonne wäre für mich optimal.
2: Mir reicht schon. Wahrscheinlich will ich da mehr auf der Arbeit verbringen. Da ist Gott sei Dank die Klima am Laufen. Das wird dann wahrscheinlich die einzige gute Zeit im Jahr sein, wenn ich Überstunden machen muss. Und nutze ich das dann auch aus.
0: Okay, clever. Wenn es Ihnen jetzt zu warm ist auf swr4.de, da finden Sie mit einem Klick noch 11 hilfreiche Tipps zum Abkühlen. Also von der richtigen Duschtemperatur bis zum Essen bei der Hitze. Lohnt sich in jedem Fall mal reinzuklicken. Es.

Earth, Wind and Fire bei SWR 4. Der Verkehrsservice aktuell. Vorsicht auf der B31 Stockach Richtung Friedrichshafen zwischen Kluftern und Schnetzenhausen. Hier steht ein defektes Fahrzeug auf der Fahrbahn. Und Vorsicht auch zwischen A8 B27 Stuttgart-Degerloch und A8 Stuttgart-Möhringen. Ein defekter LKW auf dem Beschleunigungsstreifen. Und Vorsicht auf der A8 Karlsruhe-Stuttgart zwischen Pforzheim-Nord und Pforzheim-Ost. Eine ungesicherte Unfallstelle.

0: Willkommen im sonnigen Dienstag. Es ist 14.30 Uhr.
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2: Mit Thorsten Blümke, guten Tag. Der geplante Starkregen und Hochwasserschutz in Ulm-Einsingen hat eine weitere Hürde genommen. Bei Maselheim ist ein Landwirt beim Heuaufladen vom Traktor überrollt worden. Das Wetter sonnig und warm bei aktuell 29 bis 30 Grad. Der Starkregen und Hochwasserschutz im Ulmer Stadtteil Einsingen ist einen Schritt weiter. Wie die Entsorgungsbetriebe der Stadt Ulm, EBU, heute mitteilten, ist der Planfeststellungsbeschluss jetzt rechtskräftig. Damit sind die Voraussetzungen für Zuschüsse des Landes erfüllt. Sabine Bauer.
3: Der Hochwasserschutz für Ulm-Einsingen ist umstritten. Gegen die Pläne, dort Hochwasserbecken, Gräben und Stauflächen zu bauen, hatte es zwei Klagen gegeben. Eine Klage wurde vom Verwaltungsgerichtshof in Mannheim abgewiesen. Die zweite ruhte auf Antrag der Kläger. Jetzt sei eine außergerichtliche Einigung erzielt und die Klage zurückgezogen worden, so die EBU. Sobald die Fördermittelzusage des Landes vorliege, könne nun das erste von 8 Hochwasserbecken gebaut werden. Weitere Grundstücksverhandlungen für das bislang auf 15 Millionen Euro geschätzte Projekt liefen bereits.
2: Wegen eines schweren Unfalls musste heute Vormittag die A7 bei Westhausen im Ostalbkreis fast 3 Stunden lang in Richtung Süden gesperrt werden. Der 49-jährige Fahrer eines Kleintransporters war ungebremst auf einen Sattelzug aufgefahren. Der Mann sowie sein Beifahrer wurden dabei lebensgefährlich verletzt, 2 weitere Mitfahrer leicht. Der Fahrer des Sattelzuges blieb unverletzt. Bei Feldarbeiten nahe Maselheim im Kreis Biberach ist gestern ein Mann von einem Traktor überrollt und schwer verletzt worden. Laut Polizei war der 70-Jährige gerade dabei, Heuballen aufzuladen, als sich Anhänger und Traktor plötzlich in Bewegung setzten. Der Mann versuchte noch, den rund 2,5 Tonnen schweren Traktor aufzuhalten und wurde von dem Gespann überrollt. Der 70-Jährige konnte noch selbst einen Notruf absetzen. Ein Rettungshubschrauber brachte ihn ins Krankenhaus. Auf der Iller in Ulm-Wieblingen sind am Pfingstwochenende auch die Surfer in die neue Saison gestartet. Eigentlich träumen die von einer stehenden Welle auf der Blau. Doch bis es soweit ist, nutzen sie die Iller. Surferin Moana vom Ulm Surfing Club.
4: Unser Ziel ist es eigentlich, eine stehende Welle in Ulm zu bauen. Aber weil das noch ein bisschen dauern wird, machen wir ein paar andere spaßige Sachen. Unter anderem natürlich hier an der Iller zu surfen, also an einem Bungee-Seil. Wir treffen uns immer, wenn es eigentlich gute Strömung hat. Gutes Wetter ist eher optional. Wir treffen uns ansonsten auch mal ab und zu zum Surfskaten, zum Pumpfoilen. Also alles, was irgendwie mit Welle, mit Bewegung zu tun hat und genau, mit Brettsport.
2: So Surferin Moana.
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2: In Wingen an der Brenz und in Ulm aktuell 29 Grad und in Schwäbisch Gmünd 30 und das bei viel Sonnenschein. In der Nacht ist es klar, teils locker bewölkt bei 18 bis 10 Grad.
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5: Einiges los im Augenblick. Vorsicht auf der A6 Nürnberg-Heilbronn zwischen Kreuz Feuchtwang, Crailsheim und Schnelldorf. Mehrere Plastikteile auf der Fahrbahn. Vorsicht auf der A6 Nürnberg-Heilbronn zwischen Rastplatz Bronholzheim und Crailsheim. Ein Metallteil auf der Fahrbahn. Vorsicht auf der A7 Ulm-Würzburg zwischen Rothenburg ob der Tauber und Bad Windsheim. Mehrere Unterlegkeile. Vorsicht auf der B14 Stockach-Rottweil zwischen dem Abzweig nach Neufra und B27 Rottweil-Süd, eine ungesicherte Unfallstelle. Vorsicht zwischen A8, B27 Stuttgart-Degerloch und A8 Stuttgart-Möhringen, ein defekter LKW auf dem Beschleunigungsstreifen. A5 Basel-Karlsruhe zwischen Rastatt-Nord und Karlsruhe-Süd, Bergungsarbeiten, die rechte Spur ist gesperrt, 7 Kilometer Stau, geht hier 20 Minuten länger. A61 Ludwigshafen Richtung Koblenz zwischen Dorsheim und Raststätte Hunsrück-Ost, defektes Fahrzeug auf der linken Spur, 6 Kilometer Stau, halbe Stunde plus. A8 Karlsruhe-Stuttgart zwischen Pforzheim-Nord und Pforzheim-Ost, hier ein Unfall im Baustellenbereich, 4 Kilometer Stau und in der Gegenrichtung ebenfalls wegen eines Unfalls, 9 Kilometer Stau und stockender Verkehr. Und das bedeutet jeweils etwa 20 Minuten plus. Zu guter Letzt noch die A81 Würzburg Richtung Heilbronn. Zwischen Osterbrücken und Möckmühl 2 Kilometer Stau, geht hier 10 Minuten länger. 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
5: Hallo zusammen. Und jetzt ein Mann, der hatte angeblich wohl eine der größten privaten Ferrari-Sammlungen mal in seinem Besitz. Es ist allerdings nicht überliefert, was alles konkret aus den einzelnen Fahrzeugen geworden ist. Fakt ist aber auch, er hat einige verkauft, denn so richtig gut kommt er da nicht mehr rein. Rod Stewart, the first cut is the deepest.
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0: der 4 und die Farbenpracht im Südwesten blüht zur Hochform auf, ganz besonders in Erlenbach im Landkreis Heilbronn. Da pilgern die Menschen ja offensichtlich haufenweise hin. SWR-Wetterreporterin Elisa Rebellato ist auch an diesem Hotspot. Elisa, welche Schulnote kriegt dieses Fotomotiv von dir?
1: 1 mit Sternchen. Ich finde es einfach zauberhaft. Aber man kriegt nicht mit Blumen. Aber Mond, das sieht man ja bei uns dann tatsächlich doch nicht so oft. Und es ist vor allem auch nicht dieser typische Klatschmond, den man kennt, sondern der ist lila. Und das ist einfach Wahnsinn. Nicht schön anzusehen.
0: Ich wollte es gerade sagen, man sieht das nicht so häufig und das ist riesig da, oder?
1: Das sind ungefähr so 3,5 Hektar. Also ich finde schon, dass das riesig ist. Man kann das mit dem bloßen Auge jetzt nicht unbedingt so überschauen. Und dann ist es auch nicht irgendwie ganz gerade nur, sondern ein bisschen hügelig. So.
0: Elisa, ist dieser Wetterwechsel, den wir jetzt ja gerade gehabt haben, so auf so richtig heiß, ist das nicht zu heftig für die ganzen Pflanzen da, für die Mohnfelder?
1: Also tatsächlich ist es für den Mohn, habe ich mir sagen lassen, gar nicht so schlecht. Und was ich heute gelernt habe, das wusste ich nämlich nicht und ich bin gespannt, ob du es weißt. Die blüht ja nur einen Tag, eine Blüte. Also sie ist gestern Abend aufgegangen und im Laufe des Tages lässt sie dann ihre 4 Blätter immer mehr fallen und am Abend ist sie verblüht. Und dann kommt eben halt die nächste und ungefähr, ich sag mal, pro Pflanze sind es eben so 3-4 Kapseln, die da hat. Aber das macht ja gar nichts aus. Im Gegenteil, die Kapseln, die Samen da drin müssen ja dann auch trocknen, dass man die dann eben nachher auch verwenden kann und dass die nicht zu viel Feuchtigkeit ziehen, weil daraus wird ja Öl gemacht.
0: Ey, das ist ja total krass. Das ist wirklich neu für mich. Und morgen blühen die dann wieder frisch, oder was?
1: Morgen blüht dann halt eben die nächste Knospe auf. Also heute Abend wird die dann wahrscheinlich aufgehen und dann über den nächsten Tag hinweg quasi morgen weiterblühen und dann eben abends wieder verblüht sein.
0: Hey, sensationell. Diese Neuigkeiten, bildfüllende Mohnfellblüte, heute in der SWR Landesschau Baden-Württemberg um 18:15 Uhr.

0: Nasenbrett, dieser Hit schon mal. So Music. SWR 4, der Verkehrsservice aktuell. Vorsicht auf der A81 Singen, Stuttgart zwischen Böbling-Sindelfingen und Sindelfingen-Ost. Eine ungesicherte Unfallstelle und Vorsicht, da ist ein schnell ansteigender Stau. Die Strecke also vorsorglich am besten jetzt mal umfahren. In den Freibädern Baden-Württembergs, da gilt ja mit dieser Saison das Nichtraucherschutzgesetz und damit ist das Rauchen auf den Liegewiesen verboten. Es sei denn, das Freibad hat extra Raucherzonen eingerichtet und werden Sie gefragt, was sagen Sie denn dazu?
1: Becker, hallo, ach Seppelheim. Ich möchte sagen, das ist eine tolle Idee mit dem Rauchverbot. Wirklich toll. Ich denke an Familie oder mit Kindern, so wenn dann die Leute rauchen oder die Zigarettenkippe wegwerfen.
2: Ist Tom Schubert, hallo. Also ich bin 12 dafür, dass das Rauchverbot in Freibad und öffentlichen Gebäuden eigentlich überall sollte Rauchverbot sein.
3: Hallo, hier ist Max Gertrud aus Dornstadt. Ich finde, man kann ja die Leute nicht noch mehr einschränken und ich fühle mich mehr belästigt mit den Menschen, die ständig am Telefon sind und ich fremde Gespräche mithören muss. Die Zigarette ist in 5 Minuten aus. Die Gespräche dauern ewig.
0: Ja, gut, das kommt in der Tat auch vor mit den Telefonaten, auch schon beobachtet. Nichtraucherschutz jetzt auch in den Freibädern in Baden-Württemberg.

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6: Um 15 Uhr mit Heike Lüttich. Guten Tag. Das Deutsche Kinderhilfswerk fordert Bildungsgerechtigkeit. Die EU erlaubt den Einstieg des Bundes beim Netzbetreiber Tennet. Und das Wetter weiter sonnig bei maximal 28 bis 34 Grad. Die Bildungschancen von Kindern hängen in Deutschland zu großen Teilen von sozialer Herkunft, Wohnort oder Aufenthaltsstatus ab. Das ist das Ergebnis des Kinderreports, den das Deutsche Kinderhilfswerk heute vorgestellt hat. Es hat deshalb eine Reihe von Forderungen an die Politik. Aus Berlin, Felix Tenbaum.
7: Kostenlose Bildung von der Kita bis zur Schule, mehr gut ausgebildetes Personal, flächendeckende Schulsozialarbeit, verbindliche Demokratiebildung und mehr Mitbestimmung an Schulen. Durch solche Maßnahmen könnte sich die Bildungssituation für alle Kinder verbessern, heißt es im Kinderreport 2026. Eine weitere zentrale Forderung: einheitliche Bildungsstandards in ganz Deutschland. Das wollen 90% der befragten Kinder. Allerdings ist Bildungspolitik Sache der Länder. Bundesbildungsministerin Karin Prien bezeichnete mehr Geld für Bildung als Schicksalsfrage für die Nation.
6: Die EU-Kommission hat den Einstieg des Bundes beim Netzbetreiber Tennet genehmigt. Der Bund will für gut 3 Milliarden Euro 25,1% an dem Unternehmen kaufen. Tennet Deutschland betreibt ein 14.000 Kilometer langes Höchstspannungsstromnetz zwischen Schleswig-Holstein und Bayern. Die Modernisierung und der Ausbau der Netze gelten als Schlüssel zur Energiewende. Ziel ist unter anderem, Strom aus Windkraft im Norden zu den Industriebetrieben im Süden zu bringen. Die EU hat den Geschäftsführer der russischen Botschaft in Brüssel einbestellt. Damit reagiert sie auf die Aufforderung der russischen Behörden, dass Ausländer und Diplomaten die ukrainische Hauptstadt Kiew verlassen sollen. Eine Sprecherin der EU-Kommission sagte, eine solche Drohung sei eine inakzeptable Eskalation. Die EU fordere Russland auf, Angriffe auf Zivilisten zu beenden und stattdessen einer Waffenruhe zuzustimmen. In der belgischen Provinz Ostflandern ist am Morgen ein Schulbus von einem Zug erfasst worden. Nach Behördenangaben kamen 4 Menschen ums Leben. Aus Brüssel, Katrin Schmidt.
8: Unter den Opfern sind 2 Kinder im Alter von 12 und 15 Jahren, die auf dem Weg in eine Schule für Sonderpädagogik in Ostflandern waren. Ebenso ihr 27-jähriger Betreuer und der Fahrer des Schulbusses. Dazu gäbe es mehrere Verletzte, die sich, so die Behörden auf einer Pressekonferenz am Mittag, nicht in Lebensgefahr befinden. Die technischen Überwachungskameras zeigen laut dem Eisenbahnnetzbetreiber Infrabel, dass der Schulbus trotz geschlossener Schranke und roter Ampeln auf den Bahnübergang gefahren sei. Wie es dazu kommen konnte, ist nun Gegenstand der weiteren Ermittlungen.
6: Das Landgericht Schweinfurt hat einen 40-Jährigen unter anderem wegen besonders schweren Diebstahls zu einer Haftstrafe von 3 Jahren und 4 Monaten verurteilt. Er hatte im vergangenen Sommer versucht, zunächst einen Geldtransporter zu überfallen und wurde nach einem weiteren Einbruch in Waldürn im Odenwald gefasst. Aus Schweinfurt, Ralf Wege.
9: Außerdem ordnete das Gericht an, dass dem 40-Jährigen für 2 Jahre keine Fahrerlaubnis erteilt werden darf. Von weiteren Vorwürfen sprach das Gericht den Mann frei. Nach Überzeugung des Gerichts handelte der Mann in diesen Fällen wegen einer drogeninduzierten Psychose schuldunfähig. Die verhängte Freiheitsstrafe wird voraussichtlich nicht in einem Gefängnis vollstreckt. Das Gericht ordnete stattdessen die Unterbringung in einer Entziehungsanstalt an. Ein Gutachter hatte erklärt, die Taten stünden im Zusammenhang mit massiven Drogenproblemen. Der vorsitzende Richter sagte, der Angeklagte habe 30 bis 40 Joints am Tag konsumiert sowie Amphetamine genommen.
6: Die deutsche Eishockey-Nationalmannschaft ist bei der WM in der Schweiz ausgeschieden. Grund ist, dass Lettland den Außenseiter Ungarn besiegt hat. Damit können die Deutschen nicht mehr Tabellenvierter werden und ins Viertelfinale einziehen. Die Zeit 15.04 Uhr.
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10: Immer noch einiges los. Vorsicht auf der B10 Ulm Richtung Augsburg zwischen Adenauerbrücke und Neu-Ulm. Eine ungesicherte Unfallstelle. A61 Ludwigshafen Richtung Koblenz zwischen Dorsheim und Raststätte Hunsrück Ost. Die Unfallstelle jetzt geräumt, aber noch 3 Kilometer Stau. Geht eine Viertelstunde länger. A643 Wiesbaden-Mainz zwischen Wiesbaden-Eppelallee und Dreieck Mainz. 5 Kilometer Stau und stockender Verkehr. Geht eine Viertelstunde länger. In der Gegenrichtung gibt's auch Behinderungen. A8 Karlsruhe-Stuttgart zwischen Pforzheim-Nord und Pforzheim-Ost ein Unfall im Baustellenbereich. 5 Kilometer Stau, halbe Stunde plus. Und in der Gegenrichtung ab Heimsheim ein heftiger Stau. Da müssen Sie mal 30 Minuten mehr einplanen. Die A81 Singen-Stuttgart ist zwischen Böblingen-Sindelfingen und Sindelfingen-Ost nach einem Unfall jetzt gesperrt. Aktuell 4 Kilometer Stau, halbe Stunde plus. Und die letzte staufreie Abfahrt ist Ehningen. B3 in Freiburg-Habsburger Straße zwischen Burgunderstraße und Buchenstraße. 2 Kilometer Stau, 20 Minuten plus. Die B39 Wiesloch-Heilbronn ist zwischen dem Abzweig nach Biberach und Frankenbach in beiden Richtungen wegen einer Unfallaufnahme gesperrt. Und ganz frisch noch reingekommen, Vorsicht jetzt auf der A6 Heilbronn-Mannheim zwischen Heilbronn-Untereisesheim und Bad Rappenau. Hier Reifenteile auf den Fahrstreifen. Und die A643 noch Mainz Richtung Wiesbaden zwischen Mainz-Mombach und Schiersteiner Kreuz. 2 Kilometer stockender Verkehr. 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
10: Sonne satt heute, Bietigheim-Bissingen meldet 30 Grad. Biberach liegt knapp darunter bei 29 Grad, Rohrhausen 27 Grad und der Feldberg im Taunus auch sonnig bei 24 Grad. Bernd Madlener.
11: Bei Ende Mai rekordverdächtig hohen Temperaturen scheint die Sonne. Hier und da tauchen ein paar Quellwolken auf. Selten kann es mal einen Schauer geben. Die Nacht ist 18 bis 10 Grad lau. Morgen zeigt sich neben Quellwolken die Sonne. Vereinzelt entstehen Schauer oder Gewitter. Die Nachmittagswerte wieder hochsommerlich. 29 Grad auf der Alp bis 31 Grad an der Iller. Der Nordwind frischt dabei manchmal auf. Bis zum Wochenende geht es oft sonnig weiter, wobei es am Donnerstag vorübergehend ein wenig kühler ist.
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10: Hallo zusammen. Für was der Kirchenchor alles gut ist, ne? Für die Jungs hat genau da ihre Megakarriere gestartet.
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10: Oh ja.
12: Keiner, der mich hier
10: die Prinzen. So toll, oder?
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10: Küssen verboten und achten Sie genau auf diesen Hit hier bei SWR 4. Sobald Sie den in voller Länge hören, dann sofort anrufen. Mit etwas Glück gewinnen Sie noch in dieser Stunde die Tickets fürs ausverkaufte Konzert für die Prinzen am Freitag in Stuttgart. Meine Daumen sind gedrückt und die Karten, die liegen bereit.
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0: SWR 4 ist hier und an diese traurige Geschichte erinnern sich bestimmt noch die meisten von uns. Vor einigen Monaten wurde der Zugbegleiter Serkan Jalar während einer Bahnfahrt nahe Kaiserslautern getötet. Ein Fall, der wirklich viele Menschen erschüttert hat. Mein Kollege Thilo Eickhoff hatte gestern erstmals die Möglichkeit, mit der Familie von Serkan Jalar zu sprechen. Und er wollte wissen,
1: wer der Mann war, den wir ja fast alle nur von Fotos kennen und was ihn ausgemacht hat. Und gesprochen haben wir dafür unter anderem mit Serkans Brüdern, Serkans Cousin, seiner Tante und seiner Schwägerin.
2: Respektvoll, sehr liebevoll und herzlich. Wären die drei Oberbegriffe, die Serkan beschreiben würden.
3: Hat sich um ganze Familie immer gekümmert. Immer Rückenstützen hat er immer gegeben.
4: Die Kinder vermissen ihn auch sehr, wir auch.
5: Er mochte es, neue Leute kennenzulernen, Zugbegleiter. Das hat ihm auch auf jeden Fall sehr gefallen. Und diese Gespräche mit den netten Leuten, die er immer hatte. Er war halt auch dieser Mensch, also der hatte auch diese Wärme dazu. Er hat halt immer Leute direkt angezogen.
4: Keiner kann ihn ersetzen.
1: Ein Satz fällt mir noch ein, das kam von seinem ältesten Bruder Ismail. Serkan war ein Herz auf zwei Beinen.
0: Ich fand das damals so schlimm, als ich das gehört habe. Es ist ja wirklich kaum vorstellbar, wie groß der Schmerz sein muss, jemanden durch so eine Tat zu verlieren. Aber in all dem Leid und der Trauer hat die Familie trotzdem registrieren können, dass es eine große Anteilnahme gibt. Und das hat auch geholfen, sagt Serkans Tante Christina.
2: Auf der Arbeit wurde ich angesprochen von Kolleginnen, die Serkan irgendwie auch kannten. Das war für mich tatsächlich ein Gänsehautmoment einfach. Sie fanden ihn total liebevoll und man hat wirklich überall was gehört und jeder hatte so viel Liebe auch dagelassen. Es war einfach ein Gefühl, als wäre er irgendwie im Raum, als würde er diese Energie senden, um einfach weiterzumachen. Also irgendwie lebt er in unseren Herzen ja weiter oder auch in den Mitmenschen, die da auch Mitgefühl haben.
0: In einigen Wochen beginnt jetzt der Prozess gegen den Mann, der inzwischen auch eingeräumt hat, dass er Serkan angegriffen hat. Wie dieser Prozess ausgeht und verläuft, das werden wir natürlich bei SWR 4 beobachten und Sie umgehend informieren.
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SWR 4 ist hier am Dienstagnachmittag. Rauchverbot in den Freibädern in Baden-Württemberg. Und Ihre Meinung scheint klar zu sein in der Sache. Ursula Schaffrath aus Ulm schreibt, endlich, meine 4-jährige Tochter ist mit nackten Füßen in eine glimmende Kippe getreten. Aua. Und sie geht sogar noch ein Schrittchen weiter. Auch im Außenbereich vor Restaurants soll Rauchen verboten werden. Das beste Essen schmeckt schließlich nicht mit dem Qualm vom Nebentisch. Gut, das ist auch ein Argument. Ihre Meinung gerne immer direkt zu uns hier ins SWR 4 Studio. Freuen wir uns drauf. Per WhatsApp, per E-Mail, per Anruf. Geht alles.

0: 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Es ist 15.30 Uhr.
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2: Mit Thorsten Blümke, guten Tag. Der geplante Starkregen und Hochwasserschutz in Ulm-Einsingen hat eine weitere Hürde genommen. In Neu-Ulm-Fuhl ist am Mittag ein Motorradfahrer schwer verunglückt. Das Wetter sonnig und heiß bei aktuell 29 bis 30 Grad. Der Starkregen- und Hochwasserschutz im Ulmer Stadtteil Einsingen ist einen Schritt weiter. Wie die Entsorgungsbetriebe der Stadt Ulm, EBU, heute mitteilen, ist der Planfeststellungsbeschluss jetzt rechtskräftig. Damit sind die Voraussetzungen für Zuschüsse des Landes erfüllt. Sabine Bauer.
3: Der Hochwasserschutz für Ulm-Einsingen ist umstritten. Gegen die Pläne, dort Hochwasserbecken, Gräben und Stauflächen zu bauen, hatte es zwei Klagen gegeben. Eine Klage wurde vom Verwaltungsgerichtshof in Mannheim abgewiesen. Die zweite ruhte auf Antrag der Kläger. Jetzt sei eine außergerichtliche Einigung erzielt und die Klage zurückgezogen worden, so die EBU. Sobald die Fördermittelzusage des Landes vorliege, könne nun das erste von 8 Hochwasserbecken gebaut werden. Weitere Grundstücksverhandlungen für das bislang auf 15 Millionen Euro geschätzte Projekt liefen bereits.
2: Bei dem schweren Unfall heute Morgen auf der A7 zwischen Ahlen-Westhausen und Oberkochen sind 2 Männer lebensgefährlich, 2 weitere leicht verletzt worden. Der 49-jährige Fahrer eines Kleintransporters war ungebremst auf einen Sattelzug aufgefahren. Dazu der Kommandant der Feuerwehr Westhausen, Raimund Bees.
4: Gemeldet war LKW-Unfall mit eingeklemmter Person. Beim Anfahrer hat sich die Lage anders dargestellt. Dann waren es 4 Personen, 2 schwerst und 2 im Hinterraum eingeschlossen. Fahrer und Beifahrer waren schwerst eingeklemmt und musste dann mit schwerem Rettungsgerät gerettet werden.
2: Wegen des Unfalls war die A7 bei Aalen in Fahrtrichtung Ulm rund 3 Stunden lang gesperrt. Beim Fuhler Baggersee in Neu-Ulm ist am Mittag ein Motorradfahrer schwer verunglückt. Der 22-Jährige hatte auf der Verbindungsstraße zwischen Neu-Ulm-Fuhl und Talfingen in einer Kurve die Kontrolle über seine Maschine verloren, geriet auf die Gegenspur und prallte frontal gegen einen Kleintransporter, wie die Polizei mitteilt. Der schwer verletzte Biker kam ins Krankenhaus. Am Baggersee in Neu-Ulm-Ludwigsfeld hat ein 29-Jähriger am Pfingstsonntag mit einer Drohne Badegäste fotografiert und gefilmt. Besucher hatten die Polizei die fliegende Drohne gemeldet. Wie sich herausstellte, ließ der Mann seine kürzlich neu erworbene Drohne über die gut besuchte Liegewiese und den Badesee fliegen. Der 29-Jährige muss sich nun wegen des Verstoßes gegen das Luftverkehrsgesetz verantworten. Die Drohne wurde eingezogen.
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2: In Blaubeuren und in Nördlingen aktuell 29 Grad und in Ulm und Laubheim 30. Und das bei viel Sonnenschein. In der Nacht ist es klar, teils auch locker bewölkt und das bei 18 bis 10 Grad.
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0: Viel los, Vorsicht auf der A5 Karlsruhe-Frankfurt zwischen Karlsruhe-Durlach und Karlsruhe-Nord, eine ungesicherte Unfallstelle. Vorsicht auf der A6 Mannheim-Heilbronn zwischen Dreikockenheim und Kreuzwaldorf, ein Metallteil auf dem rechten und dem mittleren Fahrstreifen. Vorsicht auf der A60 Mainz-Rüsselsheim in der Ausfahrt Mainz-Laubenheim, ein defektes Fahrzeug. Vorsicht auf der A8 Stuttgart-München zwischen Märklingen und B10 Ulm-West, ein Metallteil. A6 Nürnberg-Heilbronn zwischen Neuenstein und Öhringen, Unfall auf allen Fahrstreifen, 2 Kilometer Stau, geht hier 20 Minuten länger und vermutlich wird hier in Kürze gesperrt. Die letzte freie Ausfahrt ist Kupferzell. A6 Mannheim-Kaiserslautern zwischen Mannheim-Sandhofen und Theodor-Heuss-Brücke, 2 Kilometer Stau, 10 Minuten plus. A643 Wiesbaden-Mainz zwischen Wiesbaden-Eppelallee und Dreieck-Mainz, 5 Kilometer Stau und stockender Verkehr, Viertelstunde plus, in der Gegenrichtung 2 Kilometer stockend. A8 Karlsruhe-Stuttgart zwischen Pforzheim-Nord und Pforzheim-Ost, ein Unfall im Baustellenbereich. 5 Kilometer Stau, knappe Dreiviertelstunde Verzögerung und in der Gegenrichtung ab Heimsheim auch ein Unfall hier im Baustellenbereich. Das bedeutet 20 Minuten plus. Gucken wir noch auf die A81 Singen-Stuttgart. Die ist zwischen Böblingen-Sindelfingen und Sindelfingen-Ost jetzt nach einem Unfall ebenfalls gesperrt. Hier 5 Kilometer Stau und rund eine Dreiviertelstunde plus. Die letzte freie Abfahrt ist Ehningen. In der Gegenrichtung ab dem Stuttgarter Kreuz 2 Kilometer Stau. B10 Augsburg Richtung Ulm zwischen B28 Neu-Ulm-Mitte und Adenauerbrücke. Unfallstelle ist geräumt. 2 Kilometer Stau, geht hier etwa 20 Minuten länger. Und in der Gegenrichtung, da gibt's auch noch Behinderungen. Zu guter Letzt die B39 Wiesloch-Heilbronn. Die ist zwischen dem Abzweig nach Biberach und Frankenbach in beiden Richtungen wegen einer Unfallaufnahme gesperrt. 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
0: Hallo zusammen, eine kurze Arbeitswoche und ich habe ein paar Geschenke für Sie organisiert. Jawohl, die Prinzen sind auf Tour und kommen auch zu uns in den Südwesten. Achten Sie also heute Nachmittag hier auf diesen Hit, bitteschön.

0: Guck an, hören Sie Küssen verboten hier in voller Länge bei uns bei SWR 4, dann heißt es auch ganz schnell anrufen. Mit etwas Glück sind Sie beim ausverkauften Konzert der Prinzen am Freitag in Stuttgart mit dabei. Ohren gespitzt jetzt bitte.
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1: Das sind ja mal echte Legenden, die Prinzen bei SWR 4. So, und wer war jetzt richtig schnell und hat Küssen verboten in voller Länge gehört? Das wollen wir natürlich checken, denn es geht ja schließlich auch um Karten fürs ausverkaufte Konzert von die Prinzen am Freitag in Stuttgart. SWR 4 ist hier. Stefan Frech, wer ist dabei? Hallo?
2: Guten Abend. Hallo? Simone Hering.
1: Hallo Simone Hering. Aus woher?
2: Aus Waldbronn.
1: Cool. Simone, wo hören Sie uns gerade? Genau.
2: Direkt daheim in Waldbronn auch.
1: Ach so, auf der Terrasse oder im Schatten, so ein bisschen in der Sonne.
2: Wir sind gerade mit dem Auto wieder zurück in den Hof gefahren und dann haben wir gerade das Lied jetzt gehört.
1: Das habt ihr sehr gut gemacht, liebe Simone. Dann sage ich schon mal herzlichen Glückwunsch. Ihr seid mit dabei beim Prinzenkonzert in Stuttgart am Freitag.
2: Ja, freuen wir uns.
1: Herzlichen Glückwunsch. Lasst es da auf jeden Fall krachen und die Prinzen also am Freitag ja auf jeden Fall genießen mit SWR 4. Hier ist Barry White.
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9: Um 16 Uhr mit Heike Lüttich. Guten Tag. Der Iran droht nach den US-Angriffen mit Gegenschlägen. In Baden-Württemberg gibt es immer weniger Spatzen. Und das Wetter weiter sonnig bei maximal 28 bis 34 Grad. Nach den US-Angriffen auf den Iran in der vergangenen Nacht reagiert das iranische Militär mit Drohungen. Ein Sprecher der Streitkräfte sagte, bei einer weiteren Aggression werde es deutlich stärkere Gegenschläge geben als bisher. Uwe Lüb.
10: Auch die Revolutionsgarde warnt in einer Erklärung vor Verletzungen des Waffenstillstands durch die USA. Das Recht auf Gegenschläge sei legitim und unumstößlich. Man habe eine feindliche Drohne abgeschossen und ein Kampfflugzeug zum Rückzug gezwungen. US-Streitkräfte haben am späten Montagabend iranische Ziele angegriffen. Nach einer Mitteilung des regionalen US-Kommandos CENTCOM handelte es sich um Raketenstellungen entlang der Straße von Hormuz und Minenlegeboote. Die Angriffe hätten der Selbstverteidigung und dem Schutz der US-Truppen vor Bedrohungen durch Iran gedient. Iran spricht von mehreren Toten durch die Angriffe.
9: Die EU-Kommission hat den Einstieg des Bundes beim Netzbetreiber Tenet genehmigt. Der Bund will für gut 3 Milliarden Euro 25,1% an dem Unternehmen kaufen. Tenet Deutschland betreibt ein 14.000 Kilometer langes Höchstspannungsstromnetz zwischen Schleswig-Holstein und Bayern. Die Modernisierung und der Ausbau der Netze gelten als Schlüssel zur Energiewende. Ziel ist unter anderem, Strom aus Windkraft im Norden zu den Industriebetrieben im Süden zu bringen. In der belgischen Provinz Ostflandern ist am Morgen ein Schulbus von einem Zug erfasst worden. Nach Behördenangaben kamen 4 Menschen ums Leben. Aus Brüssel, Katrin Schmidt.
11: Unter den Opfern sind 2 Kinder im Alter von 12 und 15 Jahren, die auf dem Weg in eine Schule für Sonderpädagogik in Ostflandern waren. Ebenso ihr 27-jähriger Betreuer und der Fahrer des Schulbusses. Dazu gäbe es mehrere Verletzte, die sich, so die Behörden auf einer Pressekonferenz am Mittag, nicht in Lebensgefahr befinden. Die technischen Überwachungskameras zeigen laut dem Eisenbahnnetzbetreiber Infrabel, dass der Schulbus trotz geschlossener Schranke und roter Ampeln auf den Bahnübergang gefahren sei. Wie es dazu kommen konnte, ist nun Gegenstand der weiteren Ermittlungen.
9: In deutschen Gärten gibt es immer weniger Spatzen. Das ist ein Ergebnis der diesjährigen Stunde der Gartenvögel. Im Mai hatte der NABU wieder Interessierte aufgerufen, Vögel zu zählen und zu melden. Janina Schreiber.
12: Der NABU sorgt sich in diesem Jahr um die Spatzen. Zwar wurden von den Menschen, die bei der Stunde der Gartenvögel mitgemacht haben, am meisten Haussperlinge gemeldet, doch der Negativtrend der vergangenen Jahre setzt sich fort. Demnach hat der Haussperling einen Verlust von 7% in Baden-Württemberg im Vergleich zum Vorjahr eingefahren. Leichte Entspannung zeigt sich dagegen beim Blick auf die Finken. Hier hatte der NABU befürchtet, dass Infektionskrankheiten die Bestände drastisch reduzieren. Der Buchfink legt deutschlandweit und in Baden-Württemberg im Vergleich zum Vorjahr sogar zu. Aus Baden-Württemberg meldeten mehr als 5.000 Menschen knapp 100.000 Vögel.
9: Wegen eines Stromausfalls im Europapark in Rust haben heute Mittag Attraktionen und Online-Systeme stillgestanden. Das hat der Park dem SWR bestätigt. Der Ausfall sei aber nur kurz gewesen. Die Anlagen seien deshalb in einen sogenannten kontrollierten Stillstand und danach Schritt für Schritt wieder in Betrieb gegangen. Mittlerweile laufe alles wieder normal. Die deutschen Eishockeymänner sind in der Vorrunde der WM in der Schweiz ausgeschieden. Durch den 8:1-Sieg von Lettland gegen den Außenseiter Ungarn hat das deutsche Team keine Chance mehr auf das Viertelfinale. Es hätte mindestens Vierter in seiner Gruppe werden müssen. Rechnerisch ist aber nur noch Platz 5 möglich. Auch im vergangenen Jahr bei der WM in Dänemark und bei den letzten Olympischen Spielen war früh Schluss für die Deutschen. Die Zeit, es wird 16.04 Uhr.
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13: Vorsicht auf der B469 Wörth am Main in Richtung Stockstadt zwischen Wörth am Main, Lützelbach, Seckmauern und Obernburg Nord, Großwallstadt Süd, ein defektes Fahrzeug. A5 Karlsruhe-Frankfurt zwischen Karlsruhe-Mitte und Karlsruhe-Durlach, Unfallaufnahme auf allen Fahrstreifen. Sie werden hier an der Unfallstelle vorbeigeleitet, bedeutet allerdings auch 4 Kilometer Stau und 20 Minuten plus, dadurch auch Rückstau auf die A8, wenn Sie aus Stuttgart kommen. A6 Nürnberg Richtung Heilbronn zwischen Neuenstein und Öhringen, ein Unfall. Hier wird der Verkehr über den Beschleunigungsstreifen an der Unfallstelle vorbeigeführt. 4 Kilometer Stau, planen Sie eine halbe Stunde mehr ein. A6 Mannheim-Kaiserslautern zwischen Mannheim-Sandhofen und Theodor-Heuss-Brücke. 2 Kilometer Stau bis zu 10 Minuten plus. A643 Wiesbaden Richtung Mainz zwischen Wiesbaden-Eppelallee und Mainz-Mombach. 4 Kilometer Stau und stockender Verkehr. Viertelstunde plus in der Gegenrichtung 2 Kilometer stockend. A8 Stuttgart-Karlsruhe zwischen Heimsheim und Pforzheim Süd, Unfall auf der rechten Spur, 4 Kilometer Stau. 20 Minuten geht es hier länger und in der Gegenrichtung ist die Unfallstelle geräumt. Ab Pforzheim West allerdings 8 Kilometer Stau und stockender Verkehr und etwa 20 Minuten plus. A81 Singen-Stuttgart zwischen Böblingen-Sindelfingen und Sindelfingen-Ost, Unfallaufnahme, linke Spur gesperrt, 5 Kilometer Stau, halbe Stunde Verzögerung. B10 Augsburg Richtung Ulm zwischen B28, Neu-Ulm-Mitte und Adenauerbrücke, Unfallstelle geräumt, immer noch hier 2 Kilometer Stau, geht auch 20 Minuten länger und in der Gegenrichtung ebenfalls auch noch Behinderungen. Dann die B39, Wiesloch-Heilbronn ist zwischen dem Abzweig nach Biberach und Frankenbach in beiden Richtungen wegen der Unfallaufnahme noch gesperrt. 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
13: Sonne, Sonne, Sonne. Friedrichshafen 30 Grad, Weinheim 31, Neuwied 30 Grad, Kobern-Gondorf 29 Grad. Was ist da los, Bernd Madlener?
14: Bei für Ende Mai rekordverdächtig hohen Temperaturen scheint die Sonne. Hier und da tauchen ein paar Quellwolken auf. Selten kann es mal einen Schauer geben. Die Nacht ist 18 bis 10 Grad lau. Morgen zeigt sich neben Quellwolken die Sonne. Vereinzelt entstehen Schauer oder Gewitter. Die Nachmittagswerte wieder hochsommerlich. 29 Grad auf der Alp bis 31 Grad an der Iller. Der Nordwind frischt dabei manchmal auf. Bis zum Wochenende geht es oft sonnig weiter, wobei es am Donnerstag vorübergehend ein wenig kühler ist.
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13: Hallo zusammen, schön, dass Sie mit dabei sind. Hochsommerlich warm bei uns im Südwesten. Das genießen wir jetzt mit ganz entspannter Musik von Barry Manilow, Mandy.
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0: Einen Fußballcheck. Schauen wir doch mal kurz auf die Fußball-Bundesliga. Auch wenn wir Heidenheim aus der ersten Liga verloren haben, es gilt für die kommende Saison. Die Fußballwunder, die sind made in Südwesten. Ist tatsächlich so, die ganz große Sensation hat ja der SV Elversberg geschafft. Das ist ein Dorfverein, der jetzt in der ersten Bundesliga spielt. Glückwunsch nochmal an der Stelle. Am Abend dann die kleine Sensation. Der Zweitligist SC Paderborn gewinnt 2:1 gegen Wolfsburg und steigt auch in die erste Liga auf. So, auch wenn Paderborn in NRW liegt. Ja, da hat der Aufstieg viel mit der Fußballmagie aus dem Südwesten zu tun. Genauer gesagt mit dem TSV Ilshofen. Denn Paderborns Trainer Ralf Kettemann, der ist nicht nur in Crailsheim geboren, sondern er war auch jahrelang der Trainer in Ilshofen. Genauso übrigens wie der Videoanalyst Julian Metzger. Was lernen wir alles heute? Der Ilshofener Sportdirektor Jannik Zucker, der schwärmt bei uns im SWR-Gespräch also wirklich von den beiden.
1: Wir als Verein sind unfassbar stolz, dass es der Ralf Kettemann und der Julian Metzger geschafft haben, in die Bundesliga aufzusteigen. Das ist schon eine richtig tolle Geschichte, wenn ich bedenke, dass Ralf jetzt in der kommenden Saison eine Bundesliga-Mannschaft trainieren kann. Und er war sich vor vielen Jahren auch nicht zu schade, auf dem Sportplatz Rasen zu mähen. Mit solchen Aktionen hat er beim TSV eigentlich schon viel bewegt. Nicht nur auf dem Platz, sondern auch nebendran, was die Gemeinschaft betrifft.
0: Das hört sich super an, oder? Mega Erinnerung an den Kerl. In der abgelaufenen Saison waren einige TSV-Vertreter zum Daumendrücken ein paar Mal im Paderborner Stadion und haben die beiden danach natürlich auch getroffen.
1: Für uns ist es natürlich auch sau schön, dass die zwei sich noch Zeit nehmen und uns auf uns zugehen, zeigt auch, dass sie weiterhin irgendwie eine gewisse Verbindung zum TSV Ilshofen haben. Ich glaube, da werden wir auf jeden Fall in der kommenden Saison das Ganze mit Spannung verfolgen und drücken natürlich den beiden ganz fest die Daumen und hoffen wir, dass die ganze Mannschaft um den SC Paderborn auch die Klasse halten kann im kommenden Jahr.
0: Tja, wenn der SC Paderborn bald in der ersten Bundesliga spielt, dann wird in Ilshofen im Kreis Schwäbisch Hall ganz besonders mitgefiebert. 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Schönen Nachmittag.

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Vorsicht jetzt auf der A602, Trier Richtung Longwich, in der Ausfahrt Trier-Ehrang. Ein defektes Fahrzeug. Und Vorsicht auf der B469, Wörth am Main in Richtung Stockstadt zwischen Wörth am Main, Lützelbach, Seckmauern und Obernburg Nord, Großwallstadt Süd. Hier nach wie vor ein defektes Fahrzeug. Kommen Sie gut an und genießen Sie Eric Carmen mit Hungry Eyes. 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
2: Mit Thorsten Blümke, guten Tag. Das Ulmer Donaustadion wird vor dem Umbau auch nach Blindgängern aus dem Zweiten Weltkrieg untersucht. Die Wohnhäuser der Elefantensiedlung in Neu-Ulm sollen abgerissen werden. Das Wetter bis in den Abend sonnig, in der Nacht leicht bewölkt bei 18 bis 10 Grad. Das Donaustadion in Ulm muss vor dem Umbau auf mögliche Weltkriegsbomben untersucht werden. Wie die Stadt mitteilt, sollen Experten Mitte Juni damit beginnen. SWR-Reporterin Anita Schlesack.
3: Erste Sondierungen haben ergeben, dass unter dem Rasen des Donaustadions und auch des Trainingsgeländes möglicherweise Blindgänger liegen. Wenn Experten am 15. Juni anrücken, wird das Stadion gesperrt. 4 Tage später soll das Ergebnis klar sein, so die Stadt Ulm. Je nachdem, ob und welche Kampfmittel aus dem Zweiten Weltkrieg gefunden werden, müsse das umliegende Wohngebiet evakuiert werden. Falls man Bomben entschärfen müsse, würde der Kampfmittelbeseitigungsdienst am Sonntag, den 21. Juni, in Aktion treten. Erst danach kann der Umbau des Donaustadions beginnen.
2: Die sogenannte Elefantensiedlung in Neu-Ulm wird in den nächsten Jahren fast ganz abgerissen, weil die Gebäude marode sind. Das bestätigte die Stadt auf Nachfrage. 2 Gebäude wurden bereits geräumt. Carola Körich.
4: Die ersten beiden von insgesamt 60 Häusern der Neu-Ulmer Siedlung werden demnach schon dieses und nächstes Jahr abgerissen. 30 Umzüge seien bereits erfolgt, so ein Sprecher der Stadt. Die städtische Tochtergesellschaft Nuwok habe die Bewohner in anderen Wohnungen untergebracht. Insgesamt sind in der Elefantensiedlung rund 500 Menschen betroffen. Angedacht sei, dass die weiteren Häuser Zug um Zug abgerissen und neu gebaut würden, heißt es weiter. Die Siedlung aus den 50er Jahren ist nach einer großen Elefantenskulptur aus Stein benannt.
2: Beim Fuhler Baggersee in Neu-Ulm ist am Mittag ein Motorradfahrer schwer verunglückt. Der 22-Jährige hatte auf der Verbindungsstraße zwischen Neu-Ulm-Fuhl und Talfingen in einer Kurve die Kontrolle über seine Maschine verloren, geriet auf die Gegenspur und prallte frontal gegen einen Kleintransporter, wie die Polizei mitteilte. Der schwer verletzte Biker kam ins Krankenhaus. Für den geplanten Starkregen- und Hochwasserschutz im Ulmer Stadtteil Einsingen liegt jetzt ein rechtskräftiger Planfeststellungsbeschluss vor. Das teilten die Entsorgungsbetriebe der Stadt Ulm heute mit. Gegen die Pläne der Stadt, dort Hochwasserbecken, Gräben und Stauflächen zu bauen, hatte es 2 Klagen gegeben. Eine Klage wurde abgewiesen, bei der zweiten gab es eine außergerichtliche Einigung mit dem Kläger, so die EBU.
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2: In Biberach und in Ulm aktuell 30 Grad und in Schwäbisch Gmünd 31. Und bis zum Abend scheint die Sonne. In der Nacht ist es klar, teils auch locker bewölkt und das bei 18 bis 10 Grad. Morgen wird's wieder sonnig und heiß und das bei 29 bis 31 Grad.
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5: Ich hoffe, in Ihrem Auto ist die Klimaanlage an. Es ist nämlich sehr viel los. Vorsicht auf der A7 Ulm-Würzburg zwischen Dinkelsbühl-Fichtenau und Feuchtwang-West. Da liegt ein Spanngurt auf der Fahrbahn. Vorsicht auf der A602 Trier-Longuich in der Ausfahrt Trier-Ehrang. Ein defektes Fahrzeug ist noch nicht weggeräumt worden. A5 Karlsruhe-Frankfurt zwischen Karlsruhe-Mitte und Karlsruhe-Durlach. Unfallaufnahme auf der linken Spur. Hier 4 Kilometer Stau, geht eine Viertelstunde länger. A6 Nürnberg-Heilbronn zwischen Kupferzell und Öhringen. Ein Unfall, 9 Kilometer streckenweise Stau und hier eine Verzögerung von bis zu 40 Minuten. A6 Mannheim-Kaiserslautern zwischen Mannheim-Sandhofen und Theodor-Heuss-Brücke nach wie vor 3 Kilometer Stau, etwa eine Viertelstunde mal einrechnen. A643 Wiesbaden-Mainz zwischen Wiesbaden-Eppelallee und Mainz-Mombach 4 Kilometer Stau und stockender Verkehr und Verzögerung hier von bis zu einer Viertelstunde in der Gegenrichtung 2 Kilometer stockend. Dann die A8 Stuttgart-Karlsruhe zwischen Heimsheim und Pforzheim-Süd. Unfall hier auf der rechten Spur, 4 Kilometer Stau. In der Gegenrichtung 8 Kilometer Stau und stockend, das jeweils rund 20 Minuten plus. A81 Singen-Stuttgart zwischen Böblingen-Sindelfingen und Sindelfingen-Ost. Hier ist jetzt die Unfallstelle geräumt. Das ging ziemlich zügig, 2 Kilometer noch Stau und es geht etwa 10 Minuten länger. Die B39 Wiesloch-Heilbronn ist zwischen dem Abzweig nach Biberach und Frankenbach in beiden Richtungen immer noch wegen einer Unfallaufnahme gesperrt. Die B53 ist in Keimt zwischen dem Abzweig nach Keimt und dem Abzweig nach Bullay in beiden Richtungen wegen einer Unfallaufnahme gesperrt. 3 Kilometer Stau. Wenn Sie sich auskennen, bitte um fahren Sie dieses Gebiet. In Raumbach tritt momentan Gas aus. Hier besteht eine Explosionsgefahr, die kann offensichtlich nicht ausgeschlossen werden. Der betroffene Bereich wurde durch die Einsatzkräfte jetzt abgesperrt. Vermeiden Sie hier vor Ort in jedem Fall offenes Feuer und folgen Sie den Anweisungen vor Ort von den Einsatzkräften. Und ganz frisch noch reingekommen, Vorsicht jetzt auf der A81 Singen Stuttgart zwischen Böblingen-Sindelfingen und Sindelfingen-Ost. Da liegt ein Metallrohr auf der Fahrbahn. Kommen Sie gut an, alle Verkehrsinfos jederzeit auf swr4.de.
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5: Schön, dass Sie mit dabei sind heute Nachmittag.
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0: Das ist SWR 4 am Dienstagnachmittag bei bestem Wetter im Südwesten. SWR 4 Wetterexperte Bernd Madlener ist bei mir. Mensch, so viel schönen Sonnenschein. Oh. Ideal, heute Abend doch auf der Terrasse abzuhängen oder auf dem Balkon, oder?
1: Sicher, also die Temperaturen bleiben wirklich noch sehr, sehr lange über der 20, teilweise über der 25 Grad Marke. Die 30 Grad haben wir vielerorts im Flachland erreicht oder überschritten. Rheinfelden am Hochrhein, Spitzenreiter bislang mit 32,5 Grad, Kaiserslautern Platz 2 mit 32,4 Grad. Und in der Nacht bleibt es teilweise so warm, dass wir per Definition eine tropische Nacht haben. Das bedeutet, es geht nicht unter 20 Grad, speziell in den großen Ballungszentren und auch oben auf den Bergkuppen. Da bleibt nämlich die warme Luft da und in den Senken, da kühlt es immerhin auf 15 bis 10 Grad ab. Und ich möchte nicht unerwähnt lassen, dass es momentan über dem Schwarzwald und der Alp ein paar Quellwolken gibt, die die Sonne ab und zu so ein bisschen abschatten. Wahrscheinlich wird heute kein Schauer und kein Gewitter draus. Dafür ist die Luft noch zu stabil.
0: So, also bei 20 Grad Nachttemperatur, da würde ich mal sagen, ich hoffe, Sie haben die leichte Sommerbettwäsche schon aufgezogen.
1: Ja.
0: Genau. Oder den schönen ein bisschen Durchzug gestalten zu Hause. Sag mal, morgen zur Wochenmitte auch nochmal so richtig schön Sonnenschein, wie wir das jetzt schon leicht karamellisiert auf unserer Haut merken.
1: Also insgesamt wird so ein bisschen am Sonnenschein gedimmt. Da kommen im Laufe des Tages ein paar Quellwolken dazu. Heute, wo es wolkenlos war, so ein paar hübsche, bauschige Quellwolken. Dort, wo es ein paar Quellwolken gab, heute ein paar mehr davon, die dann auch höher hinaufwachsen, dunkler werden, lokale Schauer und Gewitter produzieren im südlichen Baden-Württemberg, Schwerpunkt über Oberschwaben, dem Allgäu, dann auch rüber Richtung Schwarzwald, Baar, vielleicht noch im Südschwarzwald. Ansonsten bleibt es einfach nur stabil, hochsommerlich, ungewöhnlich für Ende Mai. So hohe Temperaturen, morgen 32 bis 34 Grad am Rhein. Ganz im Norden von Rheinland-Pfalz wird es ein bisschen abkühlen im Vergleich zu heute. 26 bis 29 Grad ist aber immer noch warm genug. Und der teilweise böige Nordwind macht es ein bisschen angenehmer vom Empfinden her.
0: Ja, also das sind aber schon mal ordentliche Ansagen für morgen, die du da bringst. Ich freue mich schon drauf, wenn wir das dann genauer einordnen werden. Also stellen Sie schon mal drauf ein. Stellenweise wieder sehr, sehr heiß. Viel trinken an dieser Stelle ist wieder ganz wichtig. Every Kind of People, Robert Palmer. 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

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Vorsicht auf der A61, Koblenz-Mönchengladbach zwischen Dreieck Bad Neuenahr und Rastplatz A61, Parkplatz für Großraumtransporte. Hier liegen Reifenfetzen auf der Fahrbahn.

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10: Um 17 Uhr mit Heike Lüttich. Guten Tag. Künstliche Intelligenz soll bei der Brückenprüfung helfen. In Rust und im Europapark ist am Mittag der Strom ausgefallen. Und das Wetter, Sonne und Quellwolken, heute Nacht klar oder locker bewölkt bei 19 bis 10 Grad. Die Autobahn GmbH des Bundes will in Zukunft künstliche Intelligenz einsetzen, um den Zustand alter Brücken zu überprüfen. Wie ein Sprecher mitteilte, gibt es zunächst ein Pilotprojekt in Nordrhein-Westfalen. Hier werden 11 in die Jahre gekommene Brücken mit einer neuen KI-Messtechnik ausgestattet. Stefanie Geißler.
11: In einem ersten Schritt installieren Techniker rund 150 extrem empfindliche Sensoren pro Brücke. Diese erfassen dann zum Beispiel Schwingungen, aber auch Temperaturwerte oder Erkenntnisse darüber, wie sich das Material bewegt. Bis zu 100.000 Messwerte pro Sekunde liefern die Sensoren, eine riesige Datenmenge. Die wird dann von einer künstlichen Intelligenz ausgewertet und auf Muster untersucht. Die KI, so die Hoffnung der Autobahn GmbH, kann auf diese Weise frühzeitig erkennen, ob sich Schäden abzeichnen. Diese könne man dann rechtzeitig ausbessern und ungeplante Sperrungen auf den Autobahnen vermeiden.
10: Der Chef des ChatGPT-Mutterkonzerns OpenAI Altman erwartet doch keine Massenentlassungen wegen künstlicher Intelligenz. Altman erklärte bei einer Diskussion, KI spiele zwar bei der Automatisierung von Abläufen eine immer größere Rolle, Menschen könnten aber nicht vollständig ersetzt werden. Er sei froh, dass er sich in diesem Punkt geirrt habe. In einer heute veröffentlichten Umfrage des deutschen Branchenverbandes Bitkom erklärten 42% der Befragten, sie würden lieber ohne KI leben. 76% der Nutzer finden allerdings, dass sie ihr Leben einfacher macht. Das Auswärtige Amt hat den russischen Botschafter einbestellt. Das Ministerium schreibt im Nachrichtendienst X, Russland setze im Krieg gegen die Ukraine auf Drohnen, Terror und Eskalation. Man habe der russischen Regierung deutlich gemacht, dass Deutschland sich nicht einschüchtern lasse und die Ukraine weiter unterstützen werde. Russland hatte am Wochenende wieder zivile Ziele in der Ukraine angegriffen, unter anderem mit einer Mittelstreckenrakete. Auch die EU hat deshalb am Morgen den russischen Botschafter in Brüssel einbestellt. Nach den US-Angriffen auf den Iran vergangene Nacht hat das iranische Militär deutlich stärkere Gegenschläge als bisher angedroht. Auch die Revolutionsgarden warnten in einer Erklärung vor einer Verletzung des Waffenstillstands durch die USA. US-Streitkräfte hatten vergangene Nacht iranische Ziele angegriffen. Dabei wurden US-Angaben zufolge Raketenstellungen und Minenverlegeschiffe getroffen. Die Angriffe hätten der Selbstverteidigung und dem Schutz der eigenen Truppen gedient. Im Europapark im Ortenaukreis ist am Mittag kurzzeitig der Strom ausgefallen, ebenso wie in der angrenzenden Gemeinde Rust. Ursache soll ein brennendes Storchennest auf einer Hochspannungsleitung gewesen sein. Owusu Künzel.
12: Von dem Stromausfall in Rust waren kurzzeitig auch Attraktionen und Online-Systeme des Europaparks betroffen. Alle strombetriebenen Attraktionen standen still. Der Großteil der Bahnen sei in die Stationen gefahren worden und die Gäste hätten regulär aussteigen können, sagte ein Sprecher des Europaparks. Inzwischen hätten die Fahrgeschäfte wieder ihren regulären Betrieb aufgenommen. Die Stromversorgung durch den Netzbetreiber sei wiederhergestellt. Die Öffnungszeiten des Europaparks wurden für heute bis 19.30 Uhr verlängert.
10: Bei Temperaturen von fast 40 Grad sind beim Hadsch in Saudi-Arabien hunderttausende muslimische Pilger zum Berg Arafat bei Mekka gekommen. Dort soll der Prophet Mohammed seine letzte Predigt gehalten haben. Helfer verteilten Wasserflaschen und Sonnenschirme. Die Behörden riefen die Menschen dazu auf, viel zu trinken und sich vor der Sonne zu schützen. Vor 2 Jahren waren bei der Pilgerfahrt wegen der großen Hitze mehr als 1000 Gläubige gestorben. Die Zeit 17.04 Uhr.
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8: A5 Karlsruhe Richtung Frankfurt zwischen Karlsruhe Mitte und Karlsruhe Durlach. Eine Unfallaufnahme auf der linken Spur. 4 Kilometer Stau, geht hier eine Viertelstunde länger. A6 Nürnberg-Heilbronn zwischen Kupferzell und Öhringen. Ein Unfall, 9 Kilometer streckenweise Stau und etwa 40 Minuten plus. A6 Mannheim-Kaiserslautern zwischen Mannheim-Sandhofen und Theodor-Heuss-Brücke. 3 Kilometer Stau, bis zu einer Viertelstunde länger. A8 Stuttgart-Karlsruhe zwischen Heimsheim und Pforzheim-Süd. Ein Unfall auf der rechten Spur, 4 Kilometer Stau. Halbe Stunde plus. B28 Bad Urach Richtung Reutlingen zwischen dem Abzweig nach Hengen und Bad Urach. 1 Kilometer Stau, Viertelstunde extra. Die Schweiz, A2, A3 Luzern Richtung Basel zwischen Raststätte Pratteln Nord, A2, A3 und Basel Badischer Bahnhof. Ein Stau, 40 Minuten geht's länger. In Raumbach tritt immer noch Gas aus. Es besteht offensichtlich eine Explosionsgefahr und die kann nicht ausgeschlossen werden. Der betroffene Bereich ist durch die Einsatzkräfte abgesperrt. Vermeiden Sie hier offenes Feuer und folgen Sie den Anweisungen der Einsatzkräfte vor Ort. Als Autofahrer empfiehlt sich in jedem Fall mal das Gebiet über Abtweiler, Lauschied, Desloch, Meisenheim und die B420 zu umfahren. Und jetzt noch ganz frisch reingekommen, Vorsicht auf der A6 Mannheim-Kaiserslautern zwischen Grünstadt und Wattenheim, eine ungesicherte Unfallstelle. Und Vorsicht auf der A8 München-Stuttgart zwischen Augsburg-Ost und Augsburg-West, auch eine ungesicherte Unfallstelle. 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
8: Abendsonne in jedem Fall, glaube ich, und die Temperaturen, das ist schon mal eine Ansage. Wertheim 31 Grad, Karlsruhe 31 Grad, Schweig 31 Grad, nur Wittlich schwächelt 30 Grad, Bernd Mattlener.
13: Mit viel Sonne, ein paar Quellwolken und außerordentlich hohen Maitemperaturen geht's in den Abend. In der Nacht kühlt es langsam auf 19 bis 10 Grad ab, gerade in Ballungszentren und auf Bergen bleibt es sehr lau. Morgen scheint wieder die Sonne und es wird 28 bis 34 Grad heiß. Die Quellwolken sind etwas mächtiger, vor allem rund um Oberschwaben können sich einzelne Schauer und Gewitter bilden. Zudem frischt der Nordwind etwas auf. Am Donnerstag macht der Maisommer weiter und das bei etwas weniger Hitze, 26 bis 31 Grad.
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8: Hallo zusammen, gönnen Sie sich ein kühles Getränk und egal wo Sie sich gerade befinden, genießen Sie so ein bisschen die Abendsonne. Wenn Sie mit dem Auto unterwegs sind, gibt es auch den passenden Soundtrack natürlich hier bei uns bei SWR 4. Das ist am besten das Mittel jetzt, wenn es doch noch so heiß ist.
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Vorsicht auf der A5 Basel Richtung Karlsruhe in der Ausfahrt Ettenheim. Ein defektes Fahrzeug hier im Kurvenbereich. Und Vorsicht auch auf der A5 Basel-Karlsruhe zwischen Lahr und Offenburg. Da liegen nach einem Unfall Fahrzeugteile auf der Fahrbahn. Fahren Sie an diesen Stellen ganz besonders vorsichtig.

0: New York City. I'm doing fine now. Also 17.30 Uhr.
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2: Mit Thorsten Blümke, guten Tag. Das Ulmer Donaustadion wird vor dem Umbau nach Blindgängern aus dem Zweiten Weltkrieg untersucht. Ein medizinischer Notfall auf der Adenauerbrücke zwischen Neu-Ulm und Ulm hat am Nachmittag lange Staus verursacht. Das Wetter in der Nacht teils klar, teils leicht bewölkt bei 18 bis 10 Grad. Das Donaustadion in Ulm muss vor dem Umbau auf mögliche Blindgänger aus dem Zweiten Weltkrieg untersucht werden. Wie die Stadt mitteilte, sollen Experten Mitte Juni damit beginnen. SWR-Reporterin Anita Schlesack.
3: Erste Sondierungen haben ergeben, dass unter dem Rasen des Donaustadions und auch des Trainingsgeländes möglicherweise Blindgänger liegen. Wenn Experten am 15. Juni anrücken, wird das Stadion gesperrt. 4 Tage später soll das Ergebnis klar sein, so die Stadt Ulm. Je nachdem, ob und welche Kampfmittel aus dem Zweiten Weltkrieg gefunden werden, müsse das umliegende Wohngebiet evakuiert werden. Falls man Bomben entschärfen müsse, würde der Kampfmittelbeseitigungsdienst am Sonntag, den 21. Juni, in Aktion treten. Erst danach kann der Umbau des Donaustadions beginnen.
2: Die sogenannte Elefantensiedlung in Neu-Ulm wird in den nächsten Jahren fast ganz abgerissen, weil die Gebäude marode sind. Das bestätigte die Stadt auf Nachfrage. 2 Gebäude wurden bereits geräumt. Carola Körich.
4: Die ersten beiden von insgesamt 60 Häusern der Neu-Ulmer Siedlung werden demnach schon dieses und nächstes Jahr abgerissen. 30 Umzüge seien bereits erfolgt, so ein Sprecher der Stadt. Die städtische Tochtergesellschaft Nuwok habe die Bewohner in anderen Wohnungen untergebracht. Insgesamt sind in der Elefantensiedlung rund 500 Menschen betroffen. Angedacht sei, dass die weiteren Häuser Zug um Zug abgerissen und neu gebaut würden, heißt es weiter. Die Siedlung aus den 50er Jahren ist nach einer großen Elefantenskulptur aus Stein benannt.
2: Vor einem Imbiss in Aalen ist am Pfingstwochenende ein Streit zwischen 2 Männern eskaliert. Ein 19-Jähriger soll dabei eine Schreckschusspistole gezogen und seinem 25-jährigen Kontrahenten direkt ins Gesicht geschossen haben. Kriminalpolizei und Staatsanwaltschaft ermitteln derzeit die Hintergründe der Tat. Unklar ist noch, ob sich die beiden Männer kannten. Ein medizinischer Notfall hat am Nachmittag zu langen Staus an der Adenauer Brücke zwischen Neu-Ulm und Ulm geführt. Ein Autofahrer, der Richtung Ulm unterwegs war, erlitt während der Fahrt einen Herzinfarkt. Sein Wagen krachte auf der Brücke in die Leitplanke. Andere Autofahrer leisteten erste Hilfe und wählten den Notruf. Rettungskräfte konnten den Mann wiederbeleben und brachten ihn ins Krankenhaus.
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2: In der Nacht ist es klar, teils auch locker bewölkt, bei 18 bis 10 Grad. Auch morgen wird es sonnig und heiß, vereinzelt können sich Schauer und Gewitter bilden. Am Nachmittag liegen die Höchstwerte zwischen 29 und 31 Grad.
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0: Einiges los. Vorsicht auf der A81 Stuttgart-Singen zwischen Oberndorf und Rottweil. Eine ungesicherte Unfallstelle. Vorsicht auf der B10 Ulm-Stuttgart zwischen Esslingen-Oberesslingen und Plinsau-Vorstadt. Eine ungesicherte Unfallstelle. Vorsicht auf der B31 Friedrichshafen Richtung Lindau zwischen Friedrichshafen und Friedrichshafen-Ost. Da liegt ein Reifen auf der Fahrbahn. A6 Nürnberg-Heilbronn zwischen Kupferzell und Öhringen. Ein Unfall. Sie werden auf dem Beschleunigungsstreifen an der Unfallstelle vorbeigeführt. 17 Kilometer streckenweise Stau und das Ganze dauert allerdings bis zu einer Stunde länger. A67 Darmstadt-Mannheim zwischen Pfungstadt und Gernsheim. Ein Unfall auf der linken Spur. 5 Kilometer Stau. A8 München-Stuttgart zwischen Augsburg-Ost und Augsburg-West. Unfall. 4 Kilometer Stau. 20 Minuten plus. A8 Stuttgart Karlsruhe zwischen Heimsheim und Pforzheim Süd. Ein Unfall auf der rechten Spur. Hier 4 Kilometer Stau. Halbe Stunde geht's länger und etwas weiter in Höhe Pforzheim Nord. Da hat sich die Mittelleitplanke auf die linke Spur verschoben. Deswegen 2 Kilometer Stau und 10 Minuten plus. B28 Bad Urach Richtung Reutlingen zwischen dem Abzweig nach Hengen und Bad Urach 1 Kilometer Stau. 20 Minuten Verzögerung und die Strecke am besten meiden. Die B45 Michelstadt Höchst im Odenwald ist zwischen dem Abzweig nach Asselbrunn und Bad König in beiden Richtungen gesperrt. Wenn Sie sich auskennen, umfahren. Die Schweiz, A2, A3, Luzern Richtung Basel, zwischen Raststätte Pratteln Nord, A2, A3 und Basel-Badischer Bahnhof ein Stau, halbe Stunde Verzögerung. In Raumbach tritt immer noch Gas aus. Eine Explosionsgefahr kann deshalb nicht ausgeschlossen werden. Dringend also offenes Feuer vermeiden und den Anweisungen vor Ort folgen. Autofahrer sollten das Gebiet über Abtweiler, Lauschi, Desloch, Meisenheim und die B420 umfahren. Alle Verkehrsinfos jederzeit auf swr4.de.
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0: Hallo zusammen, jetzt ein richtig toller Hit von Gordon Lightfoot, Sundown. Ja, der Sonnenuntergang, der ist heute Uhrenvergleich, 26. Mai, so um 21 Uhr rum geht's los, bis 21.15 Uhr. Also spulen wir vor, hier ist Gordon Lightfoot.
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0: California Dreaming, das ist SWR 4 an diesem Dienstag. Ich hoffe, Sie genießen den Sonnenschein und dann heute natürlich die Abendsonne noch mitnehmen, ne, bevor da vielleicht nochmal so ein Kälteknick kommt, der ja schon angekündigt ist. Auf jeden Fall heute Abend mit dabei hier bei SWR 4 die Goldies mit Barbara Scherer. Was hast du am Start?
1: Heute Abend habe ich einen schwarzen Schlapphut auf und ich glaube, da gab es nur einen, der so einen Hut auf hatte bei DTH.
2: Hier ist Berlin.
1: Ja, Daniel Gerard, der durfte das. Der hat 14 Wochen lang in Deutschland die Nummer 1 besetzt in den Charts. 14 Wochen, das sind 3,5 Monate. Nicht mal George Harrison hat ihn verdrängen können mit My Sweet Lord und den Parallelhit spielen wir auch. Genauso wie Hey Tonight, damit waren nämlich CCR zeitgleich in den Charts. Wir haben einen schönen Mini-Zoo, das ist also zum einen der Schmetterling und dann noch eine Biene und ein Stachelschwein, können Sie mal überlegen, was das ist. Ein anderer Hit, 5 Jahre später, war von den Stars on 45, das war ein Medley von ganz bekannten Hits und aus Kostengründen waren die nachgespielt. Dieses Medley hat uns durch den Sommer 76 gebracht, wissen Sie es noch?
0: Okay, ich dich, aber ich bin gespannt. Einschalten ab 20 Uhr.

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Der Verkehrsservice aktuell. Vorsicht, die A48 Richtung Dernbach. Die musste zwischen Kreuz Koblenz und Koblenz Nord für einen kurzen Moment zur Fahrbahnreinigung nach einem Unfall gesperrt werden. Jetzt müsste das hier wieder in den nächsten Minuten weitergehen. Allerdings gibt es aktuell noch 2 Kilometer Stau. Und das bedeutet nach wie vor 20 Minuten plus. Aber die kleine Geduldsprobe werden wir ja wohl alle überstehen. Kommen Sie auf jeden Fall sicher an heute Abend. Und natürlich auch mit der richtigen Musik. Und gleich erwartet Sie Jens Vogt hier bei SWR 4. Supertramp, the logical song.

0: das waren doch die Jungs von den Hollies, 10cc und The Sweets. Frontman, 28. 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
8: Um 18 Uhr mit Heike Lüttich. Guten Abend. Das Auswärtige Amt bestellt den russischen Botschafter ein. Ein brennendes Storchennest hat den Stromausfall in Rust verursacht. Und das Wetter, Sonne und Quellwolken, heute Nacht klar oder locker bewölkt bei 19 bis 10 Grad. Die Bundesregierung hat Russlands neue Drohungen gegen die Ukraine verurteilt. Das Auswärtige Amt bestellte den russischen Botschafter ein, um ihm den Protest zu übermitteln. Aus Berlin, Markus Sambale.
9: Mit der Einbestellung des russischen Botschafters will die Bundesregierung Entschlossenheit demonstrieren. Wörtlich heißt es in der Erklärung des Auswärtigen Amts: Wir lassen uns durch Drohungen nicht einschüchtern und werden die Ukraine weiter kraftvoll unterstützen. Das habe man Russland heute deutlich gemacht. Das Auswärtige Amt warf der russischen Führung vor, auf Terror und Eskalation zu setzen. Hintergrund sind die noch einmal verschärften Raketen- und Drohnenangriffe auf die Ukraine am Wochenende. In Kiew wurden zahlreiche zivile Gebäude getroffen. Russland setzte auch eine besonders schwer abzuwehrende Mittelstreckenrakete ein. Bundeskanzler Merz sprach von einer rücksichtslosen Eskalation.
8: Die Autobahn GmbH des Bundes will in Zukunft künstliche Intelligenz einsetzen, um den Zustand alter Brücken zu überprüfen. Wie ein Sprecher mitteilte, gibt es zunächst ein Pilotprojekt in Nordrhein-Westfalen. Hier werden 11 in die Jahre gekommene Brücken mit einer neuen KI-Messtechnik ausgestattet. Stefanie Geißler.
10: In einem ersten Schritt installieren Techniker rund 150 extrem empfindliche Sensoren pro Brücke. Diese erfassen dann zum Beispiel Schwingungen, aber auch Temperaturwerte oder Erkenntnisse darüber, wie sich das Material bewegt. Bis zu 100.000 Messwerte pro Sekunde liefern die Sensoren, eine riesige Datenmenge. Die wird dann von einer künstlichen Intelligenz ausgewertet und auf Muster untersucht. Die KI, so die Hoffnung der Autobahn GmbH, kann auf diese Weise frühzeitig erkennen, ob sich Schäden abzeichnen. Diese könne man dann rechtzeitig ausbessern und ungeplante Sperrungen auf den Autobahnen vermeiden.
8: Ermittler des Landeskriminalamtes haben im Esslinger Stadtteil Oberesslingen 4 Jugendliche zwischen 14 und 16 Jahren vorübergehend festgenommen, im Auftrag des Cybercrime-Zentrums Baden-Württemberg. In einer Mitteilung heißt es, durch den schnellen Zugriff habe eine geplante Gewalttat erfolgreich verhindert werden können. Um was für eine Tat es sich handelt, teilte das LKA nicht mit. Gegen einen der Jugendlichen sei aber Haftbefehl wegen Verabredung zum Mord erlassen worden, gegen einen weiteren wegen des schweren sexuellen Missbrauchs von Kindern. Die beiden anderen Teenager wurden wieder auf freien Fuß gesetzt. Ein brennendes Storchennest hat heute Mittag für einen Stromausfall in der Gemeinde Rust und im Europapark gesorgt. Das Nest lag auf einer Hochspannungsleitung bei Malberg im Ortenaukreis. Owuso Künzel.
11: Von dem Stromausfall in Rust waren zeitweise auch Fahrgeschäfte und Online-Systeme des Europaparks betroffen. Alle strombetriebenen Attraktionen standen still. Der Großteil der Bahnen sei in ihre Stationen gefahren worden und die Gäste hätten regulär aussteigen können, sagte ein Sprecher des Europaparks. Drei Bahnen mussten demnach evakuiert werden. Inzwischen haben die Fahrgeschäfte wieder ihren regulären Betrieb aufgenommen. Die Stromversorgung sei durch den Netzbetreiber wiederhergestellt, so der Europapark weiter. Die Öffnungszeiten des Europaparks wurden für heute bis 19.30 Uhr verlängert.
8: Bei den French Open in Paris ist die Metzinger Tennisspielerin Laura Siegemund im Einzel ausgeschieden. Sie verlor ihr Auftaktmatch gegen die viermalige Grand-Slam-Gewinnerin Naomi Osaka aus Japan mit 3:6 und 6:7. Siegemund tritt aber noch im Doppelwettbewerb der Frauen und im Mixed an. Gestern hatten bereits die deutschen Spielerinnen Tatjana Maria aus Saulgau und Ella Seidel ihre Erstrundenspiele verloren. Eva Lüss und Tamara Korpatsch dagegen stehen in der zweiten Runde. Die Zeit, es wird 18.04 Uhr.
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12: Noch ein bisschen was los heute Abend. Zum Beispiel eine ungesicherte Unfallstelle auf der Autobahn 61 Koblenz Richtung Ludwigshafen. Hier bitte aufpassen zwischen Bad Kreuznach und Gau-Bickelheim. Vorsicht auch auf der A7 Ulm Richtung Würzburg. Defekter PKW steht in der Baustelle zwischen dem Kreuz Feuchtwangen-Kreilsheim und Wörnitz. Das sind die Staus im Moment. Die A48 Richtung Dernbach zwischen dem Kreuz Koblenz und Koblenz Nord. Eine kurzfristige Sperrung. Deswegen hier 2 Kilometer Stau und 20 Minuten plus. Die A5 Karlsruhe Richtung Frankfurt zwischen dem Kreuz Walldorf und Heidelberg-Schwetzingen. Ein Unfall. Hier 3 Kilometer Stau. Die A6 Nürnberg Richtung Heilbronn zwischen Kupferzell und Öhringen. Unfall. 11 Kilometer Stau. Sie brauchen eine Stunde mehr. Die Autobahn 8, Stuttgart Richtung Karlsruhe, zwischen Heimsheim und Pforzheim Süd. Unfall, 4 Kilometer Stau, knapp halbe Stunde plus. Und im weiteren Verlauf dann vor Pforzheim Nord nochmal 4 Kilometer Stau wegen einer verschobenen Mittelleitplanke. Das dauert nochmal 20 Minuten mehr. Die B28, Bad Urach Richtung Reutlingen, zwischen dem Abzweig nach Hengen und Bad Urach 1 Kilometer Stau und 20 Minuten obendrauf. Die B3 in Freiburg im Bereich Tennenbacher Straße Gerichte. 2 Kilometer Stau, ebenfalls 20 Minuten plus. Die B45 Michelstadt Höchst im Odenwald ist zwischen Asselbrunn und Bad König in beiden Richtungen gesperrt. Und die Schweiz, die A2, A3 Luzern Richtung Basel zwischen der Raststätte Prattel Nord und Basel Badischer Bahnhof Stau und eine halbe Stunde obendrauf. Alle Infos vom Verkehr natürlich auch auf swr4.de. Kommen Sie gut durch.
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12: Heiß ist es. 31 Grad in Schramberg und Kusel, 30 in Bietigheim-Bissingen und Hachenburg meldet 29 Grad. Die heißen Aussichten hier von Bernd Martlener.
13: Mit viel Sonne, ein paar Quellwolken und außerordentlich hohen Maitemperaturen geht's in den Abend. In der Nacht kühlt es langsam auf 19 bis 10 Grad ab. Gerade in Ballungszentren und auf Bergen bleibt es sehr lau. Morgen scheint wieder die Sonne und es wird 28 bis 34 Grad heiß. Die Quellwolken sind etwas mächtiger. Vor allem rund um Oberschwaben können sich einzelne Schauer oder Gewitter bilden. Zudem frischt der Nordwind etwas auf. Am Donnerstag macht der Maisommer weiter und das bei etwas weniger Hitze, 26 bis 31 Grad.
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12: Und mit ein bisschen Abkühlung heute Abend, denn der erste Klassiker kommt direkt aus dem Spätherbst. Und in 5 Tagen beginnt in der Heimat dieser Band der Winter. Der bedeutet in Südafrika zwar auch so knappe 20 Grad tagsüber, aber immerhin keine 34. Hier sind Cloud.
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SWR 4 with a girl like you. Gleich spielen wir Lean on Me von Bill Withers. Vorher zweimal Vorsicht bitte. Einmal auf der Autobahn 6, Mannheim Richtung Heilbronn. Hier liegen Steine auf der Fahrbahn zwischen Mannheim-Schwetzingen und Schwetzingen-Hockenheim. Und eine ungesicherte Unfallstelle auf der Autobahn 81, Würzburg Richtung Heilbronn, zwischen Osterburken und Möckmühl. Noch nicht gesichert, fahren Sie bitte vorsichtig. SWR 4, Ihr Hochsommer-Strandradio heute Abend. Obwohl das mit dem Strand ja nicht ganz so einfach ist. In

0: unseren Breiten, jedenfalls mit Naturstränden nicht. Da blicken wir voller Neid Richtung Nord- und Ostseeküste bei diesem Wetter. Aber der Südwesten weiß sich natürlich zu helfen und baut sich seine Strandbäder einfach selber. Zur Not auch mitten in der Großstadt, wie in Mannheim zum Beispiel. Da gibt's einen direkt am Rhein mit großer Liegewiese, Sportgeräten, Spielplatz und auch einem schönen Restaurant nebenan. Und die Besucher mögen das sehr.
1: Es kostet nichts, das ist ja gut, da kann ja jeder wirklich kommen. Momentan ist ja unter der Woche, da ist jetzt nicht viel los, aber Wochenende ist hier alles gerammelt voll. Kleinkinder, Erwachsene, Familien, alles da. Also deswegen ist es dann wie wenn wir am Strand irgendwo in der Türkei sitzen. Ist schön, sehr schön.
2: Ich finde es wunderschön hier, sehr angenehm, sehr ruhig. Man kann sich auch hier sehr gut mit einer Picknickdecke hinlegen, sehr schön.
3: Das ganze Umfeld stimmt, dass es eben hier mit Radfahren verboten ist. Die Hunde dürfen hier auch nicht rein. Gegrillt wird nur dann, wenn es erlaubt ist.
4: Ich liebe es hier, weil es ist so nah, wo ich wohne. Und ich spiele hier oft Badminton oder irgendwie Tischtennis. Also es ist tatsächlich richtig schön, einfach ja, hier zu sein.
5: Mannheim ist die beste, die schönste, die tollste Stadt der Welt. Hat aber, das muss man zugeben, einen Nachteil. Das Meer fehlt. Und was macht man dann? Dann begnügen wir uns mit dem wunderschönen Strandbad und haben so ein bisschen im Kopf, dass wir vielleicht doch gerade irgendwo am Mittelmeer sind.
0: Naja, Mannheim liegt ja auch nah dran am Mittelmeer. Die kürzeste Strecke sind so gute 600 Kilometer. Ein Katzensprung. Wenn Sie es ein bisschen näher haben möchten, nehmen Sie doch einfach einen der offiziellen Badeseen bei uns im Südwesten. Wir haben eine komplette Übersicht für Sie auf swr4.de.

Guten Feierabend, heute am Dienstag, SWR 4. Einmal Vorsicht bitte auf der Autobahn 7 Ulm Richtung Würzburg. Große Plastikteile auf der Fahrbahn zwischen Kitzingen und dem Kreuz Bibelried. Bitte aufpassen.

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13: Genau 6:30, bitte Vorsicht aktuell auf der Autobahn 5 Basel Richtung Karlsruhe. Hier liegt ein Fahrrad auf der Autobahn zwischen Teningen und Riegel. Hier stehen Sie im Stau heute Abend auf der A6 Nürnberg Richtung Heilbronn. Gar nicht mal so kurz. Unfall zwischen Kupferzell und Öhringen. 13 Kilometer Stau. Sie brauchen eine gute Stunde mehr. Die Autobahn 61, Koblenz Richtung Ludwigshafen. Unfall hier auch zwischen dem Dreieck Nahtal und Gau-Bickelheim. Deswegen 3 Kilometer Stau. Die Autobahn 8, Stuttgart Richtung Karlsruhe. Zwischen Heimsheim und Pforzheim Nord 9 Kilometer Stau und 30 Minuten plus. Die B3 in Freiburg immer noch auf Höhe Tennenbacher Straße Gerichte. Weiter 2 Kilometer Stau und 20 Minuten obendrauf. Die B45 Michelstadt höchst im Odenwald ist zwischen Asselbrunn und Bad König in beiden Richtungen weiter gesperrt. Und eine Meldung für die Schweiz, für die A2 und die A3 Luzern Richtung Basel zwischen der Raststätte Pratteln Nord und Basel Badischer Bahnhof. Stau und 20 Minuten plus. Alle Infos vom Verkehr natürlich auch bei uns im Internet zu finden auf swr4.de. Gute Fahrt.
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13: 29 Grad in Simmern, 31 in Mosbach, Daun meldet 28 und Pfullendorf 30 Grad. Und der Südwesten bleibt heiß, auch morgen wieder bis zu 34 Grad und Sonne von früh bis spät. Und so sieht auch der Donnerstag aus, dann mit bis zu 31 Grad nicht mehr ganz so schweißtreibend. Auch die Nächte werden langsam immer wärmer. In den Innenstädten bleibt es bei Werten um 20 Grad, auf dem Land etwas angenehmer mit 18 bis 10 Grad.
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13: Ich wünsche Ihnen einen schönen Feierabend und ein Eis. Lecken Sie gerne für mich mit.
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0: Schöner alter Schinken in SWR 4 heute Abend. Ricky Nelson, Hello Mary Lou. Und wenn Sie bei dem Wetter im Moment draußen nicht aufpassen, wird auch Ihre Haut irgendwann mal zum alten Schinken. Bernd Martlina, unser SWR 4 Wetterexperte heute Abend. Die UV-Belastung ist für Ende Mai schon recht hoch, ne?
1: Ja, das ist klar. Wir haben in knapp 4 Wochen den Sonnenhöchststand am 21. Juni. Und jetzt bringt natürlich Eincremen gar nichts mehr. Abends um 18.41 Uhr, da ist die Sonnenbrandgefahr sehr gering. Aber eben gerade in der Mittagszeit zwischen 11 und 14, 15 Uhr, da haben wir momentan einen UV-Index von 8 bis 9 in Rheinland-Pfalz und Baden-Württemberg. Sagt jetzt alleine die Zahl nichts aus. Aber wenn wir das in einer Zeit angeben, die man ungeschützt draußen in der prallen Sonne verbringen darf, sind es jetzt je nach Hauttyp nur noch 10 bis 20 Minuten. Entweder dann raus oder schützen, ja, mit Hütchen oder mit Sonnencreme. Das sind die Alternativen, die man hat.
0: Okay. Auch die nächsten Tage, Bernd, sind Sonnencremetage, ne?
1: Definitiv, ja. Es gibt nur wenige Einschränkungen. Die finden wir morgen im Süden Baden-Württembergs. Da werden sich ein paar größere und dunklere Quellwolken auftürmen. Die hatten wir heute auch schon im Schwarzwald und auf der Schwäbischen Alb. Es gab ungefähr vor 1,5-2 Stunden im Schwarzwald-Baar-Kreis einen Mini-Regenschauer. Morgen wird das Ganze etwas verbreitert, zieht sich über Oberschwaben hinweg bis zum Allgäu. Kann auch mal ein kurzes Gewitter dabei sein, aber nur örtlich, also lokal eng begrenzt. Sonst passiert gar nichts, sonst scheint einfach nur die Sonne. Es sind ein paar harmlose Wolken unterwegs und die Temperaturen erreichen ähnlich hohe Werte wie heute. Vielleicht sogar ein halbes Grad, ein Grad mehr entlang des Oberrheins. 33, 34 Grad in der Spitze, rekordverdächtig für Ende Mai. Ein bisschen abkühlen wird es im äußersten Norden von Rheinland-Pfalz. Da sind es 26 bis 29 Grad. Und Schuld daran hat ein böiger Nordwind, der allmählich ja auch in die Mitte und in den Süden Baden-Württembergs am Nachmittag durchgreifen wird.
0: Ganz kurz noch, Bernd, siehst du irgendwo ein Ende dieser Hochsommerperiode?
1: Sehe ich, ja. Ab Sonntag, da werden nach diversen Modellberechnungen Schauer und Gewitter aufziehen mit einer Abkühlung. Bis dahin ist es nur am Donnerstag ein klein wenig kühler mit maximal 31 Grad. Und drumherum sind es meistens so zwischen 27 und 33 Grad. Einfach nur hochsommerlich.
0: Dann schwitzen wir einfach weiter. Wie schön die Aussichten für den Südwesten heute Abend von unserem Wetterexperten Bernd Martlina.

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1: Mit Anna Görder. Guten Abend. Elke Heidenreich beschreibt in ihrem Buch Alles kein Zufall einen Tag, an dem für sie alles grau scheint. Und sie beschreibt, wie sie aus diesem Grau in Grau gerettet wird. Ich mag diese kleine Geschichte. Ich lese Ihnen mal ein Stück daraus vor. Ein besonders grauer Tag. Besonders viel geht schief. Nur Kleinigkeiten. Aber es sind ja nicht die ganz großen Katastrophen, woran wir zerbrechen. Es sind die Kleinigkeiten. Aus den ganz großen Katastrophen erwächst uns Kraft. Wir halten durch, sind tapfer, wie wir es immer gelernt haben. Aber diese grauen, tückischen Tage voller kleiner Enttäuschungen und Niederlagen, die zersetzen uns. Und hilflos wissen wir nicht, wie wir dem gegensteuern können. Dem Gefühl von Verlust, Trauer und Schwäche. Was Elke Heidenreich da beschreibt, kenne ich gut. Tage, an denen einfach nichts klappen will, ich sowieso schon angespannt bin. Und dann der eine Moment, die Kleinigkeit, die das Fass zum Überlaufen bringen. Ein Moment der Unaufmerksamkeit, ein Glas zersplittert in 1000 Scherben auf dem Küchenboden und ich könnte nur noch heulen. Das hat mit dem Glas gar nichts zu tun, aber es war der Splitter zu viel, die eine kleine Niederlage, an der ich zerbreche. Ein besonders grauer Tag. Und wie kommt man da wieder raus? Mir hilft manchmal Schlafen. Ganz viel Schlafen. Oder rausgehen, in den Wald, übers Feld. Andere brauchen an so einem grauen Tag vielleicht eher Party, sich austoben, irgendwie den Frust loswerden, ihn irgendwo lassen und hoffentlich loslassen können. Manchmal hilft mir da auch ein Stoßgebet. Ein Seufzer in Richtung Himmel. Auch Elke Heidenreichs Geschichte endet nicht mit dem Grau in Grau. Auch sie hat einen Tipp und auch sie greift auf das Stoßgebet zurück. Hören Sie selbst. Hilflos wissen wir nicht, wie wir gegensteuern können. Ein Spaziergang am Rhein hilft mir meistens. Er fließt und trägt Tristesse mit sich fort in die graue Nordsee. Der Gang zum Rhein aber ist fast zu schwer heute. Die Stufen zum Ufer hinunter. Heute kaum zu bewältigen. Tränen, Verzweiflung bis zur Atemlosigkeit, die Bitte aus der Kindheit, an wen auch immer. Gib ein Zeichen, irgendein Zeichen, das ich verstehe. Ein Schiff fährt vorbei. Ein großes Containerschiff. Es kommt aus Holland und kämpft sich Richtung Basel. Es heißt Esperanza. Hoffnung. Ein Zeichen. Anna Görder, Tübingen, Evangelische Kirche.
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2: Um 19 Uhr mit Heike Lüttich. Guten Abend. Der Bund darf ein Viertel des Stromnetzbetreibers TenneT Deutschland übernehmen. Das LKA verhindert in Esslingen offenbar eine schwere Straftat von Jugendlichen. Und das Wetter, Sonne und Quellwolken, heute Nacht klar oder locker bewölkt bei 19 bis 10 Grad. Der Bund darf beim Stromnetzbetreiber TenneT Deutschland einsteigen. Das hat die Wettbewerbsbehörde der EU-Kommission entschieden. Die Bundesregierung will über die Förderbank KfW 25,1% an TenneT übernehmen. Als Preis sind 3,3 Milliarden Euro im Gespräch. Christoph Mautes.
3: TenneT Deutschland ist der größte von 4 Übertragungsnetzbetreibern im Land und betreibt ein fast 15.000 Kilometer langes Höchstspannungsnetz zwischen Schleswig-Holstein und Bayern. Wegen der Energiewende müssen viele neue Leitungen dazukommen, um etwa den Windstrom aus dem Norden in die großen Verbrauchszentren im Süden zu bekommen. Der Mutterkonzern TenneT, ein niederländisches Staatsunternehmen, will die deutsche Tochter schon lange verkaufen. Der Erhalt und Ausbau des deutschen Hochspannungsnetzes erfordere hohe Investitionen und gehöre nicht zu den Aufgaben eines niederländischen Staatsunternehmens, argumentiert die niederländische Regierung.
2: Die Bundesregierung hat Russlands neue Drohungen gegen die Ukraine verurteilt. In einer Erklärung des Auswärtigen Amts heißt es, man lasse sich nicht einschüchtern und werde die Ukraine weiter kraftvoll unterstützen. Der russische Botschafter sei einbestellt worden, um ihm den Protest zu übermitteln. Hintergrund sind die noch einmal verschärften Raketen- und Drohnenangriffe auf die Ukraine am Wochenende. Bundeskanzler Merz sprach von einer rücksichtslosen Eskalation. Auch die EU hatte am Morgen den russischen Botschafter in Brüssel einbestellt. Ermittler des Landeskriminalamtes haben im Esslinger Stadtteil Oberesslingen 4 Teenager vorübergehend festgenommen worden, im Auftrag des Cybercrime-Zentrums Baden-Württemberg. Es gehe unter anderem um Verabredung zum Mord und den Verdacht auf Kindesmissbrauch. Auch das mutmaßliche Opfer sei ein Jugendlicher. Aus dem Studio Stuttgart, Maxim Flößer.
4: In einer Mitteilung heißt es, durch den schnellen Zugriff habe eine geplante Gewalttat erfolgreich verhindert werden können. Die Festnahme erfolgte bereits vergangenen Freitag. Laut Mitteilung wurden die Behörden im Rahmen anderer Ermittlungen wegen schweren sexuellen Missbrauchs im Internet auf die Jugendlichen zwischen 14 und 16 Jahren aufmerksam. Gegen einen der Jugendlichen sei ein Haftbefehl wegen Verabredung zum Mord erlassen worden, gegen einen weiteren wegen des schweren sexuellen Missbrauchs von Kindern. Die beiden weiteren Beschuldigten wurden nach Abschluss der polizeilichen Maßnahmen auf freien Fuß gesetzt. Weitere Details könne das LKA zum gegenwärtigen Zeitpunkt nicht mitteilen, heißt es.
2: Viele Polizeidienststellen in Baden-Württemberg müssten dringend saniert werden. Das hat die Gewerkschaft der Polizei mitgeteilt. Ähnliche Missstände hatte sie zuvor auch schon bei der Bundespolizei beklagt. Knut Bauer.
5: Der Zustand einiger Reviere in Baden-Württemberg sei problematisch, so die Gewerkschaft der Polizei auf SWR-Anfrage. Sanitäranlagen seien mitunter marode, Dächer undicht, Heizungen veraltet. Wegen Feuchtigkeit oder Schimmel mussten einzelne Räume laut GdP zeitweise gesperrt werden. Auch wenn es inzwischen Neubauten mit modernen Arbeitsbedingungen gäbe, arbeiteten zahlreiche Beamte noch an sanierungsbedürftigen Standorten. Das Innenministerium verweist auf Millioneninvestitionen in verschiedenen Polizeipräsidien. Damit sei in den vergangenen Jahren bereits viel erreicht worden.
2: Der Ulmer Hauptbahnhof war am späten Nachmittag wegen eines verdächtigen Gegenstandes etwa eine Stunde lang gesperrt. Betroffen waren nach Angaben der Bundespolizei 4 Gleise. Ein ICE sei geräumt und auf eine Nebenstrecke gefahren worden. Hier sollen Fachleute das Objekt jetzt untersuchen. Der übrige Zugverkehr ist inzwischen wieder freigegeben. Die Zeit, es wird 19.04 Uhr.
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3: Mit der Autobahn 6 Nürnberg Richtung Heilbronn. Geräumte Unfallstelle. Trotzdem noch 8 Kilometer Stau zwischen Kupferzell und Öhringen. Die Autobahn 61 Koblenz Richtung Ludwigshafen. Ein Unfall hier zwischen dem Dreieck Nahtal und Gau-Bickelheim. 3 Kilometer Stau. Knappe halbe Stunde plus. A8 Stuttgart Richtung Karlsruhe. Hier 7 Kilometer Stau zwischen Heimsheim und Pforzheim Nord. Auch das dauert 30 Minuten mehr. Die B3 in Freiburg auf Höhe Tennenbacher Straße Gerichte, weiter 2 Kilometer Stau und 20 Minuten plus. Die B45 Michelstadt Höchst im Odenwald ist zwischen dem Abzweig nach Asselbrunn und Bad König weiter komplett gesperrt. Die B42 Bonn Richtung Koblenz zwischen Königswinter und Rhöndorf in Bad Honnef ebenfalls gesperrt wegen eines Unfalls, voraussichtlich eine Stunde lang bis 20 Uhr. Und die Schweiz, die A2 A3 Luzern Richtung Basel zwischen der Raststätte Pateln Nord und Basel Badischer Bahnhof Stau und 20 Minuten plus. Alle Verkehrsinfos jederzeit auf swr4.de und von mir gibt's eine gute Fahrt.
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3: und heiße Temperaturen, 31 Grad in Nierstein, 29 in Isny, Remagen meldet 30 und Villingen-Schwenningen 28 Grad. Bernd Martliner hier mit den heißen Aussichten.
6: Mit viel Sonne, ein paar Quellwolken und außerordentlich hohen Maitemperaturen geht's in den Abend. In der Nacht kühlt's langsam auf 19 bis 10 Grad ab. Gerade in Ballungszentren und auf Bergen bleibt es sehr lau. Morgen scheint wieder die Sonne und es wird 28 bis 34 Grad heiß. Die Quellwolken sind etwas mächtiger, vor allem rund um Oberschwaben können sich einzelne Schauer oder Gewitter bilden. Zudem frischt der Nordwind etwas auf. Am Donnerstag macht der Maisommer weiter. Und das bei etwas weniger Hitze, 26 bis 31 Grad.
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3: Eine ganze Stunde lang schöne Erinnerungen bieten wir Ihnen jeden Abend und spielen zwischen 7 und 8 nur Klassiker aus unseren guten alten 70ern. Und zwar querbeet. Disco heute Abend zum Beispiel mit Casey and the Sunshine Band. Bisschen Rock ist mit dabei, von ELO zum Beispiel. Super schöne Balladen auch. Auch da gab's ja reichlich in den 70ern. Wir spielen heute welche von Chicago und auch von Toto.
7: Und los geht's mit einem breiten Grinsen im Gesicht. Das haben uns Pussycat vorbeigebracht im Jahr 76. Hier ist Smile.
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Wackel bitte mit dem Hintern. Das sage nicht ich, das sagen Casey and the Sunshine Band. In den 70er nach 7 heute Abend hier in SWR 4. Shake your booty. Jetzt ein kräftiger Tritt auf die Bremse und wir bleiben stehen im Jahr 73. Falls Sie da schon einen Fernseher hatten und auch regelmäßig reingeguckt haben, dann kennen Sie natürlich den Kommissar mit Erik Ode damals. Die ganze Familie hat sich vor dem Kasten versammelt. Der Stecker vom Telefon wurde rausgezogen, damit auch ja keiner stört. Und dann haben wir alle kräftig mitermittelt, um nach einer guten Stunde dann den Übeltäter zu überführen. Und am 21. September 73 lief die Folge Sonderbare Vorfälle im Hause von Professor S. Und in dieser Folge war ein Song zu hören, der dann wenig später 9 Wochen lang auf Platz 1 hier bei uns in Deutschland stehen sollte. Durch den Kommissar. Danach sind dann alle in die Plattenläden gerannt und haben Lobo gekauft. I'd love you to want me. In den 70er nach 7 heute Abend hier in SWR 4.

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Bitte einmal Vorsicht auf der Autobahn 5 Basel Richtung Karlsruhe. Zwischen Efringenkirchen und dem Dreieck Neuenburg steht ein defektes Fahrzeug und zwar auf der linken Spur. Nicht ganz ungefährlich, hier bitte aufpassen. Die 70er nach 7 mit einer der wunderschönen Melodien von Al Stewart. Der hat uns in den 70ern regelmäßig zum Wegträumen animiert. Zum Beispiel 76. Hier mit Year of the Cat.

0: zum Reinlegen hier auf der Kehrt. Stuart.
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0: Kurz nach 19:30, Vorsicht bitte weiter auf der Autobahn 5 Basel Richtung Karlsruhe. Ein defektes Fahrzeug zwischen Efringenkirchen und dem Dreieck Neuenburg steht hier auf der linken Spur. Die A6 Nürnberg Richtung Heilbronn, zwischen Kupferzell und Öhringen, geräumte Unfallstelle, hier noch 4 Kilometer Stau. Die Autobahn 61 Koblenz Richtung Ludwigshafen, zwischen dem Dreieck Nahtal und Gau-Bickelheim, Unfall, 4 Kilometer Stau, 30 Minuten plus. Und die B42 Bonn Richtung Koblenz ist zwischen Königswinter und Rhöndorf in Bad Honnef. Nach einem Unfall noch eine halbe Stunde ungefähr komplett gesperrt. Alle Infos vom Verkehr natürlich auch auf swr4.de. Ich hoffe, Sie kommen gut durch.
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0: 30 Grad in Isny und Hermeskeil. Öhringen meldet 31 und Gerolstein 29 Grad. Das ist eine echte Hochsommerwoche diesmal bei uns im Südwesten. Auch morgen und übermorgen bleibt es sehr, sehr heiter. Morgen bis 34, am Donnerstag bis 31 Grad. Und logischerweise bleiben auch die Nächte klar und trocken. In der kommenden 18 bis 10 Grad. In den Innenstädten bleibt es stellenweise bei über 20 Grad.
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0: Jo, bei immer noch satten 30 Grad. Bei uns im Südwesten, da sollten wir uns nicht allzu viel bewegen. Auch in den 70er nach 7 nicht, logischerweise. Und da kommt diese Füße hochschnulze von Chicago gerade recht. If you leave me now.
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0: Kiss You All Over. Bei der Hitze im Moment vielleicht nicht ganz so sinnvoll, aber der Song ist sehr sinnvoll, finde ich, von Exile in den 70er nach 7 heute Abend. Hier in SWR 4, jetzt kommt eine starke Frau, die sich schon Anfang bis Mitte der 60er gegen die Männerwelt durchgesetzt hat. Denn wenn Sie mal auf die Plattencover von damals gucken und sich da die Komponisten der Songs anschauen, dann war das fast ausschließlich Männer. Die ganzen alten Motown-Klassiker, die Stücke aus der Beat-Ära und solche Dinge gesungen ab und zu mal von Frauen. Aber mit Schreiben und Texten hatten die meistens nichts zu tun, bis auf diese Ausnahme hier. Carole King hat schon in den frühen 60ern im berühmten Brill Building in New York am Schreibtisch gesessen, wo über 150 Musikverlage ihre Büros hatten, und hat dort Welthits geschrieben, für Aretha Franklin zum Beispiel, für die Drifters, für Dusty Springfield, auch für die Beatles sogar, und hat sich in dieser Männerdomäne tatsächlich einen großen Namen gemacht. Und so war das in den 70ern dann auch kein großes Problem, auch mal selbst ins Rampenlicht zu treten, unter anderem mit dem Ausflug ins Hard Rock Café. Sie ist mal gefragt worden, ob das vielleicht ihr eigener Lieblingssong ist, wegen des großen Erfolges damals. Die Antwort dann war sehr diplomatisch.
1: When asked what songs I have that are favorites,
2: es ist wirklich sehr schwer really zu sagen, welches meine Lieblingssongs sind, weil sie alle wie Kinder für mich sind, weil es für mich wie ein Geschenk ist. Aber letztlich mag ich alle.
0: Ja, Kinder sollte man auch alle gleich lieb haben. Das ist richtig. Hier kommt die Frau, die es den Männern gezeigt hat damals in den 70er nach 7 heute Abend. Hier ist Carole King.

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Köln 99 von Toto. Die 17er nach 7 heute am Dienstag haben noch Sister Sledge zu bieten. Und danach können Sie sicher sein, dass auch Barbara Scherrer den ein oder anderen großen 70er in ihrer Show mit dabei hat heute. Gleich ab 8 die SWR 4 Goldies.

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3: Um 20 Uhr mit Klaus Regineck. Die Bildungschancen von Kindern hängen in Deutschland zu großen Teilen von sozialer Herkunft, Wohnort oder Aufenthaltsstatus ab. Das ist das Ergebnis des Kinderreports, den das Deutsche Kinderhilfswerk heute vorgestellt hat. Es hat deshalb eine Reihe von Forderungen an die Politik. Aus Berlin dazu Felix Tirnbaum.
4: Kostenlose Bildung von der Kita bis zur Schule, mehr gut ausgebildetes Personal, flächendeckende Schulsozialarbeit, verbindliche Demokratiebildung und mehr Mitbestimmung an Schulen. Durch solche Maßnahmen könnte sich die Bildungssituation für alle Kinder verbessern, heißt es im Kinderreport 2026. Eine weitere zentrale Forderung: einheitliche Bildungsstandards in ganz Deutschland. Das wollen 90% der befragten Kinder. Allerdings ist Bildungspolitik Sache der Länder. Bundesbildungsministerin Karin Prien bezeichnete mehr Geld für Bildung als Schicksalsfrage für die Nation.
3: Die EU-Kommission hat den Einstieg des Bundes bei der deutschen Tochter des Stromnetzbetreibers TenneT genehmigt. Der Bund will 25,1% an dem Unternehmen für gut 3 Milliarden Euro kaufen. TenneT Deutschland betreibt ein 14.000 Kilometer langes Höchstspannungsstromnetz zwischen Schleswig-Holstein und Bayern. Damit soll der Strom aus Windkraft im Norden zu den Industriebetrieben im Süden kommen. Ermittler des Landeskriminalamtes haben im schwäbischen Esslingen 4 Jugendliche zwischen 14 und 16 Jahren vorübergehend festgenommen. Gegen einen der Jugendlichen wurde Haftbefehl wegen Verabredung zum Mord erlassen. Gegen einen weiteren wegen des schweren sexuellen Missbrauchs von Kindern. Die beiden anderen Teenager wurden wieder auf freien Fuß gesetzt. Tennisprofi Jan-Lennard Struff hat bei den French Open für eine Überraschung gesorgt. Der 36 Jahre alte Warsteiner siegte gegen den Weltranglisten-10. Alexander Bublik aus Kasachstan. Guido Ringel mit den wichtigsten der Partie.
5: 4-Satz-Erfolg im heißen Paris gegen den Top-10-Spieler Alexander Bublik. Ja, der Kasache war zum Ende der Partie gehandicapt durch Probleme in der Schulter. Dennoch war das Tennis des Deutschen überzeugend. Überraschend selbstbewusst und mit viel Mut und ausreichend Sicherheit überstand Struff auch kritische Phasen. Immer wieder konnte er sich befreien und dann im Gegenzug Druck ausüben, vor allem mit seinem Aufschlag und einer sehr exakten Rückhand. Jan-Lennard Struff ist nach enttäuschenden Ergebnissen zuletzt abgerutscht in der Weltrangliste, wird nur noch auf Nummer 80 geführt. Jetzt aber sendet er ein lautes Lebenszeichen.
3: Ihre Auftaktmatches gewonnen haben auch die Deutschen Alexander Zverev, Tamara Korpatsch und Eva Lüss. Das Wetter in Baden-Württemberg und Rheinland-Pfalz, nachts meist sternenklar bei Tiefstwerten von 20 bis 10 Grad. Morgen wieder viel Sonne, nur im Südosten Baden-Württembergs ist es wolkiger. Vor allem zwischen Alb, Bodensee und Allgäu sind später einzelne Gewitter möglich. Die Temperaturen steigen morgen bis auf 34 Grad. Die Zeit 20.03 Uhr.
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6: Mit Fahrzeugteilen auf der Autobahn. Bitte Vorsicht deswegen auf der Autobahn 6 Heilbronn Richtung Mannheim. Die liegen hier zwischen Heilbronn und Eisesheim und Bad Rappenau. Und nochmal Vorsicht, eine ungesicherte Unfallstelle auf der Autobahn 61 Koblenz Richtung Ludwigshafen. Hier zwischen dem Dreieck Nahetal und Bad Kreuznach. Die A6 Nürnberg Richtung Heilbronn. Hier noch 7 Kilometer stockender Verkehr nach einem Unfall zwischen Kupferzell und Öhringen. 20 Minuten plus. Die A66 Frankfurt Richtung Wiesbaden im Schirsteiner Kreuz ist die Überleitung zur A643 Richtung Wiesbaden wegen Bauarbeiten bis morgen früh gesperrt. Und noch eine Meldung für Nordrhein-Westfalen, für die Autobahn 1 Euskirchen Richtung Blankenheim. Hier eine Sperrung in Höhe Wiskirchen wegen eines brennenden Pkw. An dieser Stelle bittet sie die Polizei dringend, eine Rettungsgasse freizuhalten. Alle Infos vom Verkehr natürlich auch auf swr4.de. Gute Fahrt!
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7: Ganz herzlich willkommen zum allergoldigsten Dienstag der Woche, direkt nach Pfingsten. Ich hoffe, Sie konnten das lange Wochenende richtig gut genießen und schön entspannt geht's jetzt direkt mit den Goldies auch weiter. Also mir gefällt das hervorragend, wie viel länger die Tage schon sind und bald ist es dann abends auch wärmer. Und die Goldies kommen uns da genau passend, ganz entspannt. Wir im Juni 77, ja, als Smokey wieder mal einen Song vom Hit-Duo Ginny Chef verpasst bekam, das ist dein Leben, it's your life. Life, einen Song, den man auch zu später Stunde gerade noch so mitsingen kann. Die Strophe summen und dann einsetzen bei It's Your Life. Ging doch früher auch. Wollen Sie es mal versuchen? Es macht Spaß. Ich versprech's. Hier sind Smokey.
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0: Judy in Disguise in den Goldies auf SWR 4. Und schön, dass Sie heute bei den Goldies dabei sind, jetzt live oder vielleicht hören Sie es auch irgendwann später im Podcast, denn jede Sendung gibt es ja als Podcast zum Nachhören. Das sind dann keine Nachrichten drin, kein Wetterbericht, keine Verkehrsmeldung, also Goldies pur. 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Und jetzt stellen wir uns vor 55 Jahren, im Frühjahr, Sommer, war ein Song in Deutschland überall im Radio. Am 24. Mai 1971 in Deutschland auf Platz 1 geklettert und 14 Wochen da geblieben. Daniel Gérard mit seinem Butterfly. Das war natürlich der ganz große Wurf, mehrfach goldene Schallplatten europaweit und natürlich in allen TV-Shows im deutschen Fernsehen, in denen es Musik gab. Selbstverständlich beim Schnellredner.
1: Hier ist Berlin. Hitparade in ZDF.
0: Natürlich, aber auch hier, wissen Sie noch?

0: Also beim Radio hat man ja viele Songs im Ohr und die Bilder dazu sind vielleicht verloren oder in diesem Fall bei mir sicherlich verdrängt. Gesungen und produziert ganz toll, die optische Darstellung. Also, die hießen Boys Town Gang und die Sängerin war Cynthia Manley. Die war in San Francisco unterwegs gewesen, in der Kabarettszene, haben sie die gefunden. Alles gut. Aber für die Optik wurde sie zwischen zwei Typen gestellt. Also heute ist das sensationell, wenn man das jetzt wieder sieht. Unbeschreiblich, ich kann es gar nicht beschreiben. Okay, ich versuche es trotzdem. Sie tanzen zu diesem Song, aber sie sind, wie soll ich das jetzt nett sagen, sie sind erstaunlich wenig begabt für ihren Job. Also das Video ist absolut sehenswert. Hallo, hier sind die Goldies. Wer ist da?
1: Hallo, hier ist Aitor aus Balingen. Ich wünsche mir Hope and Deliverance von Paul McCartney. Schönen Abend.
0: Hi, hi, danke schön. Also ganz schnörklos. Zackig kann ich auch. Musikwunsch schreiben an die Goldies. Mail ins Studio über unsere App oder swr4.de oder über WhatsApp. Die Nummer kommt hier.
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0: Und jetzt kommt Paule für Aite.

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0: Kurz nach 8:30 bitte einmal Vorsicht auf der Autobahn 81 Richtung Heilbronn. Ein defektes Fahrzeug behindert hier zwischen Pleidelsheim und Mundelsheim. Die A66 Frankfurt Richtung Wiesbaden. Im Schirsteiner Kreuz ist die Überleitung zur A643 Richtung Wiesbaden wegen Bauarbeiten bis morgen früh gesperrt. Die B298 Schwäbisch Gmünd Richtung Mutlangen ist in Höhe Mutlangen wegen Löscharbeiten im Moment ebenfalls gesperrt. Und noch eine Sperrung auf der B42 Bonn Richtung Koblenz nach einem Unfall hier gesperrt zwischen Königswinter und Rödendorf in Bad Honnef. Alle Verkehrsinfos jederzeit auf swr4.de. Eine gute Fahrt.
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0: 30 Grad kommen immer noch aus Kandel. Kreilsheim und Überlingen melden 28 Grad. In Wörstadt haben wir 29. Der Südwesten bleibt heiß. Auch morgen wieder bis zu 34 Grad und Sonne von früh bis spät. Und so sieht dann auch der Donnerstag aus. Dann mit bis zu 31 Grad nicht mehr ganz so schweißtreibend. Auch die Nächte werden so langsam immer wärmer. In den Innenstädten bleibt es bei Werten um 20 Grad. Auf dem Land etwas angenehmer mit 18 bis 10 Grad.
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2: Hallo zurück. Hier sind die Goldies. Ganz entspannt reisen wir mit den Goldies durch die 60er, 70er, 80er Jahre. Ja, und manchmal liegen wir in der persönlichen Wahrnehmung ein bisschen falsch. Wir denken, das ist doch kein Goldie. Und dann rechnen wir nach und stellen fest, ups, das ist schon ein Goldie. Mir geht's bei Blondie immer so. Das war doch erst. Nee, das ist schon ein bisschen her. Heart of Glass war schon in den 70ern. 1978.
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David McWilliams mit den Days of Pearly Spencer. Das ist das Original. Mark Almond hat in den 90ern einen zweiten Aufguss gemacht. SWR 4 Die Goldies hier. Daniel Gerard, haben wir schon gehört, hat vor genau 55 Jahren, 1971, die deutschen Charts beherrscht. An ihm kam 14 Wochen keiner vorbei auf die Eins, auch nicht George Harrison. Vorbei ist er nicht gekommen, aber hat sich gut neben ihm gehalten. Das war die erste Solo-Single von George Harrison und gleich ein Hit. War auch gleich ein Ärgernis, getrübt durch einen jahrelangen Rechtsstreit mit dem Ergebnis, Harrison habe unbewusst einen Song von den Chiffons kopiert.

Was niemals diskutiert wurde und was unstrittig ist, ist die Aussage von dem Song, ob wir an Gott glauben oder Hare Krishna singen. Im Grunde suchen wir doch alle das Gleiche. Und das war zeitgleich mit Butterfly. Hier ist George Harrison.

In den 80ern war ja in der Popmusik alles erlaubt, sogar ein Loblied auf Chopin zu singen. Das ist Gazebo in den Goldies auf SWR 4. Jetzt zurück in die 70er möchte Stefan und er schreibt, Jürgen Markus hatte einen Song, ein Festival der Liebe und die Goldies und diese Stunden sollen ein Festival der Liebe, der Freude und des Friedens sein. Ja, also da stelle ich mich natürlich nicht dagegen. Jürgen Markus, was mir zudem einfällt, außer seiner bemerkenswerten Stimme, der hatte doch die Haare immer besonders schön. Kam aus Herne, hat Maschinenschlosser gelernt und ist nebenher mit Bands aufgetreten und hat im Musical Hair dann den Claude gespielt und gesungen. Da hat ihn der Produzent Jack White entdeckt und dann war Jürgen Markus über Jahre Stammgast in der Hitparade bei Dieter Thomas Heck und wir feiern jetzt mit ihm das Festival der Liebe. Das war 1973.

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1: Um 21 Uhr mit Klaus Regineck. Die EU-Agrarminister sind sich noch nicht einig, wie sie Landwirten wegen der hohen Düngerpreise helfen wollen. Sie haben heute in Brüssel den Notfallplan der EU beraten und dazu selbst einige Vorschläge gemacht. Konkret ist aber noch nichts. Sarah Lopez fasst zusammen.
2: Der Plan der EU-Kommission ist, Landwirte noch vor dem Sommer finanziell zu entlasten. Dafür sollen unter anderem Notfallreserven genutzt werden. Gleichzeitig sollen die Mitgliedsländer bei der Auszahlung von Agrarsubventionen mehr Flexibilität bekommen. Die Details, die müssen aber noch ausgehandelt werden. Die Agrarminister waren sich außerdem einig, dass die EU unabhängiger von Düngemittelimporten werden muss, indem weniger auf einzelne Lieferanten gesetzt wird und die Produktion von Düngemitteln in der EU gestärkt wird. Zudem sollen nachhaltige Alternativen zu chemischen Düngern gefördert werden.
1: Bundesbildungsministerin Prien von der CDU hält mehr Investitionen in das Bildungswesen für die, so wörtlich, Schicksalsfrage der Nation. Anlass dieser Äußerung war der neue Kinderreport des Deutschen Kinderhilfswerks. Demnach hängen die Bildungschancen von Kindern in Deutschland immer noch zu großen Teilen von sozialer Herkunft, Wohnort oder Aufenthaltsstatus ab. Das Kinderhilfswerk fordert unter anderem mehr Personal und flächendeckende Schulsozialarbeit. Die Gewerkschaft der Polizei beklagt, wie viele Polizeidienststellen in Baden-Württemberg aussehen. Sie sehen ähnlich schlecht aus wie die Dienststellen der Bundespolizei, hieß es heute von der Gewerkschaft. Details von Knut Bauer.
3: Der Zustand einiger Reviere in Baden-Württemberg sei problematisch, so die Gewerkschaft der Polizei auf SWR-Anfrage. Sanitäranlagen seien mitunter marode, Dächer undicht, Heizungen veraltet. Wegen Feuchtigkeit oder Schimmel mussten einzelne Räume laut GdP zeitweise gesperrt werden. Auch wenn es inzwischen Neubauten mit modernen Arbeitsbedingungen gäbe, arbeiteten zahlreiche Beamte noch an sanierungsbedürftigen Standorten. Das Innenministerium verweiste auf Millioneninvestitionen in verschiedenen Polizeipräsidien. Damit sei in den vergangenen Jahren bereits viel erreicht worden.
1: Die deutsche Eishockey-Nationalmannschaft ist bei der WM in der Schweiz in der Vorrunde ausgeschieden. In der Gruppe A, zu der auch die Deutschen gehörten, gewann Lettland gegen Ungarn. Ein Weiterkommen ins Viertelfinale wäre für das deutsche Team aber nur bei einer Niederlage der Letten möglich gewesen. Deutschland war auch bei der vergangenen WM in Dänemark und auch bei den Olympischen Spielen früh ausgeschieden. Das Wetter in Baden-Württemberg und Rheinland-Pfalz, nachts meist sternenklar, die Tiefstwerte 20 bis 10 Grad. Morgen wieder viel Sonne, nur im Südosten Baden-Württembergs ist es wolkiger. Vor allem zwischen Alb, Bodensee und Allgäu sind später einzelne Gewitter möglich. Die Temperaturen steigen bis auf 34 Grad. 21.03 Uhr.
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4: Mit einem Stau heute Abend auf der A3 Frankfurt Richtung Köln. Hier eine Baustelle zwischen Limburg-Nord und Dietz. 3 Kilometer Stau, 20 Minuten plus. Die A66 Frankfurt Richtung Wiesbaden im Schirsteiner Kreuz ist die Überleitung zur A643 Richtung Wiesbaden wegen Bauarbeiten bis morgen früh gesperrt. Und die B500 ist zwischen Untertal und dem Abzweig nach Herrenwies in beiden Richtungen nach einem Unfall komplett gesperrt. Alle Infos vom Verkehr natürlich auch auf swr4.de. Kommen Sie gut durch.
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5: Hallo zusammen, hier sind die Goldies. Vor 55 Jahren war Deutschland im Schmetterlingsfieber. 14 Wochen Nummer 1, der Mann mit dem schwarzen Hut, Daniel Gerard. Zeitgleich mit Butterfly waren CCR, also Creedence Clearwater Revival, in den Charts mit Hey Tonight.
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This is it. Ja, besser kann man es nicht sagen. Es ist, wie es ist. Die Goldies hier auf SWR 4 und der Sommer 71, haben wir schon gehört, war Schmetterling. 14 Wochen lang Butterfly auf Platz 1 in Deutschland. Ende April in die Charts eingestiegen. 39 Wochen drin geblieben, davon 14 Wochen auf der 1. Das war der Sommerhit. Und was haben wir sonst noch gehört vor 55 Jahren? Vogelgezwitscher von Middle of the Road. Chirpy Chirpy Chip Chip, geschrieben von Lally Stott aus Liverpool. Der hat ihn auch aufgenommen.

schleppt sich so ein bisschen dahin, oder? Das war ein mittelprächtiger Hit in Italien, Australien und den USA. Und dann haben ihn Las Caracas aufgenommen. Obwohl die zuerst gesagt haben, nee, das nehmen wir nicht auf, da müssten wir betrunken sein. Haben ihn aber doch aufgenommen. Über den Promillestand bei der Aufnahme kann ich nichts sagen. Jedenfalls haben sie sich dann umbenannt, weil sie auch ein bisschen weg wollten von ihrem südamerikanisch angehauchten Repertoire. Sie wollten in der Musik ein bisschen von allem, aber nicht zu viel in die Extreme, also in der Mitte bleiben. Daher der Name Middle of the Road. Und Chirpy wurde Nummer 1 in Großbritannien, während bei uns der Butterfly geflattert ist.

0: ist ein ganz starker 65er, die Impressions mit People Get Ready in den Goldies in SWR 4. Und Olivia Butkovic aus Stuttgart hat gemailt und sie möchte ihren Vater grüßen. Der hat im März schon Geburtstag gehabt. Wir sind ein bisschen spät, aber wir gratulieren trotzdem noch Hengst dran. Und er liebt Barry White und sein Lieblingssong ist Let the Music Play. Ja, dann spielen wir die Musik. Und im Anhang hat sie noch ein Kindheitsfoto mit ihrem Vater geschickt. Süß, die beiden. Let the Music Play. Hier ist Barry White für die Olivia und den Rudi.
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0: Bitte einmal Vorsicht auf der Autobahn 3 Köln Richtung Frankfurt. Zwischen Ransbach-Baumbach und dem Dreieck Dernbach steht auf der linken Spur ein defektes Fahrzeug. Die A3 Frankfurt Richtung Köln, zwischen Limburg-Nord und Dietz eine Baustelle, 4 Kilometer Stau, knappe halbe Stunde plus. Nochmal die A3 Köln Richtung Frankfurt, zwischen dem Dreieck Dernbach und Montabaur wird ebenfalls gebaut. Hier 2 Kilometer Stau und 20 Minuten obendrauf. Und die A5 Basel-Karlsruhe ist im Moment in beiden Richtungen gesperrt, wegen eines brennenden Fahrzeugs zwischen Achern und Bühl. Alle Infos vom Verkehr jederzeit auch auf swr4.de.
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0: Es wird ein bisschen kühler. 25 Grad in Moorbach, 26 noch in Offenburg. Montabaur meldet 24 und Ulm 22 Grad. Das ist eine echte Hochsommerwoche. Bei uns im Südwesten, auch morgen und übermorgen, bleibt es sehr heiter. Morgen bis 34, am Donnerstag bis 31 Grad. Und logischerweise bleiben auch die Nächte klar und trocken. In der kommenden haben wir 18 bis 10 Grad. In den Innenstädten bleibt es stellenweise bei um die 20 Grad.
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2: Hallo zurück, hier sind die Goldies. 9:30 am Dienstagabend, das ist ja allerbeste Goldie-Zeit. 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

Rose Garden, Lynn Anderson in den Goldies auf SWR 4 und der Sommer 71, gehen wir nochmal zurück, hat dem Butterfly gehört. Wir haben es schon gehört, 39 Wochen insgesamt in den Charts und zeitgleich mit dem Butterfly, mit dem Schmetterling, war eine Biene und ein Stachelschwein unterwegs. Ja, natürlich, das war Roy Black mit Anita. Das hat uns gefallen, oder? Die kleine Norwegerin hat alle verzaubert mit ihrem süßen Akzent. Die waren 33 Wochen in den Charts, auch den ganzen Sommer, hoch bis auf 2, aber am Butterfly sind sie nicht vorbeigekommen. Auf der ganzen Linie erfolgreich waren sie trotzdem, auch in Spielfilmen. Und später, als die Anita nicht mehr so ganz klein war, hat sie bei einem Bühnenauftritt Mike Oldfield kennengelernt. Und dann waren die 6 Jahre zusammen und haben 2 Kinder. Hier wusste sie davon noch nichts. Da war sie 10, zusammen mit Roy Black. Schön ist es, auf der Welt zu sein.

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Harpo mit dem Movistar in den Goldies. Heute gut vertreten, die Skandinavier. Erst Anita, jetzt der Harpo. Mal gucken, was noch kommt. Der Schmetterling Butterfly hat, haben wir gehört, im Sommer 71 die Charts angeführt in Deutschland und regiert. 10 Jahre später machen wir jetzt einen Sprung auf 1981, also vor 45 Jahren. Da war in Deutschland ein Medley 7 Wochen lang die Nummer 1. Und dahinter steckte der holländische Produzent Jaap Egermond. Und um Geld zu sparen, hat er die Songs nicht im Original genommen, sondern nah am Original neu einspielen lassen. Vorteil, die hatten alle dasselbe Tempo und dieselbe Produktionsqualität. Und zwar eine kleine Sensation, dieses Medley Stars on 45, 1981.

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1: Um 22 Uhr mit Klaus Reginek. Israel weitet seinen Militäreinsatz im Südlibanon aus. Ministerpräsident Netanyahu sagte dazu, das Militär sei mit starken Kräften im Einsatz und bringe weitere Gebiete unter seine Kontrolle. Offenbar rücken israelische Truppen dabei auch über die sogenannte Gelbe Linie vor. Diese Linie ist die Grenze einer Pufferzone. In der Zone sind israelische Truppen stationiert. Geflohene Bevölkerung, die in die Zone zurück will, ist diese Rückkehr untersagt. Die EU-Kommission hat den Einstieg des Bundes bei der deutschen Tochter des Stromnetzbetreibers TenneT genehmigt. Der Bund will 25,1% an dem Unternehmen für gut 3 Milliarden Euro kaufen. TenneT Deutschland betreibt ein 14.000 Kilometer langes Höchstspannungsstromnetz zwischen Schleswig-Holstein und Bayern. Damit soll der Strom aus Windkraft im Norden zu den Industriebetrieben im Süden kommen. Die Agrarminister der EU haben über Hilfen für Bauern wegen der hohen Düngemittelpreise diskutiert. Es gebe keine Patentlösung, meinte danach Landwirtschaftskommissar Hansen in Brüssel. Die EU müsse aber unabhängiger von Düngemittelimporten werden. Dazu soll die Produktion in der EU hochgefahren werden. Ein Aktionsplan der EU-Kommission sieht außerdem direkte Finanzhilfen für die Landwirte vor. Die Details müssen aber noch ausgehandelt werden. Wie in Deutschland gibt es auch in anderen Teilen Europas zurzeit eine Hitzewelle. In der Nähe von London wurde mit 35 Grad ein Rekordwert für den Mai gemessen. Und Frankreich meldet bereits 7 Tote im Zusammenhang mit den Temperaturen. Aus Paris dazu ARD-Korrespondent Kai Rienecker.
2: In der sonst zu dieser Jahreszeit eher frischen Hafenstadt Saint-Malo in der Bretagne steuerte das Thermometer heute erneut auf die Marke von 34 Grad zu. Ähnlich hohe Temperaturen gibt es in Rennes oder Nantes. Für den Westen Frankreichs sind das absolute Temperaturrekorde zu diesem Zeitpunkt des Jahres. 8 Departements sind bereits in der zweithöchsten Hitzewarnstufe. Im Südwesten Frankreichs sind bis zu 37 Grad angesagt. Der französische Wetterdienst hat auch auf nationalem Niveau für gestern die höchsten Temperaturwerte gemessen, die es in Frankreich seit Beginn der Aufzeichnungen für einen Monat Mai gegeben hat.
1: Der deutsche Tennisprofi Jan-Lennard Struff steht bei den French Open in der zweiten Runde. Er setzte sich in Paris gegen den Weltranglisten-10. Alexander Bublik aus Kasachstan in 4 Sätzen durch. Ihre Auftaktmatches gewonnen haben auch die Deutschen Alexander Zverev, Tamara Korpatsch und Eva Lüss. Das Wetter in Deutschland, nachts meist sternenklar, die Tiefstwerte 20 bis 8 Grad. Tagsüber in Süddeutschland Sonne und Quellwolken, auch an den Küsten zeitweise wolkig, nur an den Alpen einzelne Schauer und Gewitter. Die Temperaturen steigen morgen auf 15 bis maximal 34 Grad. 22.03 Uhr.
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3: Bitte einmal Vorsicht auf der B294 Pforzheim Richtung Freudenstadt. Zwischen Hüfen an der Enz und der Kalmbacher Straße steht in einer Kurve ein defektes Fahrzeug. Bitte aufpassen. Die A3 Frankfurt Richtung Köln, eine Baustelle zwischen Limburg Nord und Dietz. Deswegen hier 4 Kilometer Stau und eine knappe halbe Stunde plus. Die A5 Basel Richtung Karlsruhe ist wegen des brennenden Fahrzeugs dort weiter zwischen Achern und Bühl gesperrt. Die B10, B14 in Stuttgart ist zwischen Leutze-Tunnel und Stuttgart-Ost wegen Bauarbeiten bis morgen früh gesperrt. Und das gilt auch für die B10 Stuttgart-Ost Richtung Bad Cannstatt. Der Berger-Tunnel ist wegen einer Nachtbaustelle ebenfalls bis morgen früh gesperrt. Alle Infos vom Verkehr natürlich auch auf swr4.de und wir wünschen eine gute Fahrt.
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4: Hallo zusammen, zurück. Hier sind die Goldies. Aus Holland im Jahr 81 kam der Sommerhit, ein Medley, haben wir gehört, Stars on 45. Das war ja eher so eine Hit-Rückschau. Gleichzeitig, wir sind Anfang der 80er, kommt eine Welle mit neuen Stars und neuer Musik aus England angerollt. Und die hier hat alle umgehauen. In ihrer Heimat Platz 2, bei uns auf Platz 5 und ein Idol bis heute. Zeitgleich mit den Stars on 45. Hier ist Kim Wilde mit den Kids in America.
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mit seiner Diana in den Goldies auf SWR 4. Die Stars on 45, das mit der 45 hat sich damals auf Singles bezogen. Das wissen wir Älteren noch, lange ist her. Singles mit der 45er Geschwindigkeit. LPs waren 33, langsamer. Und als ich beim Radio angefangen habe, da haben wir die Musik noch in der Kiste bekommen, also Singles, LPs. Dann kamen irgendwann noch CDs dazu und jetzt ist alles digital. Wir haben nichts mehr in der Hand. Blöd und knifflig waren schon die LPs. Das war gar nicht so einfach, die richtige Rille zu finden beim dritten Song auf Seite B. Und dann ist es oft passiert, vorher lief eine Single, der Plattenspieler war auf 45, man hat sich umgestellt und die LP hat sich angehört wie Mickey Maus Musik. Ja, was haben wir im Sommer 81 noch so auf die Ohren bekommen? Joe Dolce war auch in den Charts weltweit Nummer 1 und hat in Großbritannien sogar Vienna von der 1 weggehalten, von Ultravox. Er lebt in Australien, seit er mit seiner Frau, einer Australierin, dorthin gegangen ist und er ist auch nach der Scheidung dort geblieben. Shut Up Your Face war eigentlich so ein leicht sozialkritischer Song und das bezog sich in Australien auf die Einwanderer aus Südeuropa, speziell die Italiener. Die waren in Australien damals, wie soll ich sagen, nicht ganz so herzlich willkommen und das hat er in einem Song thematisiert und der heißt übersetzt, halt die Klappe, Shut Up Your Face.

0: Hammond Hermits, Kind of Hush in den Goalies in SWR 4 mit Musikwünschen von Ihnen. Geht ganz einfach, Mail ins Studio schreiben über unsere App oder über WhatsApp schreiben oder anrufen mit dieser Nummer.
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0: Manu schreibt: Hallo Barbara, ich finde ja, dass Sean Cassidy genauso süß war wie David. Ah, die weiß, dass ich David Cassidy süß fand. Deshalb wünsche ich mir Morning Girl von ihm. Liebe Grüße aus Ubstadt sendet dir Manu. Also Manu, ich widerspreche. Sean war doch eigentlich noch viel süßer als David, finde ich. Absolutes Teenie-Idol 1976. Hier ist er mit seinem Morning Girl.

0: Es ist kurz nach 11:30.
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0: Bitte Vorsicht auf der Autobahn 3 Würzburg Richtung Frankfurt. In der Überleitung zur Autobahn 81 Richtung Heilbronn stehen gleich zwei defekte Lkw. Defekter Pkw behindert auf der Autobahn 8 München Richtung Stuttgart. Hier bitte aufpassen zwischen Günzburg und Leipheim. Die A3 Frankfurt Richtung Köln. Hier wird gebaut zwischen Limburg Nord und Dietz. Deswegen weiter 4 Kilometer Stau und eine halbe Stunde plus. Auf der A5 Basel Richtung Karlsruhe behindern Löscharbeiten den Verkehr. Zwischen Achern und Bühl bitte Vorsicht. Die A7 Würzburg Richtung Ulm ist zwischen Wörnitz und dem Kreuz Feuchtwangen-Kreilsheim wegen Nachtbauarbeiten bis 6 Uhr morgen früh gesperrt. Hier geht's dann über die U84. Die A96 Lindau Richtung München ist im Kreuz Memmingen ebenfalls wegen einer Nachtbaustelle bis morgen früh gesperrt. Auch die B10, B14 in Stuttgart ist bis morgen früh wegen Bauarbeiten zwischen Leutze-Tunnel und Stuttgart-Ost gesperrt. Und die B10 Stuttgart-Ost Richtung Bad Cannstatt, hier ist der Berger-Tunnel ebenfalls wegen Bauarbeiten gesperrt. Alle Verkehrsinfos jederzeit auf swr4.de. Wir wünschen eine gute Fahrt.
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0: 18 angenehme Grade mittlerweile in Isny. Oberwesel meldet 21, Stuttgart und Moorbach jeweils 23 Grad. Der Südwesten bleibt heiß in diesen Tagen. Auch morgen wieder bis zu 34 Grad und Sonne von früh bis spät. So sieht auch der Donnerstag aus, dann mit bis zu 31 Grad nicht mehr ganz so schweißtreibend. Auch die Nächte werden immer wärmer. In den Innenstädten bleibt es bei Werten um die 20 Grad. Auf dem Land etwas angenehmer mit 18 bis 11 Grad.
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2: Hallo zusammen, hier sind die Goldies. Stars on 45 haben vor 45 Jahren im Sommer 81 in Deutschland die Charts angeführt. Kim Wilde hat sich mit Platz 2 begnügen müssen. Joe Dolce musste auch hinten bleiben. Ebenso wie Kim Wilde haben wir auch Ultravox neue Sounds geliefert. Sie waren mega erfolgreich in Großbritannien auf Platz 2 und auf 1. Hat sich Joe Dolce nicht verdrängen lassen und Michio war ziemlich genervt.
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Silence is Golden, die Tremolos. Im Original war das übrigens eine B-Seite bei den Four Seasons. Und die Tremolos haben dann den Song auf ein Podest gehoben, Platz 1 in Großbritannien. Musikwunsch von Gerhard, jetzt inspiriert durch meine Sendung mit den goldigen Duetten. Sein Vorschlag ist, goldige Barbara, ich wünsche mir das Superduett Claudia Mori und Adriano Celentano mit Non so c'era più. Danke und Gruß an alle Hörer, Gerhard aus Schäfflens. Ja, Gerhard, spielen wir doch sehr gerne, wo sie ihn öffentlich zurechtgewiesen hat und er es hingenommen hat mit gesenktem Haupt. So, das kommt nicht mehr vor, dass du irgendwie über Nacht wegbleibst oder im Morgengrauen erst zurückkommst. Non so c'era più, italienisches Machtwort.

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1: Das ist Ralph McTell mit seinem Lied über die traurige Seite von London, oder eigentlich kann man jede tolle Großstadt nehmen, abseits der Touristenpfade, alte Menschen, einsame Menschen, Menschen ohne Zuhause. Das alles kommt in diesem Lied vor, Streets of London. Die Goldies sind hier auf SWR 4. Die Stars on 45 haben wir gehört, die haben die Charts dominiert. Und einer hat ziemlich kräftig dagegen gehalten, nämlich Phil Collins. Der war stinksauer, weil er hatte einen Rosenkrieg mit seiner ersten Frau. Es hat sogar dazu geführt, dass er eine Zeit lang bei Genesis ausgestiegen ist. Und dieser Ärger, diese Wut im Bauch, hat auch zu dieser genialen Stelle geführt. Es liegt halt was in der Luft. Ich kann es fühlen, wie es kommt. Dann fühlen wir doch jetzt mal in die Nacht rein, denn das waren die Goldies. Danke, dass Sie dabei waren und mich begleitet haben. Ich bin Barbara Scherrer und übermorgen bin ich schon wieder da, am Donnerstagabend, mit noch mehr Goldies. Also lassen Sie sich bitte gut gehen, und zwar so richtig gut gehen. Tschüss.

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1: Um 23 Uhr mit Martin Seiler. Für eine bessere Bildung in Deutschland wünschen sich Kinder und Erwachsene mehr Investitionen vom Staat. Zu diesem Ergebnis kommt der aktuelle Kinderreport, den das Deutsche Kinderhilfswerk mit Bundesbildungsministerin Prien vorgestellt hat. Aus Berlin Felix Tenbaum.
2: Kostenlose Bildung von der Kita bis zur Schule, mehr gut ausgebildetes Personal, flächendeckende Schulsozialarbeit, verbindliche Demokratiebildung und mehr Mitbestimmung an Schulen. Durch solche Maßnahmen könnte sich die Bildungssituation für alle Kinder verbessern, heißt es im Kinderreport 2026. Eine weitere zentrale Forderung: einheitliche Bildungsstandards in ganz Deutschland. Das wollen 90% der befragten Kinder. Die Vizepräsidentin des Deutschen Kinderhilfswerks Anja Siegesmund fordert von der Politik schnelles Handeln und mehr Geld, damit alle Kinder und Jugendlichen gleiche Chancen haben.
1: Rund anderthalb Wochen nach dem tödlichen Angriff auf den Chef des bewaffneten Flügels der Hamas hat Israel nach Regierungsangaben auch dessen Nachfolger getötet. Laut Ministerpräsident Netanyahu und Verteidigungsminister Katz fand der Angriff im Gazastreifen statt. Netanyahu bestätigte außerdem, dass die Bodeneinsätze im Nachbarland Libanon verstärkt wurden. Nach Angaben eines Militärvertreters sollen dadurch direkte Bedrohungen durch die pro-iranische Hisbollah-Miliz für israelische Bürger und Soldaten abgewehrt werden. Nach einer Strafanzeige von Colleen Fernandez hat die Staatsanwaltschaft Potsdam gegen den Ex-Mann der Schauspielerin Christian Ulmen ein Ermittlungsverfahren eingeleitet. Es bestehe ein Anfangsverdacht der häuslichen Gewalt, sagte eine Sprecherin der Behörde. Konkret gehe es um mehrere Vorfälle, die sich in den Jahren 2022 und 2023 in Spanien ereignet haben sollen. Auch die Vorwürfe digitaler Gewalt würden weiterhin geprüft. Ulmen selbst bestreitet die Anschuldigungen, es gilt die Unschuldsvermutung. In Laos in Südostasien sind seit einer Woche 7 Menschen in einer Höhle eingeschlossen. Sie waren am 19. Mai dorthin geklettert, um nach Gold zu suchen. Heftige Regenfälle haben dann eine Sturzflut ausgelöst, die die Höhle überschwemmte. Rettungsmannschaften ist es bislang nicht gelungen, zu ihnen vorzudringen. Fußball-Zweitligist Greuther Fürth hat den Klassenerhalt geschafft. Die Mannschaft setzte sich am Abend im Relegationsrückspiel gegen Rot-Weiß Essen mit 2:0 durch. Das Hinspiel gegen den Drittligisten hatte Greuther Fürth noch mit 0:1 verloren. Die Franken spielen seit fast 30 Jahren mindestens in der zweiten Liga. Das waren die Nachrichten. Das Wetter in Deutschland in der Nacht teils wolkig bis klar, meist trocken, Tiefstwerte 20 Grad am Oberrheingraben und bis 8 Grad in Schleswig. Morgen viel Sonnenschein, teils auch wolkig, im Süden einzelne Schauer oder Gewitter möglich, ansonsten aber trocken, Höchstwerte 14 bis 34 Grad. Es ist 23.03 Uhr.
3: Und hier der Verkehrsservice in der ARD-Hitnacht. A2 Berlin Richtung Hannover zwischen Wollin und Thesen. 10 Kilometer stockender Verkehr. A3 Frankfurt Richtung Köln zwischen Limburg Nord und Dietz. 4 Kilometer Stau. Dort ist wegen Bauarbeiten nur eine Spur frei. Die A7 Würzburg Richtung Ulm ist zwischen Wörnitz und Kreuz Feuchtwangen-Kreisheim wegen einer Nachtbaustelle bis ca. 6 Uhr gesperrt. Eine Umleitung ist für sie eingerichtet. Die führt über die U84. Die A39 Braunschweig Richtung Salzgitter ist zwischen Salzgitter-Lebenstedt Süd und Salzgitter-Lichtenberg wegen Bauarbeiten bis etwa 5 Uhr gesperrt. Auch hier eine Umleitung. Die führt über die U76. Die A71 Richtung Sangerhausen ist zwischen Oberhof und Grevenroda wegen Wartungsarbeiten im Tunnel Rennsteig bis ca. 6 Uhr gesperrt. Die A73 Bamberg Richtung Suhl ist zwischen Ebensfeld und Bad Staffelstein wegen eines defekten Schwertransports gesperrt. Die A94 München Richtung Passau ist zwischen Neuötting und Burghausen wegen Bauarbeiten noch bis etwa 3 Uhr gesperrt. Und die A96 Lindau Richtung München ist zwischen Kreuzmemmingen und wegen einer Nachtbaustelle bis morgen 5 Uhr gesperrt. Allen unterwegs wünschen wir gute Fahrt, kommen Sie gut und entspannt an Ihr Ziel.
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3: Nach einem erneut heißen Tag wollen wir die Nacht mit heißer Musik gleich mal anschließen lassen. Musik, die Ihnen auch Erinnerungen bringen, starten wir mit dem Beginn der 90er Jahre. Calling Elvis von den Dire Straits. Die ARD-Hitnacht live aus dem Landesfunkhaus in Dresden mit Heiko Rosch im Studio. Ich grüße Sie. Schönen guten Abend.

Chris Rehe, unverkennbar hier in der ARD Hit nach Josephine. Den Song, den hat er ja seiner älteren Tochter geschrieben. Später dann auch in den 90er Jahren seiner Tochter Julia. Beide Songs wurden zum Hit und zeigt ja vor allem, dass bei ihm die Familie immer an erster Stelle stand. Vor 5 Monaten musste Chris Rehe die Welt mit 74 Jahren für immer verlassen. Und jetzt nach Belgien. Dort lebt der Singer-Songwriter Milo. Vor 20 Jahren kam ja sein Debütalbum auf den Markt und ziemlich genau vor 15 Jahren wurde diese Single von ihm veröffentlicht. Little in the Middle, Milo.

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1: Schöner Rhythmus, so richtig zum zum Mittanzen. Vielleicht nutzen Sie die Gelegenheit trotz der Wärme. John Parr, gerade gehört hier in der ARD-Hitnacht, sein größter Hit aus der Mitte der 80er Jahre. Moritz hat uns hier geschrieben, er freut sich auf die Playlist heute Nacht und er schreibt hier, das Einzige, was mir derzeit Kraft gibt, ich habe mir am Wochenende einen heftigen Sonnenbrand zugezogen, habe Schmerzen, große Schmerzen und hoffe, dass es bald nachlässt und ich heute Nacht noch etwas schlafen kann. Ja, da wünschen wir natürlich gute und schnelle Besserung, liebe Moritz. Vielleicht haben Sie ja, liebe Hörer, auch für Moritz ein gutes Rezept, was Ihnen den Sonnenbrand ein wenig mildert. Das ist aber auch ein Wetterwechsel in diesem Jahr wieder. Gefühlt ging es doch vom Winter direkt in den Hochsommer über, oder? Also was hilft Ihnen denn bei einem heftigen Sonnenbrand am besten? Vielleicht können wir Moritz noch ein wenig Milderung verschaffen in den nächsten Minuten. ard-hitnacht@mdr.de. Das ist Ihr Schlüssel in unser Studio in dieser Nacht. ard-hitnacht@mdr.de.
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1: Gleich wieder aktuelle Verkehrsinfos. Natürlich auch in dieser Nacht, in jeder Stunde für alle, die in den Nachtstunden unterwegs sein müssen. Bis dahin Peter Gabriel und zuvor noch The Birds. Ihre erste Nummer 1, damals der Start in ihre erfolgreiche Karriere.

0: Kurz nach 12:30 hier der aktuelle Verkehrsservice in der ARD-Hitnacht. Die A7 Würzburg Richtung Ulm ist zwischen Wörnitz und Kreuz Feuchtwangen-Kreisheim wegen einer Nachtbaustelle noch bis ca. 6 Uhr gesperrt. Nutzen Sie bitte die eingerichtete Umleitung über die U84. Die A39 Braunschweig Richtung Salzgitter ist zwischen Salzgitter-Lebenstedt-Süd und Salzgitter-Lichtenberg wegen Bauarbeiten noch bis etwa 5 Uhr gesperrt. Auch hier ist eine Umleitung eingerichtet, die führt über die U76. Die A71 Suhl Richtung Erfurt ist zwischen Oberhof und Grevenroda wegen Wartungsarbeiten im Tunnel Rennsteig bis etwa 6 Uhr gesperrt. Die A73 Bamberg Richtung Suhl ist zwischen Ebensfeld und Bad Staffelstein wegen eines defekten Schwertransports gesperrt. Die A94 München Richtung Passau ist zwischen Neuötting und Burghausen wegen Bauarbeiten bis etwa 3 Uhr gesperrt. Und die A96 Lindau Richtung München ist im Kreuz Memmingen wegen einer Nachtbaustelle bis etwa 5 Uhr gesperrt. Allen unterwegs eine gute und hoffentlich auch entspannte Fahrt.
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0: Jetzt mit Jennifer Rush.

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1: Peter Fox hier in der ARD-Hitnacht. Haus am See von seinem allerersten Album. Und das konnte er auch gleich an der Spitze der Charts platzieren. Und das gelang ihm doch tatsächlich auch 15 Jahre später mit seinem zweiten Album. Nummer 1 in allen drei deutschsprachigen Ländern. Vor 2 Jahren absolvierte er ja eine überaus erfolgreiche Tournee. Fast alle Konzerte waren da ausverkauft. Und jetzt bei uns Sascha. Gut, dass er seine Leidenschaft auch zum Beruf machen konnte. Er wüsste ja auch selbst nicht, was er sonst gemacht hätte.
2: Ich habe mir neulich die Frage auch gestellt, was kann ich eigentlich sonst noch? Und dann habe ich gemerkt, ich habe überhaupt nichts gelernt, womit man was anfangen könnte. Ich müsste also komplett nochmal von neu anfangen. Also ich mag gerne Holz, ich könnte vielleicht Schreiner werden, aber ich bin handwerklich total unbegabt. Also ich kann wirklich nichts. Ich war mal früher ganz gut im Sport, war ein recht passabler Fußballer, aber auch da hat es nicht für höhere Riegen und Ligen gereicht. Insofern, ich bin ein mittelmäßiger Koch.
1: Ja, gut, dass er seine Suppe auf der Bühne auslöffeln kann und das auch schon seit fast 30 Jahren sehr erfolgreich. If You Believe habe ich von Sascha dabei, von seinem ersten Album.

0: If You Believe von Sascha. Tja, jede Menge Post. Alle wollen Moritz helfen, weil er doch mit seinem starken Sonnenbrand uns geschrieben hat und kein Auge zubekommt und starke Schmerzen hat. Also wir haben wirklich eine mitleidende Radiofamilie heute Abend. Vielen Dank für die viele Post und die Tipps, die Sie uns gegeben haben. Augen zu und sich was Kaltes ausdenken. Das hat uns hier Anna geschrieben. Das wird ihm wahrscheinlich jetzt weniger helfen, aber jetzt kommt's. Moritz, hier hat uns Gerlinde aus Hamburg geschrieben und sie schrieb, sie hatte auch mal einen ganz schlimmen Sonnenbrand. Fast rohes Fleisch war zu sehen auf den Schultern. Am besten hilft gekühlter Quark. Gute Besserung wünscht sie Ihnen. Und hier auch von Carola. Quark ganz dick auftragen, das ist ein altes Hausmittel, zieht tatsächlich die Entzündung raus, es sei denn der Sonnenbrand geht mit Blasenbildung einher. Dann ab zum Arzt. Und Ibuprofen soll helfen gegen die Schmerzen. Ja, das hat uns Carola geschrieben. Vielen Dank dafür. Und auch hier kalte Umschläge mit gekühltem Quark, das hilft immer. Das hat uns hier Tom geschrieben aus Monheim am Rhein. Und ansonsten auf jeden Fall einen Ventilator laufen und kühle Luft verschafft der. Ja, und vielleicht einen steifen Hals. Was ist dann schmerzhafter? Also Moritz, eine große Fangemeinde haben Sie hier und ich hoffe, dass Sie bald Linderung erfahren von Ihrem ersten und hoffentlich auch letzten Sonnenbrand in diesem Jahr. Vielen Dank für die Post.
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1: Macht irgendwie schon Lust auf Sonne, Strand und Meer. Und von der Sonne haben wir jetzt mehr als genug. Davon kann Moritz ein Liedchen singen. Er hat seinen ersten starken Sonnenbrand und bekommt kein Auge zu. Viele Hörer haben ja schon ein paar Tipps geschrieben, wie er mit diesem Sonnenbrand klarkommen kann und was ein wenig Milderung verschafft. Also gekühlter Quark oder Joghurt, das haben uns die meisten geschrieben. Aber hier habe ich noch eine Mail von Matthias aus Bad Elster bekommen. Wer eine schöne große Aloe Vera Pflanze hat, kann ein paar große Blätter abmachen und das Gel daraus gewinnen und das auf die Haut geben. Ist gut geeignet gegen Sonnenbrand und jede Verbrennung an der Haut. Guter Tipp. Danke, Matthias.

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1: Um 0 Uhr mit Katja Kindermann. Erwachsene, Jugendliche und Kinder wünschen sich Veränderungen und mehr staatliches Geld für das deutsche Bildungssystem. Das steht im aktuellen Kinderreport des Kinderhilfswerks. Chris Berdrow in Berlin zu den konkreten Forderungen.
2: Also die befragten Erwachsenen sagen ganz klar, es wäre mehr Personal nötig, um die Bildungschancen für sozial benachteiligte Kinder zu verbessern. Orga-Aufgaben dürften nicht an den Pädagogen hängen bleiben. Und sie fordern, Bildung von der Kita bis zur Schule muss kostenfrei sein. Zustimmungswerte von über 80% bekommt auch die Forderung, dass Schulen mit einem besonders hohen Anteil an sozial benachteiligten Schülern besonders gefördert werden müssten. Und dass Kinder aus Flüchtlingsfamilien schnell und verpflichtend zur Schule gehen müssen, begleitet von einer besseren Sprachförderung.
1: Nach den jüngsten amerikanischen Angriffen wirft der Iran den USA einen Verstoß gegen die Waffenruhe vor. Von Seiten der Revolutionsgarden hieß es, man behalte sich das Recht auf Vergeltung vor. Die Verhandlungen beider Seiten kommen unterdessen offenbar nur schleppend voran. Aus Istanbul, Uwe Lüb.
3: Die iranischen Delegationsleiter, Parlamentspräsident Ghalibaf und Außenminister Araghchi haben Gespräche in Katar geführt. Es soll um eingefrorene Vermögen Irans gegangen sein. Deren zumindest teilweise Freigabe ist eine Bedingung für Iran, sich mit den USA zu einigen. Die USA drängen auf die Aufgabe des iranischen Atomprogramms. Ein ranghoher iranischer Diplomat sagte der Agentur ISNA, sein Land mache diesbezüglich in einem ersten Abkommen keine Zugeständnisse.
1: Rund anderthalb Wochen nach dem tödlichen Angriff auf den Chef des bewaffneten Flügels der Hamas hat Israel nach Regierungsangaben auch dessen Nachfolger getötet. Laut Ministerpräsident Netanyahu und Verteidigungsminister Katz fand der Angriff im Gazastreifen statt. Netanyahu bestätigte außerdem, dass die Bodeneinsätze im Nachbarland Libanon trotz der geltenden Waffenruhe verstärkt wurden. Nach Angaben eines Militärvertreters sollen dadurch direkte Bedrohungen durch die pro-iranische Hisbollah-Miliz für israelische Bürger und Soldaten abgewehrt werden. Fußball-Zweitligist Greuther Fürth hat den Klassenerhalt geschafft. Die Mannschaft setzte sich am Abend im Relegationsrückspiel gegen Rot-Weiß Essen mit 2:0 durch. Das Hinspiel gegen den Drittligisten hatte Greuther Fürth noch mit 0:1 verloren. Die Franken spielen seit fast 30 Jahren mindestens in der zweiten Liga. Das waren die Nachrichten. Das Wetter in Deutschland. Teils wolkig bis klar, meist trocken. Tiefstwerte 20 Grad am Oberrheingraben bis 8 Grad in Schleswig. Tagsüber viel Sonnenschein, teils wolkig, im Süden einzelne Schauer oder Gewitter möglich, sonst trocken. Höchstwerte 14 Grad bis 34 Grad. Am Donnerstag viel Sonne, regional wolkig, 15 bis 31 Grad. Und am Freitag ebenfalls viel Sonne, von Westen vereinzelt Schauer oder Gewitter möglich, die Temperaturen 20 bis 33 Grad. Es ist 0:03 Uhr.
4: Und hier der Verkehrsservice in der ARD-Nacht. Die A7 Fulda Richtung Kassel ist zwischen Melsungen und Guxhagen wegen Bergungsarbeiten gesperrt. Die A7 Würzburg-Ulm ist zwischen Wörnitz und Kreuzfeuchtwangen-Greilsheim wegen einer Nachtbaustelle in beiden Richtungen bis ca. 6 Uhr gesperrt. Nutzen Sie hier bitte die eingerichtete Umleitung über die U84. Die A39 Braunschweig Richtung Salzgitter ist zwischen Salzgitter-Lebenstedt Süd und Salzgitter-Lichtenberg wegen Bauarbeiten noch bis etwa 5 Uhr gesperrt. Auch hier ist eine Umleitung eingerichtet, die führt über die U76. Die A71 Suhl Richtung Erfurt ist zwischen Oberhof und Grevenroda wegen Wartungsarbeiten im Tunnel Rennsteig noch bis etwa 6 Uhr gesperrt. Die A73 Bamberg Richtung Suhl ist zwischen Ebensfeld und Bad Staffelstein wegen eines defekten Schwertransports gesperrt. Die A94 München Richtung Passau ist zwischen Neuötting und Burghausen wegen Bauarbeiten bis etwa 3 Uhr gesperrt. Und die A96 Lindau Richtung München ist im Kreuz Memmingen wegen einer Nachtbaustelle bis etwa 5 Uhr gesperrt. Allen unterwegs, gute Fahrt, kommen Sie sicher an Ihr Ziel.
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4: Und auch der Start in den neuen Tag sollte uns gelingen mit so zahlreichen Hits, die über Jahrzehnte hinweg Ohrwurmpotenzial haben. Hier aus dem Landesfunkhaus in Dresden, ich bin Heiko Rasch, kommen Sie weiter gut durch die Nacht. Und wir starten mit dem wohl erfolgreichsten britischen Musikduo, mit den Pet Shop Boys. 45-jähriges Jubiläum feiern die beiden in diesem Jahr. Bis heute sind sie unterwegs, geben ihre Konzerte international und auch in Deutschland. Geben sie noch 2 Konzerte am 10. Juli in Mönchengladbach und am 11.7. in Berlin. Die Pet Shop Boys.

0: Tja, immer werden sie länger und wahrscheinlich auch heißer. Heinz-Rudolf Kunze hier in der ARD-Hitnacht. Auch er feierte ja in den 80er Jahren seine ersten Erfolge. Er schreibt ja seine Titel auch alle selbst und ist unglaublich produktiv. Über 13.000 Texte sollen da schon zusammengekommen sein. Tja, und vor 37 Jahren, das war schon auch etwas ganz Besonderes, etwas Einmaliges, was in Amerika vorgekommen ist. In allen Radioprogrammen in den USA war am Morgen für 30 Sekunden Funkstille. Da kam einfach nichts. Und das war auch gewollt. Man wollte damals den Menschen zeigen, wie das Leben ohne Radio wäre. Na, ich denke, Sie wissen das längst, was Sie an Ihrem Radio haben. Und wir wollen Sie natürlich auch weiter gut bei Laune halten, hier mit der ARD-Hitnacht bis in den Mittwochmorgen hinein. Jetzt mit Manfred Mann.
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0: hier in der ARD-Hitnacht vom Anfang der 80er Jahre. The Winner Takes It All, eine bittersüße Ballade. Und damals gut platziert auf ihrem 7. Studioalbum Super Trooper. Ja, und es gibt jetzt was Neues von Michael Schulte. Er hat es ja immerhin auch schon bis auf die Eurovision Song Contest Bühne geschafft. Das war damals 2018 in Lissabon. Und er schaffte dort den 4. Platz. Nun hat er sein 8. Studioalbum auf den Markt gebracht. Beautiful Reasons, so heißt die Platte. Und dabei bleibt er auch seinem Stil treu. Songs voller Gefühl, Tiefgang und Lebensnähe. Das alles getragen von seiner unverwechselbaren Stimme. Beautiful Reasons ist vor allem eine Hommage an die Hoffnung und so hat er sein Album auch seiner Frau und seinen beiden Kindern gewidmet. Viele der Songs sind inspiriert von den Momenten, die sie gemeinsam erlebt haben. Und er lädt seine Hörer wieder mal ein, das Leben zu feiern. Und da hören wir gleich mal rein. Giants.
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Das hat doch auch was Sommerliches, oder? Over the Rainbow. Und ziemlich genau vor 42 Jahren gelang Real Life mit ihrer ersten Single auch gleich der erfolgreichste Hit in ihrer Karriere. Also ein One-Hit-Wonder, mit dem sie heute noch in so vielen Radioprogrammen präsent sind. Natürlich auch bei uns hier in der ARD-Hitnacht. Send Me an Angel.

0: Kurz nach 12:30, ein Gruß an alle, die in dieser Nacht unterwegs sein müssen. Hier der aktuelle Verkehrsservice in der ARD-Hitnacht. Die A7 Würzburg-Ulm ist zwischen Wörnitz und Kreuz-Feuchtwangen-Kreisheim wegen einer Nachtbaustelle in beiden Richtungen bis ca. 6 Uhr gesperrt. Nutzen Sie hier bitte die Umleitung über die U84. Die A39 Braunschweig Richtung Salzgitter ist zwischen Salzgitter-Lebenstedt Süd und Lichtenberg wegen Bauarbeiten noch bis etwa 5 Uhr gesperrt. Auch hier ist eine Umleitung eingerichtet, die führt über die U76. Die A71 Suhl Richtung Erfurt ist zwischen Oberhof und Grevenroda wegen Wartungsarbeiten im Tunnel Rennsteig bis etwa 6 Uhr gesperrt. Die A73 Bamberg Richtung Suhl ist zwischen Ebensfeld und Bad Staffelstein wegen eines defekten Schwertransports gesperrt. Und die A96 Lindau Richtung München ist im Kreuz Memmingen wegen einer Nachtbaustelle noch bis etwa 5 Uhr gesperrt. Allen unterwegs eine gute und hoffentlich auch entspannte Fahrt.
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0: Neil Young hier in der ARD-Hitnacht. Vor 60 Jahren begann er seine Karriere in einer Band und nebenbei sang er auch solistisch und genauso ist er dann auch so richtig erfolgreich geworden. Schon in den 70er Jahren gelang ihm auch sein stärkster Song, gerade gehört, Heart of Gold. Und sie ist derzeit wohl die angesagteste Musikerin, Taylor Swift. Was sie anpackt, wird auch zu Gold. Sie hat ja auch schon sehr früh begonnen, schon in ihrer Schulzeit schrieb sie eigene Songs und mit 14 erhielt sie ihren ersten Plattenvertrag. Heute gibt sie ihre Konzerte in den größten Stadien und Arenen und ihre Platten verkaufen sich ja auch wie geschnitten Brot. Sie soll ja schon ein Vermögen von über 1,5 Milliarden Dollar angehäuft haben. Aber derzeit steht sie vor allem mit ihrer Hochzeit, mit der geplanten Hochzeit in den Schlagzeilen. In New York soll sie am 3. Juli über die Bühne gehen. Ein Riesenspektakel, man liest ja schon von der Hochzeit des Jahres. Hier ist Taylor Swift.
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die erfolgreichste Familienband aller Zeiten, die Bee Gees, gerade gehört hier in der ARD-Hitnacht. Und jetzt zurück in die 60er Jahre. Ein Song, der für eine ganze Epoche steht. Die Hippie-Kultur, die Scott McKenzie auf Platte gebracht hat mit San Francisco. Für Scott McKenzie selbst wurde ja der Song zum Hit seines Lebens und zeitlos bis heute geblieben. Ein Botschafter des Summer of Love, hier Scott McKenzie.

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1: Um 1 Uhr mit Katja Kindermann. Für eine bessere Bildung in Deutschland wünschen sich Kinder und Erwachsene mehr Investitionen vom Staat. Zu diesem Ergebnis kommt der aktuelle Kinderreport, den das Deutsche Kinderhilfswerk und Bundesbildungsministerin Prien vorgestellt haben. Aus Berlin, Felix Tenbaum.
2: Kostenlose Bildung von der Kita bis zur Schule, mehr gut ausgebildetes Personal, flächendeckende Schulsozialarbeit, verbindliche Demokratiebildung und mehr Mitbestimmung an Schulen. Durch solche Maßnahmen könnte sich die Bildungssituation für alle Kinder verbessern, heißt es im Kinderreport 2026. Eine weitere zentrale Forderung: einheitliche Bildungsstandards in ganz Deutschland. Das wollen 90% der befragten Kinder. Die Vizepräsidentin des Deutschen Kinderhilfswerks, Anja Siegesmund, fordert von der Politik schnelles Handeln und mehr Geld, damit alle Kinder und Jugendlichen gleiche Chancen haben.
1: Nach den jüngsten amerikanischen Angriffen wirft der Iran den USA einen Verstoß gegen die Waffenruhe vor. Von Seiten der Revolutionsgarden hieß es, man behalte sich das Recht auf Vergeltung vor. Die Verhandlungen beider Seiten kommen unterdessen offenbar nur schleppend voran. Aus Istanbul, Uwe Lüb.
3: Die iranischen Delegationsleiter, Parlamentspräsident Ghalibaf und Außenminister Araghchi haben Gespräche in Katar geführt. Es soll um eingefrorene Vermögen Irans gegangen sein. Deren zumindest teilweise Freigabe ist eine Bedingung für Iran, sich mit den USA zu einigen. Die USA drängen auf die Aufgabe des iranischen Atomprogramms. Ein ranghoher iranischer Diplomat sagte der Agentur ISNA, sein Land mache diesbezüglich in einem ersten Abkommen keine Zugeständnisse.
1: Das Bundeskabinett entscheidet heute über Reformen im Baurecht, um die Genehmigungsverfahren zu beschleunigen. Bauministerin Huberts möchte, dass der Wohnungsbau in Gebieten mit angespannten Märkten künftig Priorität etwa von Natur- und Denkmalschutz bekommt. Außerdem sind härtere Maßnahmen gegen Eigentümer vorgesehen, die ihre Immobilien verfallen lassen. Die Kommunen sollen schneller eine Instandsetzung solcher Häuser anordnen können. Als letztes Mittel ist sogar eine Enteignung möglich. Fußball-Zweitligist Greuther Fürth hat den Klassenerhalt geschafft. Die Mannschaft setzte sich am Abend im Relegationsrückspiel gegen Rot-Weiß Essen mit 2:0 durch. Das Hinspiel gegen den Drittligisten hatte Greuther Fürth noch mit 0:1 verloren. Die Franken spielen seit fast 30 Jahren mindestens in der zweiten Liga. Das waren die Nachrichten. Das Wetter in Deutschland: teils wolkig bis klar, meist trocken. Tiefstwerte 20 Grad am Oberrheingraben bis 8 Grad in Schleswig. Tagsüber viel Sonnenschein, teils wolkig, im Süden einzelne Schauer oder Gewitter möglich, sonst trocken. Höchstwerte 14 bis 34 Grad. Am Donnerstag viel Sonne, regional wolkig, 15 bis 31 Grad. Und am Freitag viel Sonne, von Westen vereinzelt Schauer oder Gewitter möglich, die Temperaturen 20 bis 33 Grad. Die Zeit, es ist jetzt 1:03 Uhr.
4: Und hier der Verkehrsservice in der ARD-Hitnacht. Die A7 Würzburg-Ulm ist zwischen Wörnitz und Kreuzfeuchtwangen-Greisheim wegen einer Nachtbaustelle in beiden Richtungen noch bis ca. 6 Uhr gesperrt. Nutzen Sie bitte die eingerichtete Umleitung über die U84. Die A39 Braunschweig Richtung Salzgitter ist zwischen Salzgitter-Lebenstedt Süd und Lichtenberg wegen Bauarbeiten noch bis etwa 5 Uhr gesperrt. Auch hier ist eine Umleitung eingerichtet, die führt über die U76. Die A71 Suhl Richtung Erfurt ist zwischen Oberhof und Grevenroda wegen Wartungsarbeiten im Tunnel Rennsteig bis etwa 6 Uhr gesperrt. Die A73 Bamberg Richtung Suhl ist zwischen Ebensfeld und Bad Staffelstein wegen eines defekten Schwertransports gesperrt. Und die A96 Lindau Richtung München ist im Kreuz Memmingen wegen einer Nachtbaustelle noch bis etwa 5 Uhr gesperrt. Allen unterwegs eine gute und sichere Fahrt.
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4: Schön, dass Sie dabei sind, live aus dem Landesfunkhaus in Dresden. Ich bin Heiko Rasch, für Sie weiter eine angenehme Nacht. Die Nachtstunden wie geschaffen, mal die eigenen vier Wände so richtig durchzulüften. Und Musik auch, soll auch weiter Spaß machen. Ich grüße Sie.

0: Caught in the Act. In den 90er Jahren waren sie angesagt, aber seit reichlich 10 Jahren sind sie ja wieder auf Achse, bringen ihre Hits von damals und auch neue Produktionen auf die Bühne. Ab 17. Juli gastieren sie wieder in Deutschland. Auftakt ihrer Deutschlandtour ist Friedberg. Da werden die 90er Jahre wieder für Erinnerungen sorgen. Und für Erinnerungen sorgt bei uns jetzt Uriah Heep. Schon Ende der 60er Jahre gegründet. Und sie haben ja auch so einige bleibende Hits auf Platte gebracht. Auch sie geben in Deutschland einige Konzerte in diesem Jahr. Das erste am 17. Juli Parkbühne Leipzig. Und dann geht es auch quer durch Deutschland, Niederlande, Tschechien, Luxemburg. Ja, sie haben ihre Fans auch nahezu in jedem Land. Und hier ein Song aus den 70ern. Free Me, Uriah Heep.
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0: Madonna, seit den 80ern auf Erfolgskurs. Sie gehörte schon damals zu den meist fotografierten und auch meist diskutierten Sängerinnen der Welt. Aber ihre Konzerte sind nach wie vor der Renner. Das bewies sie einmal mehr auf ihrer letzten Welttournee vor reichlich 2 Jahren. Fast alle Konzerte waren da ausverkauft. Und es war im Mai 2024. Da gab sie ja ihr Abschlusskonzert dieser Welttournee an der Copacabana in Rio de Janeiro vor 1,6 Milliarden Zuschauern. Eines der vielen Highlights in ihrer Karriere. Und sie war ja auch wieder im Studio, hat neue Songs produziert und das neue Album soll in reichlich einem Monat auf den Markt kommen. Am 3. Juli ist dann Veröffentlichung und ich bin mir sicher, das wird auch wieder ein Erfolg in der Reihe der vielen Erfolge von Madonna. Und wir bleiben ja gleich in den 80ern. Da wurde auch Klaus Lage mit seinen ersten Hits gefeiert. Und er gibt ja auch heute noch Konzerte, oft kleinere Clubkonzerte, die oft auch ausverkauft sind. Klaus Lage.
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0: Kurz nach halb zwei hier der aktuelle Verkehrsservice in der ARD-Hitnacht. Die A7 Würzburg-Ulm ist zwischen Wörnitz und Kreuz-Feuchtwangen-Kreisheim wegen einer Nachtbaustelle in beiden Richtungen bis ca. 6 Uhr gesperrt. Nutzen Sie hier bitte die eingerichtete Umleitung über die U84. Die A39 Braunschweig Richtung Salzgitter ist zwischen Salzgitter-Lebenstedt Süd und Lichtenberg wegen Bauarbeiten noch bis etwa 5 Uhr gesperrt. Auch hier ist eine Umleitung eingerichtet. Die führt über die U76. Die A71 Suhl Richtung Erfurt ist zwischen Oberhof und Grevenroda wegen Wartungsarbeiten im Tunnel Rennsteig noch bis etwa 6 Uhr gesperrt. Die A96 Lindau Richtung München ist im Kreuz Memmingen wegen einer Nachtbaustelle bis etwa 5 Uhr gesperrt. Und die A480 Gießener Ring Reiskirchen Richtung Gießen ist zwischen Gießener Nordkreuz und Wettenberg wegen eines defekten LKW vorübergehend blockiert. Allen unterwegs eine gute und hoffentlich auch entspannte Fahrt. Jetzt mit Erinnerung an Freddie Mercury.
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0: Hat irgendwie auch Urwurmcharakter, oder? Texas Lightning. Gerade gehört, auch dieser Song hat es ja bis auf die Eurovision Song Contest Bühne geschafft. Vor 20 Jahren war das. War im internationalen Wettbewerb nicht ganz so erfolgreich, aber in Deutschland selbst hat die Band mit diesem Titel so richtig abräumen können. Und sie erreichten auch die Spitze der Charts. Tja, so viele aufmerksame Hörer, die heute auch wieder dabei sind in dieser Nacht. Vor allem Robert aus dem Schwarzwald. Ich grüße Sie, Robert, und vielen Dank für Ihre Mail. Da muss ich nochmal auf die Moderation zu Madonna kommen. Sie hatte ja vor 2 Jahren ihre große Welttournee gegeben und ihr Abschlusskonzert dann an der Copacabana in Rio de Janeiro. Und da soll ich doch tatsächlich gesagt haben, 1,6 Milliarden Zuschauer wären da gekommen. Geht natürlich gar nicht. 1,6 Millionen sind es. Ich habe mir die Zahl extra rausgeschrieben und doch einen falschen Zungenschlag gehabt. Also habe ich leicht übertrieben. 1,6 Millionen sind da zusammengekommen, aber trotzdem stattlich und trotzdem ein Highlight, denke ich, in den Erinnerungen in ihrer Karriere. Madonna haben wir also vorige halbe Stunde gespielt und jetzt sind dabei Jimmy Cliff, zuvor China Crisis, hier in der ARD Hitnacht.
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0: Gianna Nannini. Mit italienischem Temperament begeistert sie auch schon seit Jahrzehnten ihre Fans. Auch weit über Europa hinaus. Diesen Hit brachte sie vor 40 Jahren auf Platte. Und noch immer gibt sie ja große Konzerte, bringt diese Hits auf die Bühne. 72 wird sie ja Mitte Juni und ihre Fans lassen sich sicher ihr Konzert am 19. September auf der Berliner Waldbühne nicht entgehen. Und weil wir gerade bei Frauenpower sind, die Kleine mit der großen Gitarre, Susi Quattro, sie rockt die Bühne auch noch immer und gibt auch in Deutschland in diesem Jahr wieder einige Konzerte. Das nächste dann am 6. Juni in Thale. Auch schon seit Jahrzehnten erfolgreich und gleich bei uns mit einem ihrer größten Hits, She's in Love with You. Und zuvor habe ich noch Mike and the Mechanics. Im vorigen Jahr war er mit seiner Band ja auch groß auf Tour, anlässlich seines 40-jährigen Bandjubiläums.
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0: 1.53 Uhr, hier noch ein aktueller Hinweis aus der Verkehrsredaktion, betrifft die A44 Kassel Richtung Dortmund. Die A44 ist zwischen Kreuzwerl und Kreuz-Unna Ost nach einem Unfall gesperrt. Sollte Stau entstehen, bitte bilden Sie eine Gasse für die Rettungsfahrzeuge. Bitte Vorsicht zwischen Kreuzwerl und Kreuz-Unna Ost, ein Unfall.

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1: Um 2 Uhr mit Katja Kindermann. Das Bundeskabinett entscheidet heute über Pläne für schnellere Bauverfahren. Bauministerin Huberts von der SPD will damit erreichen, dass mehr Wohnraum entsteht. Experten schätzen, dass es in Deutschland jährlich 300.000 neue Wohnungen geben müsste. Fertiggestellt wurden im letzten Jahr aber nur 206.000. Zu den Kernpunkten der Reform Dagmar Pepping aus Berlin.
2: Kommunen mit einem angespannten Wohnungsmarkt können künftig ein überragendes öffentliches Interesse am Wohnungsbau erklären. Das bedeutet, gibt es einen Konflikt um Raum, hätte der Wohnungsbau Vorrang vor beispielsweise